0: die vielleicht für Irritation sorgen, die vielleicht für Überraschung sorgen. Und ich möchte ganz gerne wissen, wer von euch hat schon mal so eine ganz verrückte Jobkombi gehabt? Also wo es vielleicht widersprüchlich klingt oder wo es vielleicht ein bisschen seltsam klingt. Ich habe auch ein paar Beispiele rausgesucht, die habe ich euch online gestellt. Die dürft ihr euch gerne mal anschauen, durchlesen und dann bestimmen, ob ihr sie problematisch findet oder ob ihr sagt, nö. Und ob wir am Ende der Sendung vielleicht sogar zu irgendeinem Ergebnis kommen. Ob das vielleicht alles Quatsch ist, dass man das immer wieder irgendwie so miteinander vergleicht. Ich meine, was sagt das denn eigentlich über einen Menschen aus? Ja, wenn man Hauptberuf mit Nebenberuf und vielleicht sogar mit dem Hobby miteinander vergleicht, kann man nicht doch irgendwie alles gleichzeitig machen? Oder sagt ihr, nee, das geht nicht? Darüber bin ich mal gespannt, was ihr denkt. Einfach mitmachen, kostenlos vom Handy, vom Festnetz. So, Thema ist online gepostet. Ich habe extra nochmal geschaut. Es ist auf Instagram und es ist auf Facebook und es ist in unserem WhatsApp-Kanal drin. Und den findet ihr ebenfalls über Instagram. Einfach in die Highlights klicken, gibt nur einen Highlight-Button und dann seid ihr auch schon umgehend in dem WhatsApp-Kanal. Und da sind sie auch schon fleißig. Antworten gucken wir uns um 1:45 an. Jetzt geht's erstmal in die erste Leitung für heute Abend. Und da haben wir wen mit der Endziffer 54. Hallo, wer da, woher?
1: Wenn ich die 54 bin,
0: ja, das ist der denn? Hubert. Hubert, grüß dich.
1: Hi, Hubert.
0: Hast du nicht gestern angerufen? Da warst du plötzlich weg.
1: Ja, das. Nein, du auch.
0: Ich auch, ja, gut. Hubert, aber ich freue mich, dass du heute da bist. So.
1: Logo.
0: Bist du umgezogen oder wohnst du noch da, wo du gewohnt hast?
1: Ich wohne immer noch da, obwohl mir wird heute, also das Haus wird ja zwangsversteigert und was weiß ich was. Es ist alles die deutsche Wetzen und dummes Zeug für mich. Ich wohne immer noch da, wo ich wohne, in Kaiser-Marietal im Sonnenrecht 21.
0: Ich hatte irgendwie Rheingau in Erinnerung. Ist das Rheingau?
1: Ja, Rheingau. Ah, okay, also, okay. Ja, das ist halt die andere Rheinseite. Ja? Gut, also eigentlich gegenüber von Ingelheim, von zwischen Bingen und Ingelheim gegenüber ist Geisenheim. Und dann auf 240 Meter am Kloster Marienthal ist Marienthal.
0: Ah, ein schönes, ruhiges Dorf. Da bist du her, schön. Hubert, unser Thema heute sind seltsame, verrückte Jobkombinationen. Ja. Kannst du da auch ein Lied von singen? Mhm. Hast du da auch schon mal so was Verrücktes gehabt, was auf den ersten Anblick vielleicht irgendwie seltsam wirkt?
1: Mhm. Soll ich das singen jetzt oder was?
0: Kannst du auch machen, wie du möchtest.
1: Also ich habe eigentlich mein ganzes Leben lang war ich Verkäufer. Ich bin auch nur Einzelhandelskaufmann, habe trotzdem studiert. Und ich habe die letzten 25 Jahre meines Berufslebens bei der Stadtverwaltung Österreich-Winkel im Nachbarort familienbedingt verbracht. Ja, und dann war ich nebenbei zum Beispiel Surflehrer. Also ich konnte dann 2x6 Wochen Urlaub machen mit viel Überstunden und habe auf Lesbos Surflehrer gemacht. Ich habe in der Surflehrer gemacht, in der Surfschule gearbeitet. Ja. Und nebenbei auch noch hier einen Marathon organisiert. Das ist ja auch ein Nebenjob, ja. Mit 1000 Teilnehmern, also Mountainbike-Marathon. Ein berühmter Rheingau-Mountainbike-Marathon, der 13. war der letzte. Ja, und noch Familie ist auch so ein Nebenjob. Und Windsurfen am Rhein, Sport.
0: Du warst hauptberuflich Surflehrer und nebenberuflich?
1: Nein, umgekehrt. Also umgekehrt. Ein Surflehrer ist eine arme Sau. Der hat nur 3 Monate im Jahr, um Geld zu verdienen. Ja. Ich war bei der Stadtverwaltung angestellt.
0: Achso, Stadtverwaltung Hauptberuf und nebenberuflich hast du 3 Monate im Jahr Surflehrer gemacht.
1: Zum Beispiel Surflehrer gemacht oder wie gesagt Mountainbike.
0: Okay. Finde ich aber wirklich eine gute Kombi, weil beim Stadtverwalter, also wenn man jetzt irgendwie da so arbeitet im Büro, wahrscheinlich ist das auch, ne, hauptsächlich so ein Bürojob, da fällt es dann irgendwie auch schwer, sich vorzustellen, ja, der Typ, der mir da gerade gegenüber sitzt, der ist eigentlich auch Surflehrer, ja. Der kann mir auch das Surfen beibringen. Ja. Hast du das deinen Mitarbeitern bei der Stadtverwaltung mal gesagt, dass du das jetzt auch kannst? Und wie haben die geguckt?
1: Ja, die wussten das natürlich. Ja. Aber ich habe keine verbrannte Erde hinterlassen. Ich bin meistens im Sommer, wo eh nichts los ist. Ja. Und habe meine Vertreter auch entsprechend organisiert. Aber wenn du denkst, ich hatte ein Büro, ein typischer Bürosessel, Pupser-Job, nein. Ich habe 3.500 Hektar Wald verwaltet. Ich habe Weinberge verwaltet, ich habe Sportstätten gebaut, verwaltet, Räume vermietet, Parlamentsarbeit gemacht, Erbbaurechte verwaltet, Freibad, Hallgarten, Betriebsleiter, Baubetriebshof, also Bauhof der Stadt. Also ich habe so ziemlich alles durchgemacht bei der Stadt, aber ganz und gar nicht im Sessel gepufft. Ich war meistens draußen, also viel draußen halt. Natürlich musste auch ein Büro machen, ist klar. Und IT habe ich auch noch gemacht.
0: Hast du das Gefühl, irgendwen aus der Arbeit, von der Arbeit oder so, hat das gestört, dass du da deinem Traum, dem System da auch weiter? Nee, gar nicht?
1: Ich war froh, wenn ich weg bin.
0: Aber die müssen, da hat keiner was gesagt, Mensch, du bist ein Verrückter irgendwie, dass du sowas machst.
1: Nein.
0: Gab es Menschen, die dich auch beneidet haben, die vielleicht gesagt haben, oh Mensch, das Leben möchte ich auch leben, Hubert.
1: Natürlich. Ach so, nebenbei habe ich noch, das war auch cool, das konnte ich auch noch machen, weil ich bei der Stadtverwaltung war. Ich war, ich bin Basketballer von klein auf und habe dann eine U10 mit meinen beiden Söhnen Damian und Floyd übernommen. Und habe die bis hier in Geisenheim, ein kleiner Schulsportverein, aber sehr bekannt in ganz Hessen, auch Rheinland-Pfalz halt nicht. Die Jungs, die habe ich halt so weit gebracht, dass sie mit 14 in die Oberliga sind und dann der Floyd sogar Bundesliga gespielt hat, mein Sohn, mit 16. Ja. Jetzt kommt aber der Punkt, ja. Ich war drei Jahre in Folge in Santa Susana auf dem internationalen Turnier, also Mini-Turnier, ja. Hey, da sind die Jungs Männer geworden, ja. Ja, die sind, das war alles so zwischen 14 und 8, 17, 12 und 16. Und wir hatten einfach nur eine tolle Zeit gehabt. An einem Abend war ich sogar, ein Jahr war ich sogar auch gleichzeitig in Wien mit denen auf dem Turnier, in Bruck an der Leitha, also bei Wien. Und noch nach Santa Susana. Und das war einfach nur geil. Und die Jungs erinnern sich gern daran. Und es ist ein richtig geiles Team geworden.
0: Okay, einiges erlebt also. Welchen von diesen ganzen, also du hast ja eine Reihe an Jobs gemacht. Welcher hat dir am meisten gefallen?
1: Honda verkaufen.
0: Wirklich?
1: Autos.
0: Ja,
1: warum? Weil ich von 89 bis 94 in Wiesbaden bei meinem lieben Chef Manfred Hofmann gearbeitet habe. Und das war so eine tolle Zeit. Wir hatten Autos verkauft ohne Ende. Ich bin alle zwei Monate, ich bin ohne Sprit zu bezahlen gefahren. Ich habe alle Monate ein neues Auto gehabt. Das konnte ich mir konfigurieren, wie ich wollte. Wir hatten zu wenig Honda Civic, Honda CRX. Ich bin mit rote Kennzeichen nach Amsterdam, habe ein Auto zurückgefahren. Ja. Ich war auf dem Ungaro-Ring mit dem Felgenhersteller. Ich war in Hockenheim im Paddock Club mit Berger und Senna. Ja. Also was ich da alles so erlebt habe in dieser kurzen Zeit, ja, das war geil. Ja. Nur ich habe auch in einem Surfshop gearbeitet. Ich war zwei Wochen auf Thailand gewesen, ja, mit F2. Das war halt damals noch im Kommen. Ja. Und also, aber so die, in Summe, diese fünf Jahre, wo ich mir auch mein Haus erarbeitet habe, ja, muss ich sagen, das waren eigentlich die besten Jahre meines Lebens. Ja.
0: Bist du ruhiger geworden oder ist das nur mein Eindruck, dass du heute nicht mehr so viele verrückte Sachen machst? Oder machst du sie doch, aber du sprichst noch nicht darüber?
1: Ich mache immer noch verrückte Sachen, aber kontrolliert, ja. Also ich bin ein Steppenwolf, das Hermann Hesse-Buch passt auf mich 100%. Und ich teste zurzeit so ein bisschen aus wie weit ich gehen kann. Also sagen wir mal, sprich, ich bin letztes Jahr zweimal ausgeraubt von Athen, aber das war selbst dran schuld. Ich war jetzt einmal 36 Stunden in Frankfurt. Also ich fühle mich so wie so ein Jenke, ja, der einfach an sich selbst mal austestet, wie weit kann er gehen, was lernt man draus und was nimmt man für sich mit. Und ich bin jetzt für mich zu dem Schluss gekommen, ich gehöre so in die Mittelwelt, ja, so manchmal so ein bisschen leicht in die Unterwelt, natürlich auch in die Bourgeoisie und alles, ja. Und das halt alles meiner Freundin Sabine geschenkt, das ist ja alles noch die Story, sie ist jetzt im Moment in Ampuria Brava, schön mit ihrem Freund, ja. Aber ich glaube, wenn ich mich so entwickle, wie ich das jetzt auch möchte, aber immer noch so ein bisschen der junge Pub im Kopf habe, ja, dann gefalle ich mir selbst und gehe auch den anderen jetzt auf die Nerven.
0: Okay. Eine Frage, die ich heute Abend mehreren Leuten stellen möchte, und auch dir natürlich. Findest du, dass ein Beruf, dass er verpflichtet, dass diese Menschen, die ihn ausüben, auch ein gewisses Image nach außen transportieren? Oder findest du, das ist völliger Quatsch?
1: diese Frage kann man nicht in general beantworten, ja.
0: Naja, wenn du sagst, man kann sie nicht generell beantworten, dann kannst du mir ja Berufsausnahmen nennen, bei denen du sagst, wenn du diesen Job hast, dann erwarte ich auch ein gewisses Image von dir als Privatmensch.
1: Ich will es mal so formulieren. Ich persönlich, also mein Sohn, der Leute schafft jetzt bei der Bank, ja. Also, ja, also ich persönlich mag Handwerk. Ich habe auch im Housekeeping, Hausmeister-Service und alles, ja. Also ich finde Berufe gut, die was schaffen, auch produktiv sind, ja, und nicht mit Computern irgendwelche Iran-Krisen-Sachen, die Mineralölpreise in die Höhe treiben. Das habe ich früher auch verachtet, aber jetzt sage ich einfach, naja, wenn es halt so ist, ist es halt so. Wenn es der eine macht, macht es der andere. Ja? Fertig. Aber immer ein bisschen Menschlichkeit.
0: Ja, das meinte ich jetzt damit gar nicht so sehr, sondern dass du einfach, wenn du dich für einen bestimmten Beruf entscheidest, dass du einfach, vielleicht hast du einen sehr seriösen Beruf und dann erwartet man von dir auch, dass du dich dementsprechend, dass, ja auch im Privaten und im Beruflichen natürlich, dass du das verkörperst, dass du diesem Image gerecht wirst.
1: Genau.
0: Ja?
1: Und je mehr du gibst, desto mehr wirst du ausgesaugt.
0: Also findest du, dass man das nicht machen soll oder soll man es machen? Das ist ja die Frage, die ich dir stelle.
1: Doch, es muss jeder für sich selbst entscheiden. Gibt er alles oder ist er jetzt einfach mal eine Lehrerin, einer von 75% Lehrern, weiblich, ja, in Halbtag und arbeitet nur vielleicht die Hälfte, weil der Rest krank ist, ja, weil sie der Rest krank sind, ja. Also jedem Tierchen sein Pläsierchen, jeder hat seine Gründe für sein Handeln, Erziehung, Umfeld, etc., etc., ja. Ich bin mittlerweile so weise geworden, dass ich jedem einfach respektiere, was er machen möchte. Was soll er machen? Macht er es gut? Ist es toll? Gut ab. Wenn er halt nur, sagen wir mal, den 9-to-5-Job macht oder der typische Beamte, wie du ihn so schön angesprochen hast, ja, ich habe einen Kollegen, der Robert, der hört es jetzt nicht mit, aber der hat jetzt auf 30 Stunden reduziert, ist so alt wie ich, also 64, ja, und der schafft jetzt 5 Tage die Woche von 6:30 bis 12:30, also genau 6 Stunden, 5 Tage die Woche, ja, und geht aber auch seinen Pflichten nach, aber läutet jetzt so seinen Ruhestand ein. Mhm. Mal jetzt so ein Beispiel. Also
0: okay.
1: Respekt für alle, die überhaupt noch arbeiten gehen. Ja? Aber wenn das System uns ermöglicht, auch ohne arbeiten zu gehen, 1500 Euro Bürgergeld zu kassieren und nebenbei schwarz zu arbeiten, wie viele das machen, dann ist das halt systembedingt. Die nehmen sich, was sie kriegen. Ja?
0: Ich nehme jetzt auch mal ein Beispiel und damit schließen wir das Gespräch ab. Ich muss nämlich schon wieder weiter, Hubert. Also ich nenne dir jetzt eine Berufskombination und du sagst mir, geht klar oder du sagst mir, geht für dich gar nicht klar.
1: Okay.
0: Hauptberuf, also hauptberuflich ist diese Person Psychologin. Nebenberuflich legt sie ihren Klienten die Karten. Sie macht nebenberuflich noch spirituelle Kartenlegung. Geht klar oder geht gar nicht klar?
1: Ja. Absolut klar. Perfekt. Perfekt.
0: Aber hier werden ja zwei verschiedene Dinge vermischt. Ne? Das eine seriös,
1: das spielt
0: Psychologie.
1: Das ja, andere. Aber was ist denn, wer legt denn fest, was seriös ist? Ja? Ich habe ein Paar, das kenne ich auf Kreta, ja. Schweizer Ehepaar, Ende 70, sie ist Psychologin, er ist Psychiater, ja? Ja. Die sind sowas von tolle Menschen, ja. Ja? Und machen nebenbei Surfen, tanzen, fahren in Urlaub, ja. Also man muss ja nicht Psychologe oder Lehrer sein. Gib mir mal ein Beispiel mit dem Lehrerkombi, bitte. Gib mir mal eine Lehrerkombi. Das interessieren.
0: Die habe ich noch, aber die habe ich für die anderen aufgehoben. Hubert, ich muss weiter. Ich wünsche einen schönen Abend. Alles Gute dir. Bis bald.
1: Alles klar. Mach's gut. Gell?
0: Tschüss. So, anrufen dürft ihr auch vom Handy und vom Festnetz. Heute geht es um Berufskombinationen. Und wenn ihr selber sagt, ich habe leider keine Berufskombination, die außergewöhnlich ist, ich bin langweilig an dieser Stelle, dann ist das überhaupt nicht schlimm. Ihr könnt ja trotzdem mal anrufen und mir verraten, welche Berufskombi für euch inakzeptabel ist, bei der ihr einfach sagt, so, das geht für mich einfach nicht unter einen Hut. Und dann vielleicht auch mal so ein bisschen genauer beleuchten, warum geht das für euch nicht unter einen Hut? Liegt es an euch, an eurer Sicht auf die Welt, an eurer Sicht auf diesen Menschen? Oder gibt es wirklich gute Gründe, gute Argumente, die dagegen sprechen, dass man diese Kombination ausübt? Anrufen dürft ihr vom Handy, vom Festnetz, die Nummer zu mir ins Studio. So, welche Berufskombis habt ihr schon gehabt? Hauptberuflich X und nebenberuflich Y. Ich will euch jetzt nichts vorwegnehmen, außer es kommen keine Ideen mit rein. Dann werde ich euch welche nennen, aber dann ja, werden wir halt darüber diskutieren, ob das in Ordnung ist oder nicht. Wir können auch die erste schon direkt mit aufgreifen. Seht ihr es so wie Hubert und sagt, wenn du hauptberuflich Psychologe, Psychologin bist, dann kannst du nicht nebenbei irgendwie Glaskugel lesen oder Karten legen. Das ist ja überhaupt nicht seriös. Oder ich sage auch einfach, ja, warum denn nicht? Kann man doch durchaus machen. Stört doch niemanden. Gehen wir mal in die nächste Leitung. Wen haben wir dran? Mit der 5-9. Hallo.
2: Hallöchen, hier ist Sladi.
0: Sladi?
2: Nein, Sladi. Tatjana eigentlich, aber Sladi.
0: Sladi, kannst du das Radio noch runterdrehen? Ich höre dich leider dreifach.
2: Oh ja, warte. Ich bin gerade am Fahren.
0: Sladi, woher bist du?
2: Mannheim.
0: Ach, du bist ja um die Ecke. Schön.
2: Ja, genau.
0: Sladi, willst du mit deinem Beispiel kommen oder wolltest du auf das Beispiel von Hubert eingehen?
2: Nee, mit meinem Beispiel. Also, ich bin in einer Zirkusfamilie geboren. Und ja, mit dem Zirkus jetzt immer noch, also nach Corona haben wir das wieder aufleben lassen, sage ich jetzt mal. Und Corona-bedingt habe ich aber meine Arbeit in Mannheim angenommen als Kassiererin, weil ja bei der Corona-Zeit mit dem Zirkus jetzt nicht so viel lief. Und bin jetzt dann da auch hängen geblieben. Und wenn ich aber jetzt eine Frühschicht habe, dann mache ich den Zirkusberuf auch noch weiter. Das heißt, ich für auch ein Doppelleben sozusagen.
0: Finde ich cool. Jetzt habe ich aber gerade spontan gedacht, ja Moment mal, da gibt es doch beim Zirkus auch immer da dieses große, diesen großen Wagen, wo dann steht Kasse und da hole ich mir dann mein Ticket.
2: Richtig.
0: Was hast du denn beim Zirkus gemacht? Das wäre ja interessant. Welche Aufgabe, ich weiß gar nicht, wie man das bezeichnet, Artistin oder Schaustellerin, wie nennt man das?
2: Genau, das ist auch nochmal kategoriert, sage ich mal. Also Schausteller ist ja bei der Kirmes, beim Rummel.
0: Mhm.
2: Und bei dem Zirkus nennt man das Artistin.
0: Okay,
2: ja.
0: Das erste war richtig.
2: Und bei uns, richtig, genau. Und bei uns, also wir haben einen Familienbetrieb. Ich bin jetzt auch die 8. Generation.
0: Wow.
2: Und da schlüpft man halt in mehreren Rollen, also bei einem Familienzirkus. Das ist jetzt nicht so wie bei den großen Zirkussen, dass jeder so seine Aufgabe hat. Da macht eigentlich jeder alles. Von der Werbung bis zum, keine Ahnung, die Wohnwegen von A nach B bringen. Und im Zirkus habe ich halt auch dieses Organisatorische gemacht, Kassenmanagement und in der Manege mit so Hula-Hoop-Reifen, Schlagzeug spielen, dann so eine Nummer mit einem Hund. Ja, genau.
0: Also jetzt finde ich, ist der Unterschied natürlich noch viel deutlicher, wenn wir jetzt Zirkusartistin haben und dann im Gegenzug dazu dann die Kassiererin als Nebenjob. Du hast jetzt den Hauptberuf, also den Zirkus, den Familienbetrieb, sage ich mal, erstmal beiseite geschoben und machst jetzt hauptberuflich Kassiererin. Du sagst auch leider, warum?
2: Richtig.
0: Warum hast du dich jetzt dafür entschieden?
2: Weil das ein ganz anderes Leben ist. Also ich musste mich leider dafür entscheiden, ich sag's mal so. Ist jetzt nochmal eine... Ja, wie soll ich das jetzt sagen? Nochmal eine andere Geschichte dahinter. Also eigentlich ist es so, dass ein reisender Mensch, also sprich Zirkus oder Schausteller, wieder in so ein reisendes Milieu einheiratet. Ich bin da leider ein bisschen, was heißt leider, das hört jetzt blöd an, also ich bin da abgeschweift. Mein Mann ist aus einem ganz normalen Leben, der ist Finanzleiter. Und der hat gesagt, wenn wir jetzt einen festen Stand hätten, einen festen Standort, dann wäre das für ihn auch gar kein Problem, irgendwie mit dem Zirkus mitzureisen, wenn man dann weiß, ah, okay, Oktober bin ich dann wieder zu Hause irgendwo in der Wohnung oder so. Da wir aber das ganze Jahr im Wohnwagen sind, war das für meinen Mann halt keine Option, mit dem Zirkus mitzureisen. Und deswegen habe ich mich für meinen Mann halt auch für das sesshafte Leben entschieden. Bin aber froh, dass ich halt parallel das mit dem Zirkus noch weitermachen kann. Weil ich glaube, so ganz sesshaft könnte ich das nicht, weil ich bin ja im Zirkus geboren.
0: Das heißt, du überlegst sogar, irgendwann wieder zurückzugehen?
2: Nicht wirklich. Also ja, es wäre schon schön, weil man hat halt wirklich den krassen Unterschied. Man geht halt, also in meinem Beruf geht man ja arbeiten mit Schichten. Also Frühschicht, Mittelschicht, Spätschicht. Mhm. Und beim Zirkus ist ja also 24/7. Man hat keinen Urlaub, man hat man hat keine festen Zeiten. Da gibt's immer was zu tun. Und ja.
0: Und das ist auch der Grund, warum du jetzt gerade ganz happy bist, weil du weißt, jetzt ist wirklich Feierabend, jetzt geht's um mich und nicht mehr um die Arbeit.
2: Nee, tatsächlich nicht. Also ich sag's definitiv, ich wäre lieber beim Zirkus. Das ist mein Leben. Nur mit dem Zirkus hat man halt leider keine staatliche Unterstützung oder irgendwelche Unterstützung. Man lebt wirklich von den Geldern, die einen der Zuschauer bringt.
0: Und du willst auch so ein bisschen sesshaft werden, habe ich den Eindruck.
2: Nein.
0: Auch nicht?
2: Fall. Deswegen habe ich, nein. Deswegen bin ich ja froh, dass ich diesen Ausgleich habe zum Zirkus, dass ich das halt immer noch weitermachen kann. Sprich, wenn ich jetzt eine Frühschicht habe, ich sage jetzt mal 6.45 Uhr bis 15 Uhr, manchmal geht es auch nur 6.45 Uhr bis 13 Uhr, und wir dann eine Vorstellung haben, die erst um 17 Uhr losgeht, heißt es, dass ich dann zu mir in die Wohnung gehe, mich dann für die Vorstellung schminke, dann zum Zirkus fahre und dann da auftrete.
0: Ich versuche gerade, das zu greifen. Ist das dann für dich eher so eine Art fast schon therapeutischer Ausgleich?
2: Ja, richtig. Und der Hintergrund ist auch, mein Opa, der ist ja auch beim Zirkus. Mhm. Und mein Opa, der ist halt, ja, mein Leben, sage ich mal. Ne? Der ist 89, den pflege ich auch. Der ist auch, ja, so noch gut dabei, topfit, spielt auch noch Trompete und so. Und das ist halt auch, also wenn ich bei ihm bin, dann geht es mir einfach gut. Also das ist einfach...
0: Ja. Und tritt der auch noch auf? Macht der auch noch mit?
2: Der tritt noch auf. Ja, ja, der spielt Trompete
0: cool.
2: noch, tatsächlich.
0: Mit 89.
2: Ja, richtig gut. Wirklich wahr, ja.
0: Wie heißt denn euer Zirkus?
2: Also ich wollte... Halligalli.
0: Halligalli?
2: Genau, also wir reisen gerade...
0: So hieß mal eine Diskothek bei uns in Frankfurt.
2: Richtig, also ja, Halligalli oder halt dieser, es gab ja mal diese Show, Zirkus Halligalli, ja. Aber das wird mit Y geschrieben. Also wir reisen so in die Region jetzt Süddeutschland, früher sind wir ja bundesweit gereist, mhm. aber der Zirkus, der hat sich ja dann durch Corona leider getrennt, also wir waren ja 6 Familien, mhm. das heißt meine Großeltern, dann die Kinder von meinem Opa, also meine Eltern, dann die Geschwister von meinen Eltern, also von meiner Mama. Genau, und somit haben wir dann einen größeren Familienbetrieb gehabt. Und durch Corona ist das halt leider so zerbrochen und so macht jetzt jeder so sein Ding.
0: Wie reagieren die anderen oder wie haben die darauf reagiert, als du ihnen mitgeteilt hast, was du jetzt machst irgendwie?
2: Also meine Oma, die war nicht so begeistert. Die sagt halt, es wäre halt schön gewesen, wenn ich halt das weiter so gemacht hätte, weil das geht ja eigentlich so von Generation zu Generation. Der Onkel, der jetzt halt diesen Zirkus Halligalli betreibt, wo auch mein Opa ist, der hat nur Söhne und diese Söhne werden diesen Zirkus auch weiterführen. Bei den Mädels ist es halt so, wenn die halt jemanden kennenlernen und dann heiraten, gehen die in der Regel zu dem Zirkus oder zu dem Schaustellerbetrieb. Also die gehen dann sowieso von der Familie weg. So ist es eigentlich in unserer Branche, genau. Aber dass ich jetzt dann sesshaft bin, das war jetzt natürlich nicht so schön für meine Oma. Aber da ich ja trotzdem regelmäßig beim Zirkus bin, war das dann trotzdem auch okay. Ja.
0: Ist doch schön, da freut man sich doch drüber, wenn die anderen damit, ne, oder?
2: Richtig, genau, genau.
0: Also ich
2: bin auch sehr dankbar, dass ich das... Ja, dass ich das noch so machen kann. Und wie gesagt, das ist halt mein Ausgleich, weil ich sitze halt, wie gesagt, an der Kasse und dann denke ich mir, also am ganzen Anfang war es für mich sehr, sehr schwer. Da habe ich dann auf die Uhr geguckt, ah, jetzt ist 15 Uhr, jetzt hätten wir eigentlich Vorstellungen. Und jetzt sitze ich hier an der Kasse. Ja.
0: Das war ein komisches Gefühl, ne? Das in dem Moment so zu wissen, dass es da eine andere Welt auch gibt nochmal.
2: Genau, genau. Und ich sage jedes Mal, also man hat ja im Supermarkt schon öfter mal die Beschwerden, ja, machen Sie mal noch eine Kasse auf oder warum ist es so teuer? Und ich denke mir jedes Mal, ja, beim Zirkus habe ich diese Probleme nicht. Dann sitzen die Leute, die applaudieren einen und dann führt man seine Kunst vor und dann fühlt man sich einfach toll. Man fühlt sich, dass man den Menschen so den Alltag ein bisschen... ja, dass sie halt mal von ihrem Alltag flüchten können und dass wir denen eine Freude bereiten. Und ja, wenn ich dann da bei meiner Arbeit sitze und die Beschwerden kommen, dann denke ich mir jedes Mal, komm, halt's Maul. Ja.
0: Slady, ich möchte auch von dir gerne wissen, findest du, dass ein Beruf einen Menschen dazu verpflichtet, einem bestimmten Image zu entsprechen oder ist das vollkommener Quatsch für dich?
2: Schwierig.
0: Warum ist das schwierig? Also viele sagen schwierig, aber ich will wissen, an welche Berufe denkt ihr da in dem Moment konkret? Ihr müsst ja irgendwas vor Augen haben, wenn ihr sagt schwierig.
2: Ja, ist es, weil man kann es irgendwie nicht so kategorieren, sage ich jetzt mal. Also
0: ich habe eine Vermutung. Ich will die erstmal loswerden, Slady. Meine Vermutung ist, wenn sich jemand bei uns präsentiert und vorstellt und die Person erzählt uns von ihrem Hauptberuf, dann halte ich es für denkbar, dass wir in dem Moment ein ganz bestimmtes Bild von dieser Person haben. Und ich sage jetzt mal vereinfacht, eine gewisse Schublade, in die wir diesen Menschen stecken, weil wir mit diesem Hauptberuf weitere Dinge assoziieren, die da alle noch mit reinpassen. Das heißt, ne, wenn du jetzt sagst, irgendwie Zirkusartistin, dann denke ich an eine Person, die viel unterwegs ist, die viel reist, die vielleicht mit Tieren zu tun hat, die vielleicht mit vielen Menschen zu tun hat, die vielleicht, die vielleicht auch auf Menschen zugehen kann, weil sie sich traut, ne, auf der Bühne zu stehen und da irgendwie all die Sachen. Und dann kommt plötzlich so ein Nebenberuf, der gar nicht in mein Bild reinpasst. Und jetzt habe ich gerade so schön säuberlich alles sortiert, wie ich mir diesen Menschen vorstelle. Und plötzlich widerspricht das. Genau, widerspricht das völlig. Und es widerspricht vielleicht sogar manchmal extrem, wie zum Beispiel seriös trifft auf unseriös. Aber wer legt das eigentlich fest? Hubert hat das wunderschön gesagt. Er hat nämlich gemeint, wer legt das eigentlich fest, was hier seriös ist und was unseriös? Das legen wir ja selber fest.
2: Da hat er recht. Das Ding ist auch leider, ich muss das jetzt leider auf mich pauschalisieren, also dass die Zirkusleute, die werden halt leider sehr oft als Zigeuner oder fahrendes Volk, die kommen jetzt und beklauen uns oder irgendwas. Das habe ich halt leider sehr oft in meiner Schulzeit
0: zu hören bekommen.
2: Ja, also ich, richtig, genau, und ich wurde sehr gemobbt. Weil es dann hieß, jetzt kommt die Zigeunerin, wir müssen auf unsere Sachen aufpassen, weil die uns vielleicht unsere Stifte klaut. Und das war halt keine schöne Zeit. Deswegen war ich froh, wenn ich dann, also ich habe ja jede Woche eine andere Schule besucht. Und da gab es natürlich ja auch mal Freundschaften, die man dann geschlossen hat. Dann war es natürlich schade, als ich dann wieder ging. Und ich wollte es, um das jetzt nur zu kurz zu fassen, wir werden halt auch in so eine Schublade gesteckt. Also die Zirkusleute, die werden in eine Schublade gesteckt. Und das ist halt auch leider nicht schön.
0: Das glaube ich dir. Ja, hast du dich damals irgendwie dagegen wehren können oder warst du dem ausgesetzt? Hat da keiner, also keine Lehrkraft, nichts?
2: Nee, ich hab natürlich mit meiner Mama gesprochen und meine Mama, die war dann so, die ist dann mit in die Klasse gekommen und hat dann vor der ganzen Klasse gesprochen und hat gesagt, ja, stellt euch jetzt mal vor, die Slatjana, die ist jetzt eine Woche bei euch zu Gast in der Schule und jetzt stellt euch mal vor, ihr müsst jede Woche in eine andere Schule gehen und jedes Mal dasselbe, alles vorkauen, alles wieder erzählen und es ist ja nur für eine Woche. Und jetzt stellt euch mal vor, ihr kommt da, ihr seid fremd, euch werden noch nicht mal die Toiletten gezeigt oder ihr findet keinen Anschluss, keine Anknüpfung. Und jetzt versetzt euch einfach oder versucht euch einfach mal in die Lage von meiner Tochter zu versetzen. Und es ist doch wirklich nur für eine Woche, lasst sie doch dann einfach in Ruhe, aber mobbt sie doch nicht. Und das, dadurch bin ich, glaube ich, auch schon ein bisschen stärker geworden, weil früher war ich ein ganz schüchterner Mensch und habe mir auch nichts getraut, irgendwie was zu sagen oder ja. Und ja, jetzt kann ich auch mal meinen Mund aufmachen, wenn ich dann an der Kasse sitze und wenn ich irgendwie blöd angemacht werde von dem Kunden. Klar, man darf ja auch nicht so handeln, wie man vielleicht fühlt, weil es geht ja auch um Kundenfreundlichkeit. Aber ich lasse mir jetzt heutzutage auch nicht mehr gefallen, wenn die mich dumm anmachen, dass ich dann freundlich bleibe, weil irgendwann geht es auch nicht mehr. Also klar, man versucht es natürlich sachlich und irgendwie zu regeln. Aber ja, wenn dann so einer kommt von der Seite und macht einen dumm an, weil die Preise so teuer sind, ja, Entschuldigung, was habe ich denn, also das habe ich doch nicht gemacht.
0: Ja, das verstehe ich.
2: Ja, also deswegen, also ja.
0: Finde ich aber einen guten Appell, also dass man da vielleicht nochmal drauf aufmerksam macht. Ich finde, wenn man sowas auf der Schule erlebt und die Schüler sich so benehmen, sagt das meist oft mehr aus über die Eltern, als man meint. Dir gerne eine Frage aufstellen, weil ich jetzt mir selber so ein paar Kombis hier rausgefischt habe aus dem Netz, die ich gefunden habe und ein paar habe ich mir auch ausgedacht. Ich sage euch aber nicht, was ich mir ausgedacht habe und was ich gefunden habe.
2: Ja, ich habe es also gerade schon gehört beim vorherigen.
0: Ja, bei dir ist es eine neue Kombi und ich möchte von dir einfach nur wissen, geht klar oder finde ich problematisch? Geht gar nicht. Hauptberuf, Tierarzt oder Tierärztin, spielt ja keine Rolle. Nebenberuf, Jäger, Jägerin.
2: Oh.
0: Also gleich.
2: Jetzt muss ich kurz mal überlegen. Ja, jetzt muss ich überlegen, weil der eine macht, der hilft den Tieren und der andere jagt die Tiere. Für was auch immer Zwecke.
0: Ist das für dich vereinbar? Oder würdest du sagen, nee, sorry, ist für mich nicht vereinbar? Tierarzt, Ärzte haben ja so für mich irgendwie auch so diesen Ruf, Leben zu retten, Leben zu schützen.
2: Das wollte ich gerade sagen.
0: Ne? Und dann kommt auf der anderen Seite...
2: Und dann kommt der Jäger und tötet die Tiere, weil...
0: Ja. Weil er uns einredet, dass das wichtig und richtig ist für die Population. Und da gibt es dann ganz viele tolle Begründungen.
2: Ja, ob das jetzt wirklich so zusammenpasst, dann würde ich lieber sagen, komm Tierarzt, such dir nochmal einen anderen Ausgleich, aber keinen Jäger. Also irgendwie passt es für mich nicht zusammen, bin
0: passt
2: ich ganz
0: nicht.
2: Ehrlich.
0: Würdest du, wenn du es erfährst, dass, ich weiß nicht, ob du ein Haustier hast oder nicht, aber könnte sogar sein.
2: Jetzt bei mir in der Wohnung nicht, aber bei uns beim Zirkus, klar. Also ich bin mit Tieren groß geworden, ja.
0: Wenn du eine Tierärztin hättest, mit der du sehr zufrieden bist und du erfährst, dass sie Jägerin ist, würdest du dich sofort zurückziehen? Und sagen, nee,
2: das jetzt auch nicht.
0: Nicht.
2: Aber wenn ich jetzt so, ich sage jetzt mal verbunden, also ist es vielleicht ein bisschen zu, ja. Ich würde dann schon sagen, dass ich persönlich finde, dass das jetzt nicht so zusammenpasst. Weil auf der einen Seite hilfst du den Tieren, auf der anderen Seite gehst du jagen. Also passt für mich jetzt nicht zusammen, aber ich würde mich jetzt von ihr nicht distanzieren, wenn ich mit ihrer Tierarztarbeit zufrieden bin. Wenn es so eine kompetente Ärztin ist, wo ich weiß, mein Tier ist in guten Händen, dann würde ich mich von ihr oder von ihm nicht distanzieren.
0: Okay.
2: Ja.
0: Nehmen wir es auf. Sladi, vielen Dank. Dir einen schönen Abend. Bis bald.
2: Ich danke auch. Tschüss. Dir auch. Bis bald. Tschüssi.
0: So, anrufen dürft ihr vom Handy und vom Festnetz. Heute geht es um Jobkombinationen, die etwas seltsam wirken, die vielleicht sogar irritieren. Habt ihr sowas gehabt? Hubert war der erste Anrufer. Hubert hat, ist noch Stadtverwalter und also hat in der Stadtverwaltung gearbeitet und hat nebenberuflich im Sommer als Surflehrer gearbeitet. Finde ich eine interessante, coole Kombi und auch irgendwie so gegensätzlich. Wobei er sagt, ich habe jetzt kein Büro, Stubenhocker, ich war viel unterwegs draußen, in der Natur auch vor allem. Und dann haben wir eben gerade die Geschichte gehört von Sladi, Zirkusartistin. Ja, auch da wieder so eine Sache, die nach außen geht und dann die Kassiererin, die wieder irgendwie so voll im Kontrast dazu steht. Ruft mich an, vielleicht habt ihr auch so eine interessante Kombi und falls ihr keine habt, denkt euch eine aus, die für euch problematisch ist oder auch vielleicht gar nicht problematisch ist, die für andere vielleicht nur problematisch ist. Ich habe hier auf jeden Fall noch ein paar stehen. Gehen wir in die nächste Leitung, da haben wir den Paul. Paul, freue mich, dass du da bist.
3: Hallo, da bin ich jetzt sofort durchgekommen, das ist ja mal was.
0: So muss das sein. Nur ja. Ich kann es leider nicht immer versprechen. Paul. Erzähl.
3: Ich habe auch eine tolle Kombi.
0: Ja.
3: Also jahrelang habe ich zum Beispiel 3 Jobs gehabt. Da bin ich morgens in einem Hotel, habe ich in den Shuttlebus gefahren. War eine tolle Aufgabe. Hallo?
0: Shuttlebusfahrer, okay.
3: Shuttlebusfahrer, ja.
0: Also das war der Hauptberuf, ja? Also hauptberuflich Shuttlebusfahrer.
3: Nein.
0: Du fängst von hinten an. Okay, was war der Hauptberuf?
3: Nee, von morgens.
0: Ach so, von morgens fängst du an. Okay, gut. Ja gut, dann gehen wir da rein nach. Okay. Shuttlebusfahrer morgens, mittags?
3: Mittags habe ich Motokellner mit einer 200er Vespa bei einem Franzosen Essen ausgeliefert.
0: Nochmal, was warst du?
3: Essen. Motokellner, also mit einer Vespa habe ich Essen ausgeliefert, Mittagessen.
0: Das nennt sich, wie nennt sich das?
3: Ja,
0: Mofa-Kellner?
3: Das ist mein Wort.
0: Ach so, was ist
3: das? Motto, Französisch. Französische Küche.
0: Das habe ich noch nie gehört. Finde ich aber interessant.
3: Ja, das habe ich jetzt gesagt. Das klingt auch besser als irgendwie.
0: Als Essenslieferant, genau. Bedienen.
3: Ja, klingt einfach eleganter, Motokellner. Und ich habe auch mein Trinkgeld erhöht, indem ich die Ware in so einer Styro immer hoch über dem Kopf, ja, auf 5 Fingern, ja, die Treppen aufgetrieben. Ich habe ja, glaube ich, erzählt, ich komme aus Stuttgart und da gibt es viele Staffeln, da musst du die Staffeln hochrennen, bleibst fit. Und wenn ich das dann so reingetragen habe, oben über dem Kopf, ja, über Kopfhöhe, dann kriegst du auch 1 Euro Trinkgeld oder 2. Also ich habe hier was Feines, ja. Architekturbüros oder sonst wie. Also das habe ich mittags gemacht und dann bin ich mit dem Roller zur Landeszentrale für politische Bildung gefahren. Da habe ich dann eine 50%-Stelle gehabt in der politischen Bildung.
0: Was genau heißt das? Was macht man da?
3: Ja, sagt dir das nichts? Landeszentrale für politische Bildung, das gibt es in jedem Bundesland, in Baden-Württemberg die größte, weil wir haben ein Tagungshaus unterhalten mit 80 Betten, Übernachtungsplätze, Tagungshaus, ja. Seminare, Gedenkstättenarbeit, freies ökologisches Jahr, Kinder- und Jugendarbeit, ja, Studienreisen, alles haben wir angeboten. Für jeden, für alle. Besichtigung des Bundesverfassungsgerichts oder der Landtag, ja, Besuche organisiert, ja, guck mal, was die machen. Wahlen, wie funktionieren Wahlen, was heißt Demokratie und solche Sachen. Das kann man da erlernen. Rhetorik, Seminare zum Beispiel. Ja. Da wurden Fachleute eingeladen, die haben das vermittelt. Stadtgeschichte und so weiter.
0: Hast du das nur verwaltet oder hast du das auch selbst geführt, nee. diese Seminare?
3: Ja, ich hab nur einen einfachen Dienst gemacht, die Poststelle, einen Fahrdienst. Ich hatte ein Dienstauto. S75 war mein Opel Omega, der wurde beim Oberlandesgericht gehalten. Da musste ich mein Fahrtenbuch am Wochenende abgeben. Die haben genau geguckt, warum bin ich da 1 Kilometer länger gefahren als normal. Wenn ich da 8 Kilometer hatte statt 7, haben sie gefragt, wieso habe ich da 8 Kilometer?
0: Wirklich ja? Jetzt? Oh, das mag ich nicht.
3: Bitte?
0: Das ist wirklich,
3: das war krass.
0: Das ist zu nervig, finde ich. Okay.
3: Ja, das war krass. Ja, vor allen Dingen erinnere dich mal, ja, wenn du das am Wochenende abgibst, wo war ich da Dienstag, wieso habe ich da eine Umleitung gehabt oder habe ich da noch begründe das dann mal, das weißt du doch nicht mehr.
0: Natürlich nicht, nee. Deswegen sage ich ja, ganz schön nervig, muss ich sagen. Jetzt muss ich aber auch sagen, Shuttlebusfahrer, Essenslieferant und bei der Landeszentrale für politische Bildung gearbeitet, klingt jetzt... Also es sind tolle Sachen, die du da gemacht hast, aber das klingt jetzt nicht spektakulär im Sinne von, das widerspricht sich irgendwie extrem oder so. Der Essenslieferant geht vielleicht so ein bisschen raus, der Motorkellner. Aber ja. Weiß ich nicht, war das damals für dich außergewöhnlich? Haben Menschen außergewöhnlich darauf reagiert, wenn du denen das erzählt hast, was du da machst?
3: Ja, ist schon ein bisschen ungewöhnlich. Ich habe noch mehr gemacht nebenbei. Ich hatte einen Nachbar, der hatte für eine Medienagentur, für vorbereitete Artikel über die, da ging es um die Deutsche Bank, das war der Auftraggeber. Da musste man Zeitungen querlesen, ja. Du hast von der Medienagentur Zeitungsartikel stapelweise vorbereitet bekommen. Und das habe ich dann nachts noch gemacht, als ich nach Hause kam, ja. Erstmal habe ich noch nach der Landeszentrale bin ich mit dem Roller wieder zum Baguette-Service gefahren, habe dann noch Salate vorbereitet bis 9 Uhr für den nächsten Tag, ja. Dann bin ich nach Hause und dann konnte ich nebenbei Fernsehen gucken, habe ich da noch diese Artikel gelesen und qualifiziert, ja. Ist da Herr Breuer, damals war Breuer bei der Deutschen Bank, der Präsident, und welche Personen sind da erwähnt, ankreuzen, ja, qualitativ, was sagt der Artikel aus, ist da eine Wertung drin und so weiter, eine kleine Auswertung machen. Auf einem Blatt, ja, und das habe ich dann noch gemacht, weil der hatte viel zu tun, mein Nachbar, und da hat er gesagt, kannst du auch mal probieren, ja, mache ich. Habe ich dann noch so bis 12:30. Ich musste ja eh warten bis 11 am Anfang, wenn das Hotel anrief, ja, du musst morgen wen abholen. Bis 11 am Anfang musste ich Bereitschaft am Telefon, ja, ob die jetzt einen Shuttle brauchen morgen oder nicht. Habe ich dann runtergehandelt auf 10. Die müssen bis 22 Uhr sagen. Sonst muss ich da mal bis 11 Uhr wach sitzen. Ne? Mhm. Ja, das war dann besser. Aber es war alles spannend. Ne? Ich hatte eine junge Chefin im Hotel. Ja, die hat Klavier gespielt. Die hat gemalt. Ne? Das war eine ganz tolle Frau. Ne? Junge Frau. Die hat das Hotel übernommen von ihrem Vater. Von ihrem Vater, Verstorbenen, hat ihm versprochen am Sterbebett, ich mache das noch eine Weile. 50.000 D-Mark musste die im Monat erwirtschaften, erstmal um die laufenden Kosten reinzuholen. Ja? Die hat geschafft wie ein Ochs.
0: Das ist viel, ja, Geld. Hat das trotzdem jedes Mal geklappt, ja, oder gab es da schwierige Zeiten?
3: Das hat geklappt, aber für sie blieb nicht viel übrig. Ne? Die hat auch nicht mehr verdient als eine Servicekraft da.
0: Okay. Ja, Paul, ich möchte auch von dir natürlich wissen, wie wichtig findest du, dass diese beruflichen Kombinationen nicht im Widerspruch sind und dass man vielleicht den Job, den man ausübt, dass der auch von dir als Mensch so ein bisschen das Image trägt. Ist das für dich wichtig? Ist das für dich entscheidend oder spielt das heute 2026 keine Rolle mehr?
3: Es spielt eine Rolle. Auf jeden Fall in unserer Gesellschaft mehr als in Amerika vielleicht. Ne? Da sagt man ja so vom Tellerwäscher zum Millionär. Ne?
0: Aber es hat sich was getan. Also ich sehe zum Beispiel immer weniger ist jetzt auch übertrieben, aber gerade jetzt so im Business-Bereich, nicht mehr so viele Leute tragen zum Beispiel einen Schlips. Ja, viele tragen jetzt nur noch ein Hemd. Das Hemd ist teilweise auch dann 2-3 Knöpfe offen. Und keine Anzugshose, manchmal auch eine Jeans. Und dann werden Sneakers dazu angezogen. Also alles ist so ein bisschen lockerer geworden. Ist das eine gute Entwicklung oder sagst du, nee, eigentlich sehe ich da eher einen Verfall der Werte?
3: Nein, ich finde das gut. Auch im Konzertsaal, du kannst mit kurzer Hose, ja, also mit deinem Rucksack da reinlaufen, da sagt keiner was, ne? Mit einer kurzen Hose und T-Shirt, das interessiert keinen, du musst doch nicht. Du kannst dich auftakeln, ja, das ist gern gesehen, aber du musst es nicht. Das, finde ich, ist ein Gewinn. Bei einer Bank, okay, ja, ich glaube nicht, dass die haben schon Vorschriften. Wir hatten mal in der politischen Bildung so ein Stil-Seminar, da war eine Frau Pelikan, die hat uns alles Mögliche erklärt. Für die Männer gibt es strenge Regeln, alles Mögliche, was sie dürfen und nicht tragen, ne? Was passt. Für die Frauen ist das relativ frei. Das Einzige, sie dürfen nicht zu kurze Röcke tragen. Ja? Wenn die sehr kurz sind, Mini oder so, dann wird das grenzwertig. Sonst dürfen die eigentlich fast alles nach den Regeln. Ne? Ja, nee, ich finde diese Entwicklung positiv. Der Mensch ist entscheidend, nicht sein Äußeres, finde ich jetzt. Ne? Natürlich, wenn man sich bewirbt auf eine Stelle, ist das immer vorteilhaft, wenn man sich ein bisschen schick macht. Ne?
0: Kannst du verstehen, dass es aber trotzdem auch Menschen gibt, die darin einen Werteverfall sehen? Und kannst du deren Argumente verstehen?
3: Ja.
0: Sind diese Argumente überhaupt irgendwie berechtigt? Oder sagst du irgendwie, das ist einfach nur Festhalten an alten Normen, an alten Vorstellungen?
3: Kleider machen Leute, sagt man ja auch so schön. Das wurde mir auch teilweise gesagt, weil ich ein bisschen schluffig da zum Teil zur Arbeit gekommen bin. Die hätten das gerne gesehen. Ich habe gesagt, ich mache körperliche Arbeit. Ich muss hier teilweise auf die Knie Paletten abladen und ich weiß nicht was. Ne? Und da kann ich keinen Anzug brauchen. Ne?
0: Ja, aber du weißt ja, es gab ja auch eine Zeit lang Berufe, in denen du keine Tattoos haben durftest, keine Piercings haben durftest, keine bunten Haare haben durftest. Das ist klar, in einigen Berufen vielleicht immer noch so, aber es hat sich schon wesentlich gelockert im Vergleich zu vor 20 Jahren.
3: Ja, bei der Polizei war es, glaube ich, so. Ich habe eine Bekannte, die ist bei der Polizei, ja, aus so einem Big Band. Ich habe in einem Big Band gespielt. Die hat gesagt, sie dürfen Tattoos nur bis zum, wo das T-Shirt endet, ja, sodass man das nicht sieht. Das war damals so, ich weiß, ob es heute noch so ist. Also ihr Tattoo darf man so nicht sehen, wenn du jetzt ein kurzärmeliges Hemd trägt, sag ich mal, ein T-Shirt oder ein kurz, soll das nicht zu sehen sein. Das war Vorschrift. Auch mit den kurzen Haaren. Ich glaube, das ist jetzt heute nicht mehr so streng, dass die kurze Haare tragen mussten oder so. Ne?
0: Nicht mehr ganz so schlimm.
3: Ne? Ich finde das in Ordnung. Man soll ordentlich aussehen. Man kann sich ein bisschen anstrengen, ja, wenn man was repräsentiert, den Staat oder eine Bank oder ein Geschäft, ja, dann sollte man sich schon ein bisschen anstrengen, ja.
0: Hättest du weniger Respekt vor einem Beamten, wie bei einem Polizisten, einer Polizistin, wenn du andere Haarfarbe, Piercings, Tattoos, oder würdest du sagen, nö, spielt für mich keine Rolle?
3: Nee, ich fände das sogar sympathisch, eher. Okay. Also Zivilpolizei, die treten ja auch mit langen Haaren auf, die erkennst du gar nicht, die sehen aus wie Freaks oder so, hab ich mal.
0: Wie Freaks hast du gesagt?
3: Ich hab mal 7 Polizisten aus 3 Autos springen sehen, ja. Haben einen festgesetzt, der da rumlief. Ja, eine Person, haben sich da drauf gestürzt. Die sahen aus wie ja, lange Haare, Jeans, ganz gewöhnlich, hätte man nie als Polizist identifiziert. Das war Zivilpolizei. Dann bin ich da hingegangen, wollte wissen, was die da machen, ja. Weil die den auf dem Boden fixiert haben. Mit 7 Leuten auf einem Mann, das ist ja wohl ungerecht irgendwie. Ne? Die haben gesagt, ich soll weggehen. Gib mir nichts an.
0: Paul, auch für dich habe ich ein Beispiel. Und das Witzige ist, es passt sogar zu dem, was wir gerade gesprochen haben. Also, eine Berufskombi und du musst mir jetzt sagen, geht für dich klar oder findest du problematisch? Ja. Hauptberuflich Polizist oder Polizistin, nebenberuflich Tätowiererin oder Tätowierer.
3: Geht völlig klar. Natürlich.
0: Würdest du es nicht seltsam finden, wenn du, ich weiß nicht, ob du Tattoos hast, aber wenn du da...
3: Ich finde es schön, ich sehe das gerne, aber ich will es am Körper nicht haben. Wenn ich da anfange, dann bin ich nachher, mache ich den ganzen Körper voll. Nee.
0: Also findest du unproblematisch? Würdest du nicht sagen, nee, das widerspricht sich ja voll, das geht ja gar nicht?
3: Nein. Ach, das ist doch mittlerweile so kultiviert, das ist ja Kunst, ne? Kunst am Körper, das ist Malerei.
0: Ja, die einen können es besser, die anderen weniger, aber ja, im Großen und Ganzen nennt man es Kunst.
3: Das stimmt. Das stimmt, die eine Polizistin, von der ich erzählt habe, die hatte ein Tattoo, die hat sich da mal eine Ratte dahin tätowieren lassen, ja, auf die Schulter irgendwie, und dann gefiel ihr das nicht mehr, dann hat sie da was drüber tätowiert, das sah bescheiden aus, ja. Okay. Die hat sich dann auch geärgert. Man kann das mit viel Geld auch wieder wegmachen lassen, aber also ich glaub, manche bereuen das, aber es gibt wirklich Leute, das sieht so toll aus, finde ich. Ich finde das irgendwie reizvoll.
0: Früher Paul.
3: Mit Kriminalität ja. So verknüpft, aber ich glaube, das ist heute nicht mehr so.
0: Dann danke ich dir vielmals für deinen Anruf. Dir einen schönen Abend, Paul. Bis bald. Mach's gut.
3: Ja, danke.
0: Tschüss. So, heute geht es um Berufskombinationen, die seltsam vielleicht im ersten Moment wirken. Vielleicht wirken sie aber auch nur außergewöhnlich, weil wir das so noch nicht gehört haben. Ruft mich an und verratet mir, welche Berufskombis ihr schon hattet. Hauptberuf, Nebenberuf, vielleicht sogar 2, 3 Nebenberufe. Und vielleicht denkt der eine oder andere, das passt doch irgendwie gar nicht zusammen. Das ist ja vielleicht sogar widersprüchlich. Wir hatten es gerade gehabt bei der Sladdy mit hauptberuflich Tierärztin und Nebenberuf vielleicht ab und zu mal als Jägerin unterwegs. Kennt ihr solche Widersprüche? Wie geht ihr damit um? Ruft mich an. So, wir haben in der nächsten Leitung mit der Endziffer 24. Hallo, wer da woher? Ja. Ja, wer da woher?

0: Diese Spalte, ein Metzger muss ja auch ein bisschen einfühlsam sein mit seinen Sachen, was er da produziert, ja, Bratwürste oder was weiß ich, wenn er eine Sau schlachtet und macht da draus Schnitzel, Kotelett oder was auch immer. Ich finde, da muss man schon ein bisschen Feingefühl haben, warum denn eigentlich nicht, ja.
1: Also wäre für dich unproblematisch. Du willst mit deinem Hund zum Hundefriseur gehen, auch wenn du weißt, hauptberuflich ist diese Person Fleischfachverkäufer. Findest du jetzt nicht seltsam
0: Ich
1: oder
0: meine,
1: so?
0: ich selbst habe keine Haustiere, ich führe immer meine Hunde. Also ich habe eine Freundin, die hat einen kleinen Chihuahua und den führe ich immer aus. Dann habe ich auch schon einen Mops ausgeführt in einem Pflegealter. Eieiei. Also ich selbst habe die Zeit überhaupt nicht für ein Haustier. Vielleicht, wenn ich mal in Rente bin und dann vielleicht gucke ich mal, was da. Aber ich finde es unproblematisch,
1: Gut,
0: sicherlich.
1: dann nehmen wir das so. Hat nicht jeder gesagt,
0: Ja.
1: deswegen frage ich ja auch. Gisela, dir einen schönen Abend. Vielen Dank für deinen Anruf. Alles Gute dir.
0: Ja, gut.
1: Und ich würde mich freuen, wenn wir uns mal wieder hören. Pass auf dich auf.
0: Mit Sicherheit.
1: Bis
0: Sie auf
1: dann.
0: sich
1: Tschüss.
0: auch.
1: Ciao.
0: Also dann, tschüssi.
1: So, Anrufen vom Handy vom Festnetz. Heute geht es um Berufskombinationen der etwas anderen Art. Habt ihr sowas mal gehabt? So eine Berufskombi, die vielleicht außergewöhnlich ist oder die viele Leute überrascht hat? Dann erzählt davon und lasst uns auch über die Beispiele reden, die wir heute schon gehört haben. Ob ihr da merkt, so in euch drin, da passiert was. Da merkt ihr irgendwie, dass ihr das irgendwie seltsam findet, komisch findet oder vielleicht sogar ein Problem damit hättet. Ruft mich an. Ich glaube, den größten Trigger, wie man das heutzutage sagt, hat die Kombination Tierärztin und nebenberuflich Jägerin ausgelöst. Verständlicherweise. Aber vielleicht finden wir ja sogar noch was viel Größeres, was noch für mehr Diskussion sorgt. Wen haben wir denn dran mit der Endziffer 18? Hallo.
2: Hallo.
1: Wer da woher?
2: Hallo, hier ist Stefanie.
1: Stefanie, Mensch, du klingst so gut gelaunt. Wo bist du her, Stefanie?
2: Ich komme aus Hamburg und
1: Freue mich.
2: ich habe die Sendung gehört und habe gedacht, ich rufe einfach mal an und finde das total interessant, was ihr da so moderiert und bin gespannt, was ihr da für Fragen habt.
1: Ach so, okay. Also du bringst jetzt keine Berufskombi mit, die du schon mal hattest oder die du schon mal gehört hast, die du seltsam findest?
2: Nee, so jetzt nicht. Also ich persönlich komme aus der Pflege und also Pflegehauswirtschaft und habe einfach gedacht, ich rufe einfach mal an und will einfach mal hören, ob es da irgendwie noch was gibt, was es interessante zu fragen gibt.
1: Hast du, also die Pflege hast du hauptberuflich gemacht, ne? Oder machst du
2: Ich
1: hauptberuflich?
2: bin gelernte, genau, ich bin gelernte Hauswirtschafterin und bin dann nach meiner Ausbildung in die Pflege gerutscht und habe dann auch lange gearbeitet und habe dann festgestellt, dass das ja wirklich, also man muss es können, ne, mit in der
1: Voll.
2: Pflege mit Dementkranken zu arbeiten und überhaupt diese Pflege auszuüben. Und bin dann aber später in eine komplett andere Berufsrichtung gerutscht. Und zwar bin ich dann in den Verkauf gegangen. Ist zwar jetzt nicht im Vergleich zu dem, was Sie jetzt gerade in der Sendung erzählt haben, wie mit dem Bestatter oder dem Jäger und der Tierärztin jetzt vergleichbar. Aber man hat trotzdem auf einer menschlichen Art und Weise, auf einer Ebene, ganz anderen Kontakt zu den Menschen, als wenn man jetzt mit Menschen arbeitet, die wirklich dement, pflegebedürftig im Bett liegen und dann halt Kunden berät in einem ganz anderen Fachjargon so gesehen. Ne?
1: Machst du das immer noch nebenberuflich oder ist das
2: Nee.
1: nicht mehr? Ist
2: Nee.
1: jetzt nur noch
2: Nee.
1: Pflege, nichts anderes mehr.
2: Nee, in der Pflege bin ich tatsächlich auch raus. Ich bin jetzt in
1: Ach
2: der
1: so.
2: häuslichen Betreuung. Ja, ich betreue Familie mit Kindern.
1: Ah.
2: Genau. Und bin halt Hauswirtschafterin im privaten Bereich und mache das auch total gerne, weil das einfach auch Spaß macht, mit Kindern zu arbeiten, Familien betreuen, den Alltag zu organisieren und da halt einfach so ein bisschen auch zu wirtschaften und zu unterstützen, als jetzt wirklich jeden Tag Menschen zu pflegen, die, ich sag mal, auf der Endstation sind quasi dann, ne? Also Pflegeheime oder die Einrichtung, wo ich war, das war immer Endstation. Und der Gegensatz einfach dazu, in der Arbeit zu sein, wo Kinder sind, die man halt mit aufwachsen sieht und unterstützt und die ja betreut, ist natürlich.

0: natürlich ein ganz anderer Aspekt, halt Menschen zu sehen, die halt wirklich am Ende des Lebens sind und Richtung Ableben gehen, so, ne? Mhm.
1: Glaubst du, ich versuche das ja schon die ganze Zeit so ein bisschen rauszukitzeln von den anderen Anrufern, glaubst du, dass wir durch den Job, den Beruf, was auch immer, was wir machen, eigentlich ja auch nur eine Seite von uns ausleben und zeigen und gar nicht so wirklich das ganze Spektrum, was wir so zu bieten haben? Oder würdest du sagen, nö, ich glaube, da scheint immer alles Mögliche durch?
0: Also ich würde nicht für die erste Option. Ich würde bin da Fraktion Nummer 1 Ihrer Aussage. Also ich denke schon, dass wir ich bin immer so schwer im Wiedergeben meiner Worte, aber ich glaube einfach, dass es für uns immer noch andere Dinge gibt, die wir entdecken können, also beruflicher Seite aller Art. Also nicht nur in dem Beruf, in dem wir arbeiten, sondern halt auch noch andere Facetten unseres Berufslebens haben, die wir vielleicht gar nicht entdecken, weil wir halt immer nur in einem Jargon oder in einer Branche arbeiten und wir vielleicht auch gar nicht wissen, ob es dort noch eine Seite gibt, in einer anderen beruflichen Kategorie, die wir eventuell auch in uns entdecken würden.
1: Findest du, dass es schon irgendwo erwartet wird, dass man, wenn man einen Beruf ausübt, dass man dann auch so ein bisschen diesem Image entspricht? Oder würdest du sagen, das mag vielleicht früher so gewesen sein, aber das ist heute längst nicht mehr gültig?
0: Also ich denke schon, dass es heute verstärkt so ist, weil die Ansprüche werden höher und überhaupt das ganze Mensch, die Wahrnehmung und das Bewusstsein der Menschen hat sich auch verändert. Aber ich denke trotzdem, dass es heute verstärkt so ist, dass da schon sehr drauf geachtet wird.
1: Wirklich? Wo denn? Ich habe jetzt eher gedacht, es ist lockerer geworden.
0: Ja, es kommt immer drauf an, in welcher Kategorie oder in welcher Jobbranche das oder was genau erwartet wird.
1: Guck mal, ich habe mir also ein kleines Beispiel, nur damit du weißt, worauf ich hinaus will. Ich habe mir jetzt vor ein paar Tagen habe ich mir Bilder aus der Grundschule angeguckt, also meiner Grundschulzeit. Ne?
0: Ja.
1: Und ich habe da die Erzieherin gesehen. Wir hatten eine junge Erzieherin, die mochte ich. Dann hatte ich eine ältere Erzieherin, die mochte ich nicht, weil die hat mich immer mit einem Stock geschlagen, weil ich mit der falschen Hand geschrieben habe. Ich bin Linkshänder und sie hat gesagt, nur dumme Kinder schreiben mit links. Und dann hat sie mir immer auf die Hand gehauen. Und wenn ich vergleiche, wie die damals rumgelaufen ist, also wie die aussahen damals, ne? Dann würden wahrscheinlich über die heutigen Stile, wie heute Kindererzieher angezogen sind, sagen, wie läufst denn du rum? Das ist ja viel zu wenig Stoff und so, weißt du? Die würden ja wahrscheinlich irgendwie da durchdrehen, so ungefähr. Das heißt, man merkt
0: da ist das Bewusstsein anders.
1: Da hat sich was verändert, ne? Und ich glaube, so ist das in vielen Bereichen, dass sich da was verändert hat.
0: Ja, das stimmt allerdings. Also ich sag mal, es ist so und so. Die Wahrnehmung und das Bewusstsein der Menschen, finde ich, hat sich schon verändert. Manche Menschen sind halt ziemlich oberflächlich, kühl und haben die Wahrnehmung für gewisse Dinge nicht. Aber wiederum gibt es auch eine Art von Menschen, die ich auch selbst in meinem Berufsleben waren oder generell auch in meinem Leben kennengelernt habe, die eine ganz andere Wahrnehmung und feinfühliger sind für Dinge, die sie direkt erkennen. Und da ist es immer, finde ich, interessant zu sehen, wie die Menschen eigentlich sind, weil manche sind feinfühliger, haben ein anderes Bewusstsein oder halt eine Wahrnehmung für bestimmte Sachen. Und aber grundsätzlich finde ich trotzdem, dass die Oberflächlichkeit der Menschheit und diese Ellbogengesellschaft und dieses Egoistische, dieses Egozentrische manchmal von den Leuten wirklich sehr, sehr stark hervorkommt.
1: Hat es zugenommen aus deiner Sicht?
0: Ja, das hat zugenommen.
1: Also wir sind da, was sind wir denn geworden? Sind wir sensibler geworden? Sind wir empfindlicher geworden? Oder was sind wir geworden?
0: Ja, ich finde einfach, die Gesellschaft an sich ist sehr kühl und distanziert und auch ein bisschen so die Ellbogengesellschaft, so dieses Egozentrische, also dass halt dieser Fokus oder der Blickwinkel der Menschen der vom Allgemeinen her sehr auf sich bezogen ist und halt auch dieses feinfühlige Bewusstsein nicht mehr irgendwie hat, Menschen auch zu helfen, ohne eine Gegenleistung zu erwarten oder irgendwie etwas aus einer Bedingungslosigkeit herauszutun, sondern es wird halt immer oder oft, nicht immer, aber oftmals immer eine Erwartungshaltung dem gegenüber gestellt, dass halt immer wieder irgendwas zurückkommt, dass halt nichts mehr bedingungslos gerne getan wird, sondern immer mit dem Hintergrund, mit einer Erwartungshaltung, wenn ich was mache, möchte ich aber auch dann was dafür kriegen, so nach dem Motto.
1: Wenn man das aber nur von an äußeren Dingen oder an beruflichen Dingen festmacht, dann kann man sich schnell täuschen, ne?
0: Weil ja, natürlich, auf jeden Fall.
1: Ist ja die große Gefahr. Und leider, ja, ist das sehr, sehr leicht, sich auf sowas einzulassen. Ich finde, es ist wirklich sehr leicht. Gerade bei den Beispielen, die wir heute gehört haben. Ich habe natürlich auch eins für dich. So, und ich bin gespannt, was du sagst. Und vor allen Dingen, da werden wir wahrscheinlich gleich nochmal 5 Minuten drüber diskutieren, weil das auch ein sehr heikles Thema ist. Hauptberuflich Sportlehrer, nebenberuflich OnlyFans-Creator.
0: Was ist denn, also da muss ich nochmal kurz fragen zum Verständnis.
1: Sehr gerne.
0: Ist also
1: eine Plattform, genau, auf der man Fotos und Videos bereitstellen kann, die in einem Abonnement quasi enden und die etwas anzüglicher sind. Das heißt, Leute, die erwachsen sind, können dafür bezahlen.
0: Verstehe.
1: Ja, ist in der heutigen Social-Media-Welt sehr bekannt, aber ich würde gerne wissen, findest du das, das kann man vereinbaren miteinander oder sagst du, um Gottes Willen, was sollen denn bloß die Kinder denken? Wie siehst du es?
0: Genau, das wäre die erste Frage gewesen. Also vereinbar ist es meiner Meinung nach schon in gewisser Weise. Nur dann kommt es darauf an, der Sportlehrer, in welcher Kategorie arbeitet er jetzt mit Kindern? Ist er Grundschullehrer oder oder Sportlehrer in älteren Klassen, Abiturienten oder die kurz vor ihrem Berufsschulabschluss stehen oder so weiter.
1: Warum, also interessant, dass du das fragst. Ich frage mich gerade, warum das eine Rolle spielt oder warum du diese Frage stellst.
0: Weil ich den Gedanken oder unterschwellig den Gedanken habe, dass einfach nur, ich als Frau habe natürlich ein weiteres Denken und habe natürlich als Frau ein bisschen anderes Denken und hätte eventuell, wenn das jetzt mit Kindern im Zusammenhang mit der Arbeit steht, irgendwie...
1: Es sind ja zwei, es wird ja nicht gemischt, es ist ja getrennt, ne? Sportlehrer in der Schule und das andere ist, dass er zu Hause vielleicht, was weiß ich, keine Ahnung, von mir aus nehmen wir was Harmloses, der fotografiert seine Füße und bietet die für Geld im Internet an.
0: Okay, gut. Nee, also dann ist es für mich vereinbar, weil das eine hat ja mit dem anderen nichts zu tun. Das sind ja dann quasi zwei verschiedene Paar Schuhe so gesehen.
1: Du weißt aber, wie es heutzutage ist. Ein Geheimnis bleibt nicht lange ein Geheimnis. Das spricht sich schnell rum. Irgendwer hat rausgefunden, dass dieser Lehrer solche Inhalte im Internet verkauft, ne, auf dieser Plattform.
0: Ja.
1: So, und da kannst du dir vorstellen, dass einige Eltern natürlich dann total schockiert sind und dann erstmal sagen, wie kann dieser Lehrer meine Kinder unterrichten? Aber jetzt ist die Frage, siehst du es als problematisch? Jetzt könnte man natürlich auch argumentieren, die Kinder haben auf dieser Seite eigentlich nichts zu suchen. Die ist ab 18, kostet erstens auch Geld und so weiter und so fort.
0: Richtig.
1: Und eigentlich liegt es in der Aufgabe der Eltern, zu prüfen und zu gucken, was die Kinder konsumieren.
0: Richtig, genau. Das ist der Hauptaspekt. Und der zweite Aspekt, den ich persönlich empfinde, ist, wenn ich jetzt als Elternteil sowas erfahren würde, dass er das nebenberuflich macht, wie auch immer über Dritte oder ich würde das einfach hören, dann würde ich als Elternteil einfach mich eventuell mit anderen zusammensetzen und einfach gucken, wenn er jetzt ein guter Lehrer ist und freundlich und dem ist nicht zu Schulden gekommen und es gab auch keine Beschwerden oder anderweitige Gerüchte, dann würde ich sagen, gut, das, was er nebenberuflich macht, das ist privat, das hat damit nichts zu tun und wenn es so lange ist, keine Beschwerden oder irgendwelche anderen Gerüchte gibt, dann würde ich sagen, dann lass ihn doch in der Privatzeit machen, was er will, das ist ja völlig in Ordnung, wenn er Spaß dran hat und das gerne macht und sich dabei noch amüsiert oder belustigt oder seine Privatzeit damit verbringt, dann ist es doch völlig okay.
1: Naja, er verdient damit Geld nebenbei, ne? Ist übrigens ein Beispiel aus dem echten Leben. Gibt es immer wieder mal solche Sachen. In der Presse liest man dann, dass, ich habe das jetzt schon länger her, ich glaube vor 1-2 Jahren habe ich das gelesen, wie eine Grundschullehrerin ihren Job deswegen verloren hat.
0: Ja.
1: Weil sie halt, ne, auf dieser Plattform, also Grundschule, ich meine, es ist eigentlich, gut, ich weiß nicht, wie heutzutage auf Grundschulen, die haben wahrscheinlich auch alle Smartphones inzwischen. Kann mir vorstellen, dass dann vielleicht auch irgendwie die Bilder da drauf landen. Frag mich aber ehrlich gesagt, wie? Also, keine Ahnung.
0: Ja, genau, richtig.
1: Und
0: das ist die Frage.
1: Das ist die Frage. Da dürfte eigentlich nicht passieren, aber nichtsdestotrotz, die war natürlich sauer, weil sie sagt halt, ey, ich liebe meinen Job, ich mache das gerne und dass ich dann nebenbei irgendwie das noch mache. Warum ist das so ein Problem? Für die Eltern war es ein Problem. Und ich glaube, die Eltern waren auch die, die sich das angeguckt haben. Ich glaube, die Kinder haben sich das gar nicht angeguckt.
0: Ja, das glaube ich nämlich auch.
1: Das glaube ich auch. Aber da kann man mal sehen, wie ja plötzlich der Blick auf das Ganze sich verändert.
0: Ja, das verändert sich total schnell. Und das wird dann ja natürlich auch sofort abgestempelt und als negativ betrachtet. Der Hintergrund wird natürlich gar nicht hinterfragt, also glaube ich oder kann ich mir gut vorstellen. Und das wird abgestempelt, ohne irgendwie zu hinterfragen oder zu gucken, gab es in der Vergangenheit irgendwelche Sachen oder Gerüchte, die aufgetaucht sind, sondern man bekommt dann halt in dem Moment den Stempel. Dann ist es No-Go, die Eltern flippen aus, drehen am Rad, sehen rot und wenden sich dann an irgendwelche Institutionen und leiten oder lassen vielleicht Disziplinarverfahren oder lassen sorgen dafür, dass man suspendiert wird oder sonst dergleichen. Also das finde ich schon übertrieben und das muss nicht sein, weil ich kann einfach.
1: Was hältst du denn von dem Gedanken? Und der ist ja durchaus vielleicht, diese Angst ist ja durchaus berechtigt. Ich finde, jede Angst kann berechtigt sein, weil man empfindet sie ja, man spürt sie ja. Ich stelle mir gerade die Frage, was wäre es dann, wenn es jetzt Grundschule wäre? Mein Sohn ist 11 oder 12 und der Sportlehrer oder Lehrerin spielt keine Rolle. Ich finde halt raus, dass das halt nebenberuflich gemacht wird. Und dann spreche ich auch die Lehrer an. Die Kinder sind ja heutzutage mutig. Die sagen dann, hier, stimmt das, ja, erzählen Sie doch mal und so weiter. Ja. Und dann erzählt die Person davon. Und jetzt erzählt sie das auf eine sehr neutrale Art. Fast schon so, dass man sagt so, hey, das ist übrigens nichts Schlimmes und so weiter. Und halb so wild so ungefähr. Und vermittelt quasi den Kids, dass das unproblematisch ist. Und vielleicht ist genau das aber das, was die Eltern dann stört, weil sie Angst davor haben, ihr eigenes Kind könnte, wenn es erwachsen ist, auf die Idee kommen, diesen Weg zu gehen.
0: Das stimmt, richtig, genau. Das sehe ich auch so. Wobei ich dann wiederum denke, man gibt seinen Kindern natürlich in den prägenden ersten Lebensjahren oder generell bis zum bestimmten Alter Werte mit, die Erziehung und versucht halt das Beste zu machen. Was die Kinder aber letztendlich tun, wenn sie erwachsen sind, haben natürlich dann die Eltern auch keinen Einfluss mehr drauf. Also können die auch gar nicht mehr dann beeinflussen, weil irgendwann ist das Kind oder der Mensch heranwachsend prägt sein eigenes Ich durch äußere Einflüsse, Bekannte, Freunde und die können dann ja auch eigentlich gar nicht, oder die Eltern können dann ja auch eigentlich gar keinen Einfluss mehr darauf nehmen, was das Kind im Erwachsenenalter dann macht. Ne? Das ist schwierig.
1: Ich glaube, dass es dann nicht zwangsläufig einen Zusammenhang geben muss. Denn ich denke zum Beispiel dran, dass ich bin auch sehr, sehr locker erzogen worden. Früher, aus Thüringen und so weiter. Und da war FKK ganz normal, ne, in der ehemaligen DDR. Und ja, das war irgendwie so, ja, ich habe da nicht groß drüber nachgedacht. Da war ich ja auch klein und selbst heute denke ich da nicht groß drüber nach. Und trotzdem habe ich ein Schamgefühl. Und trotzdem käme ich nie auf den Gedanken, meinen Körper öffentlich zu präsentieren. Auch wenn ich sage, ja, beim FKK-Strand ist mir egal oder in der Sauna oder so ist mir egal. Ja. Aber das heißt, ich kann das gut trennen und sagen, ja, trotzdem will ich jetzt nichts davon veröffentlichen. Und ne? Deswegen glaube ich nicht, dass automatisch das eine das andere mit sich zieht.
0: Nee, das stimmt. Und mir geht es genauso. Also man hat natürlich auf eine Art und Weise ein Schamgefühl. Manche Menschen haben es nicht, weil die sind haben anderes Bewusstsein und oder gehen anders mit dieser Sache generell um. Aber grundsätzlich kann ich das nachvollziehen, weil ich wäre genauso. Ich könnte das auch nicht, würde es auch nicht machen. ja, wenn selbst wenn es Leute auch sind, so wie Sie gerade sagen, sie sind damit aufgewachsen, sie kennen es, haben aber trotzdem Schamgefühl, ist ja auch wieder das die andere Seite der Medaille oder andere Seite der Münze, dass es halt Menschen gibt, die halt total irgendwie damit offen sind und die sich nicht schämen oder so weiter und die eventuell noch sagen, dass sie das nicht verstehen können, dass es halt Menschen gibt, die ein Schamgefühl haben und warum sie sich so schikanieren und sich zum Beispiel in Saunen oder sonst dergleichen nicht öffentlich zeigen. Gibt es auch bestimmt unter anderem.
1: Natürlich, klar. Stefanie, ich nehme das mal so mit, mal gucken, was die anderen sagen. Dir erstmal einen schönen Abend. Vielen Dank für den Anruf.
0: Ich danke dir, dass du mich in die Leitung genommen hast. Und ich finde die Sendung ganz toll und ich lausche jetzt mal weiter und vielleicht hören wir uns wieder.
1: Bis bald, tschüss. Mach's gut.
0: Bis bald.
1: So, wir machen erstmal ein kleines Update, denn ich sehe gerade, in einer halben Stunde ist schon wieder alles rum. Das gibt's doch gar nicht, wie schnell das heute geht. So, ich habe euch so viele Fragen heute gestellt in unserem WhatsApp-Kanal. Fangen wir doch mal mit der Frage Nummer 1 an. Müssen Hauptberuf, Nebenjob und vielleicht sogar Hobby zusammenpassen? Das wollte ich von euch wissen. Und ihr habt wie folgt geantwortet. Ja, sagen 8% von euch. Nein, sagen 92% von euch. Zweite Frage. Findest du, ein Beruf verpflichtet Menschen zu einem ganz bestimmten Image? Oder ist das vollkommener Quatsch? Die Antwort von euch. Ja, sagen 26%, das verpflichtet zu einem Image. Und nein, das verpflichtet nicht, sagen 74% von euch. Dann habe ich euch auch ein paar Berufskombis genannt und wollte von euch wissen, was meint ihr? Vereinbar oder nicht vereinbar miteinander? Wir haben auch die Psychologin, die nebenberuflich Kartenlegerin ist. Ist das problematisch oder nicht? Ihr habt wie folgt entschieden. Muss mal gerade gucken, wo haben wir jetzt die Ergebnisse von diesem? Da. Es ist kein Problem, sagen 70%. Es geht gar nicht, sagen 30%. Dann haben wir den Beruf Polizist, Hauptberuf, nebenbei Tätowierer, nebenberuflich. Problem oder kein Problem? Was habt ihr gesagt? Ihr sagt, kein Problem, sagen 80%. Geht gar nicht, sagen 20%. Dann nehmen wir den Sportlehrer, den wir gerade hatten. Nebenbei, also hauptberuflich Sportlehrer, nebenbei OnlyFans Creator. Wie sieht's da aus? Kein Problem, sagen auf einmal nur noch 51% von euch. Geht gar nicht, sagen 49%. Ich würde gerne wissen, was macht das mit euch? Warum habt ihr hier ganz anders entschieden? Was hat das in euch ausgelöst? Was für ein Gefühl, was für ein unwohles, was für unwohle Gedanken und so weiter? Welche Befürchtungen, welche Ängste sind da laut geworden? Greift zum Telefon, erklärt mir es, damit alle sich das genauer vorstellen können, weil ich finde, da sind beide Seiten berechtigt. So, was haben wir noch? Die Tierärztin, die hauptberuflich Tierärztin ist und nebenberuflich als Jägerin unterwegs ist. Auf der einen Seite rettet sie Leben, auf der anderen Seite setzt sie ganz gezielte Schüsse, um ein Leben zu beenden. Geht klar oder geht nicht klar? Auch hier ein emotionales Thema. Kein Problem, sagen nur noch 61%. Geht gar nicht, sagen 39%. Nehmen wir den, was haben wir denn noch nicht vorgelesen? Ich habe nämlich auch ein paar gepostet, die ich noch gar nicht vorgelesen habe. Die will ich jetzt nicht vorwegnehmen, sonst wird es nicht mehr spannend. So, aber wir können auch dabei bleiben, oder? Bleiben wir dabei? Ja, wir bleiben erstmal dabei. Die anderen löse ich dann vielleicht später auf, was die Leute online gesagt haben. Erstmal vielen Dank fürs Mitmachen online. Und wir gucken noch, welche Mails gekommen sind. Auch da haben wir ein bisschen was bekommen. Allerdings etwas weniger als beim gestrigen Thema. Macht's euch nicht so schwer mit den verrückten Kombis. Also es muss nicht unbedingt verrückt sein, kann auch einfach nur, ja doch, vielleicht ganz gegensätzlich sein. Lena hat uns geschrieben, ich bin hauptberuflich Psychologin in einer Beratungsstelle. Nebenbei lege ich Karten, das ist übrigens die, von der ich das Beispiel genommen habe. Allerdings nicht mit großen Vorhersagen, du heiratest in 3 Monaten, sondern als Gesprächsanlass. Ich nutze die Karten privat, weil sie Menschen manchmal helfen, über Gefühle zu sprechen, für die sie sonst keine Worte finden. Meine Kollegen wissen davon nicht alle. Ich habe Angst, dass manche denken könnten, ich wäre deshalb in meinem Beruf unseriös. Dabei kann ich Wissenschaft und Spiritualität sehr gut voneinander trennen. Für mich ist das eine der professionellen, was für mich ist eine professionelle, ist das eine die professionelle Arbeit und das andere ist die kreative, der ganz persönliche Zugang. Trotzdem merke ich auch, sobald ich es wirklich erzähle, dann verändert sich auch der Blick mancher Menschen auf mich. Finde es toll, dass du das Thema jetzt endlich aufgegriffen hast und bin gespannt, was die anderen so noch erzählen. Danke dir für die Nachricht. So, dann nehmen wir, was nehmen wir denn noch hier? Oh, das finde ich interessant. Roberto. Der Roberto hat geschrieben, ich bin Taxifahrer und gleichzeitig auch Notdienst für Schlüssel, Schlüsselnotdienst. Hä? Ah, okay, verstehe. Ja, wenn ich mich ausgesperrt habe quasi. Klingt auf den ersten Blick vielleicht nicht, klingt vielleicht nicht moralisch widersprüchlich, aber viele Freunde sagen, du bist ja immer da, wenn jemand nicht mehr weiter weiß. Und ja, irgendwie stimmt das auch. Im Taxi höre ich manchmal Geschichten von Menschen, die nach Hause wollen, Streit hatten, verliebt sind oder einfach nicht alleine sein möchten. Beim Schlüsseldienst stehe ich vor Leuten, die ausgesperrt sind, oft total gestresst reagieren. Beide Jobs brauchen Ruhe, Geduld, Vertrauen und was? Ja, und er sagt auch noch, es lässt sich wunderbar kombinieren, denn wenn jemand anruft und sagt, ich brauche jetzt dringend einen Schlüsseldienst, der ist ja eh unterwegs, schreibt er gerade und dadurch auch immer sofort da. Finde ich eigentlich kann man machen, oder? Hauptberuflich Taxi, nebenbei Schlüsselnotdienst. Interessant. Ja, ich finde, das geht sogar gut einher, würde ich fast schon sagen. Na gut, jetzt gehen wir jetzt mal in die nächste Leitung und da haben wir die Caro aus der Oberpfalz. Caro, grüß dich.
2: Hi, guten Morgen, Daniel.
1: Was hältst denn du von unserem schlüsselfahrenden Schlüsselnotdienst-Taxifahrer?
2: Ja, ich finde, das passt hervorragend.
1: Oder ist es auch ein bisschen widersprüchlich?
2: Nein.
1: Nö?
2: Also für mich in keinster Weise, weil...
1: Ich stelle mir gerade vor, ich rufe so an, ich habe mich ausgesperrt. Ja, ich fahre gerade den Gast noch irgendwie. Ich muss den Gast noch wegfahren, nach Hause bringen und dann komme ich zu dir. Aber ist auch okay. Finde ich gar nicht
2: absolut
1: so schlimm.
2: Also ich bin beim ADAC und hatte schon das ein oder andere Mal die Situation, dass ich den ADAC gebraucht habe. Und habe ich angerufen und haben die gesagt, ja... Es kommt jemand, aber kann eine Stunde oder anderthalb dauern.
1: Wie, wenn du dich zu Hause ausgesperrt hast, bieten die das auch an?
2: Nein, ADAC Autopanne.
1: Okay. Ja, das ist ja was anderes. Der ist ja nicht für Autopannen zuständig, der ist ja für Schlüsselnotdienst.
2: Ja gut, aber Schlüsselnotdienst muss ja jetzt auch nicht innerhalb von 5 Minuten da sein.
1: Wäre schön, aber ja, hast recht, in der Regel
2: genau,
1: dauert es länger.
2: Wäre schön, du stehst vor der Türe, wäre schön, der kommt, aber nee, deshalb sage ich einfach, du hast ein Malheur, du hast eine Panne und du bist froh, wenn morgen um 3 irgendwer kommt und dir die Türe aufmacht. Und dann wartest du halt auch mal eine halbe Stunde.
1: Das stimmt, sprich, kann man auch mal machen.
2: Wenn der Taxifahrer einen Fahrgast hat, den er jetzt noch von A nach B bringen muss und es dauert halt mal ein paar Minuten, ja, dann ist es so. Du bist froh, es kommt jemand. Irgendwann.
1: Caro, welche Berufskombi kennst du selbst und welche findest du vielleicht auch problematisch?
2: Also ich kenne von mir die Berufskombi. Ich war lange Jahre im Außendienst. Aufgrund meiner Kinder versuche ich jetzt im Innendienst irgendwie Fuß zu fassen, mich nützlich zu machen. Ich habe, glaube ich, die letzten 25 Jahre immer in der Gastronomie gearbeitet. Einfach weil, es klingt absurd, aber ich habe Spaß daran, mit Menschen zu arbeiten, mich mit Menschen zu umgeben, mit Menschen in Kontakt zu kommen. Mhm. Ja, manchmal sind sie echt böse und blöd und dann denke ich, ja, am Anfang stand die Berufswahl, irgendwas hast du falsch gemacht. Ja, deshalb tut es mir, glaube ich, auch gut, wenn ich jetzt hauptberuflich im Büro unterkommen, wo der Kontakt halt per E-Mail oder per Telefon stattfindet. Ja, und ich finde Hauptjob und Nebenjob grundsätzlich, das muss jeder für sich entscheiden, weißt du? Also das ist so...
1: Muss das passen, frage ich dich. Oder darf das wirklich auch komplett kontrovers oder irritierend oder vielleicht für andere auch nicht nachvollziehbar sein, dass sich da so zwei Welten vermischen. Die Vorrednerin, ich glaube, es war Stefanie oder Gisela, bin mir gerade nicht mehr sicher, hat gesagt, nö, wir haben ja mehrere Seiten von uns. Wir haben ja nicht nur die eine Seite, vielleicht die seriöse, die am Empfang steht und die Leute nett begrüßt, sondern wir haben vielleicht auch die verrückte Seite, die dann abends in der Karaoke-Bar auf dem Tisch steht und am Grölen ist. Also stecken viele Seiten in uns drin. Aber wir zeigen ja nicht immer alle und deswegen sind vielleicht Menschen auch irritiert, wenn sie dann diese andere Seite mal sehen.
2: Ja, lass sie doch ein bisschen irritiert sein.
1: Naja, also zum Problem wird es ja, wenn dann sogar der Arbeitgeber dich drauf anspricht und sagt, nee, sorry, das schädigt den Ruf unserer Berufsgruppe oder unseres Unternehmens. Wo ich dann immer manchmal denke, je nachdem, welchen Fall ich gehört habe, denke ich, mach mal halblang, sei froh, dass euer Betrieb jetzt gerade mal Gesprächsthema ist. Das ist doch eine wunderbare PR.
2: Ja, sollte man meinen, aber natürlich, vielleicht ist der Grundschullehrer, der Direktor einer Grundschule nicht ganz so begeistert, wenn seine neue Lehrerin für die Grundschule jetzt als Go-Go-Tänzerin arbeitet.
1: Macht sie das zu einer schlechten Lehrerin, frage ich dich?
2: Nein.
1: Unterrichtet sie Go-Go den Kindern?
2: Nein.
1: Also sag mir, was wäre jetzt das Verkehrte? Was ist daran das Problem?
2: Das Problem ist die Gesellschaft, Daniel. Dass wir so viele dumme Menschen einfach haben, die die Birne nicht anschalten. Lass die doch am Wochenende auf irgendwelchen Boxen stehen und im leicht begleiteten Zustand Figürle zeigen im Rhythmus der Musik. Deswegen kann sie trotzdem meinem Kind Mathe, Deutsch und keine Ahnung.
1: So, jetzt kommt das Argument der Eltern. Ja, aber diese Tätigkeit wird unter anderem auch, ist auffindbar im Internet. Da gibt es Videos und Fotos vielleicht von. Das sollen meine Kinder nicht sehen, kommt dann als Argument.
2: Ja, aber das ist dann ein Problem der Lehrerin, sich trotz all dem, was im Internet vielleicht zu finden ist, wobei ich das bezweifle, aber ja, natürlich, wir leben im neuen Jahrhundert, es wird überall irgendwo was an Videos gepostet, irgendwer findet es immer. Und dann sagt man, oh, das ist ja meine Mathelehrerin. Ja. Aber deswegen unterrichtet sie trotzdem vernünftigen Matheunterricht. Hm. Und hat kein Gefühl und ist empathisch und geht auf die Kinder ein. Und ja, tatsächlich, was interessiert mich dann, was sie nebenbei macht?
1: Wo siehst du die Verantwortung? Liegt die Verantwortung bei der Lehrerin tatsächlich oder bei den Eltern, sicherzustellen, dass solche Inhalte ihre Kinder nicht konsumieren?
2: Wenn wir über Grundschule sprechen, dann sind 300% die Eltern gefordert, weil mein Kind in der Grundschule hat nicht freien Zugang zu, ich surf mich jetzt mal durch TikTok und YouTube und whatever, sondern dann wird das irgendwie doch noch ein bisschen kontrollierter gemacht, was die Kids dann so am Handy machen. Natürlich, der ein oder andere ist ein Fuchs. Ja, ich merke es bei mir selber, meine Kids sind schneller am Handy, als ich da auf 3 zählen kann. Dann bist du aber trotzdem als Eltern gefordert, dass du einfach sagst, ja, deine Mathelehrerin tanzt jetzt da im leicht begleiteten Look zu rhythmischer Musik und das ist okay.
1: Gut.
2: Deswegen kannst du immer noch nicht das kleine Einmaleins und wenn du das kannst, dann kannst du mal versuchen, ihr das Wasser zu reichen.
1: Der Lehrerin das Wasser zu reichen.
2: Ja, weißt du, also das ist so die Verhältnismäßigkeit. Natürlich kann ich immer, wie gesagt, ich bin Eltern und denke halt einfach, sorry, in unserer Gesellschaft und das ist so ein rares Gut. Leben und leben lassen. Ja, also wenn jetzt die Lehrerin Mathe unterrichtet bei meinem Kind und irgendwer kommt auf den Trichter, dass die ja jetzt auch in der Disco noch als Go-Go-Girl arbeitet, ja, dann ist es so. Deswegen wird sie trotzdem vernünftigen Matheunterricht machen. Okay. Und wenn irgendein Kids auf den schmalen Pfad kommt, dann muss sie sich dem stellen und das entsprechend verkaufen, dass ich sage, ja, das eine ist das eine und das andere ist das andere.
1: Okay.
2: Und auch dein Beispiel vorher, wo du gefragt hast in der Community, Tierärztin und Jäger. Widerspricht sich für mich überhaupt nicht. Weil wenn man mal wirklich weiß, was ein Jäger so tagtäglich tut, dann ist es halt nicht nur, der ballert wild drauf los, sondern ein Jäger kennt sein Gebiet und kennt seinen Wildbestand. Und wenn jetzt halt von irgendeiner Tierart zu viel da sind und die sämtliche neu gepflanzte Bäume, die wir brauchen, runterrabbelt, dann ist es zu viel und dann muss er schießen.
1: Muss er das wirklich? Sind die Tiere wirklich der größte Faktor, der die Natur zerstört?
2: Nein, aber wir leben in einer Bürokratie, Daniel.
1: Das ist die Entschuldigung dafür?
2: Ich mag gar nicht sagen Entschuldigung. Aber weißt du, jeder macht seinen Job. Du hast einen Job, du kommst 24 Uhr bis 2 Uhr morgens und hörst dir das Gesabbel von Anrufern an. Das ist dein Job, den musst du tun.
1: Das ist wohl wahr, aber wir würden plötzlich ganz anders argumentieren, wenn es den Beruf des Menschenjägers gäbe, um irgendwie die Natur zu schützen und den Wald zu schützen und generell die Verschmutzung zu schützen. Da würden alle auf die Barrikaden gehen und sagen, das geht ja gar nicht und so weiter.
2: Nein, ich würde sofort unterschreiben.
1: Ja, aber du weißt genau, dass das Quatsch ist und dass das keiner von uns wirklich will.
2: Weißt du, ich denke mir manchmal, du musst für Hunde, wenn du bestimmte Rassen hast, einen quasi Tierhaltungsführerschein machen. Aber die Menschheit darf sich unkontrolliert fortpflanzen. Manchmal finde ich es grenzwertig.
1: Das kann man kritisieren, aber ich finde, man muss dann vielleicht auch Ideen haben, wie man es besser machen kann.
2: Ja.
1: Ja?
2: Ja, die muss man haben, aber ich glaube, das sprengt die...

0: gekommen sind und gesagt haben, mein Lehrer hat mir gesagt, dass er darauf steht. Das ist nicht passiert. Also jedenfalls nicht in meiner Schule.
1: Genau, drum sage ich ja, es gibt natürlich viele Sachen, wo man bei solchen Leuten natürlich nicht weiß. Aber ich sage mal, einer, der es eher öffentlich macht, wie dass es hinterherum so geheim hält oder so, ne? Dann habe ich vor so jemand weniger Angst, dass er meiner Kinder was antut, wie jemand, wo jetzt das verheimlicht und das ist jetzt ein super Gymnasiumlehrer, der jetzt praktisch sagt, okay, jetzt hat er seinen Job und so und wird nie was anderes tun und ja, also das ist, dann hat man auf jeden Fall weniger Angst, so jemand nicht zu vertrauen, wie wo einer, wo sagt, bei ihm ist die Welt alles in Ordnung und das hat man ja schon oft erlebt, dass auch sowas irgendwann zutage kommt, dass diese Leute, wo sowas gemacht haben, irgendwo dann in der Zeitung gekommen sind oder auch im Radio oder wo man es nie erwartet hätte, ne?
0: Also ich würde gerne mal wissen, stell dir mal so die Situation vor, da kommt gerade die Tochter nach Hause, der Sohn, und erzählt dir, Mama, Papa, du glaubst gar nicht, was wir heute erfahren haben. Das ging bei uns in der WhatsApp-Gruppe rum und so weiter. Die und die Bilder und so weiter von unserem Lehrer, der macht das, oder Lehrerin macht das irgendwie noch privat. Wie würdest du in dem Moment auf dein Kind eingehen? Was würdest du machen? Ich finde, es ist wichtig, dass man hier auf jeden Fall dann mit dem Kind spricht.
1: Immer. Ja, also ich war 9 Jahre lang alleinerziehender Vater von meinem Sohn und von einer Tochter. Und ich hatte viele Sachen durch, auch durch das Jugendamt, die mir immer empfohlen haben, was mein Kind zu tun hat und was nicht. Weil meine Tochter jetzt halt nicht so die Beste in der Schule war. Und bin auf alles eingegangen, was das Jugendamt zum Beispiel zu mir gesagt hat, dass ich machen soll. Und auch da muss ich sagen, was dabei rauskam, da habe ich viele Sachen nicht akzeptiert. Gerade mit Tagesgruppen und so weiter, was da vorkam, wo wenig Personal da war, wegen Krankheit und wegen Unterbesetzung, was da vorgefallen ist, auch unter der Kinder sexuelle Handlung und so weiter, wo meine Tochter mir erzählt hat, wo ich natürlich dann auch am nächsten Tag gleich angerufen habe und auch da nachgefragt habe. Und es hat wirklich stattgefunden. Die haben sich entschuldigt und so. Das heißt, es ist für mich keine Entschuldigung, wenn das Personal nicht da ist und das empfohlen wird, frage ich mich echt, ob das Elternhaus zu Hause, wo arbeiten muss, aber trotzdem für die Tochter da ist und immer guckt, dass alles in Ordnung ist, dass ausgerechnet von Empfehlungen von Jugendamt zum Beispiel in diesen Tagesgruppen sowas passiert. Das wäre bei mir zu Hause nicht passiert. Und da frage ich mich halt, wie es da wieder sein kann, ja, dass es alles so hingenommen wird, beziehungsweise dass es alles so in Ordnung wäre.
0: Was war das jetzt konkret, was da nicht in Ordnung war?
1: Also bei uns zum Beispiel war das so, also bei mir in meinem Fall, da war das Jugendamt, wie gesagt, das also ja, ihre Tochter kommt jetzt in der Schule nicht so mit, weil ich ja auch arbeite, gehe viele Stunden, ne? Mhm. Das ist, und die war damals 5, ne? Also es ist schon einige Jahre her, muss ich sagen.
0: Ja.
1: Da war dann so, dass praktisch die Kinder runter sind in andere Raumreihen und die Einzelperson, die da noch da war, das gar nicht registriert hatte. Und da war es wiederum, dass die 5 Kinder, wo da unten waren, dass so halt sexuelle Handlungen stattgefunden haben.
0: Das
1: und,
0: geht ja gar nicht. Ich bin froh, dass du da auch sofort reagiert hast.
1: Genau, und da habe ich auch definitiv stumm gemacht dann. Und,

0: Ich bin jetzt zum Beispiel Kreistagsmitglied, habe das dann auch angesprochen im Kreistag drinne beim zuständigen Chef. Auch da wurde nicht drauf eingegangen.
1: Warum
0: und,
1: nicht?
0: Das frage ich mich bis heute noch.
1: Hatten Sie Angst um Ihren Ruf oder was war der Grund, warum?
0: Ich denke mal, ich weiß es nicht. Auf jeden Fall wurde darauf nicht eingegangen. Also egal, was ich gesagt habe, ich habe es leider nicht öffentlich in der öffentlichen Sitzung angesprochen, sondern nur in der
1: Sitzung,
0: wo die Kreisräte drin sitzen, wo es praktisch.
1: Ja, aber nachdem du da nicht erhört wurdest oder angehört wurdest, hast du das dann irgendwie? Du hast jetzt nichts gemacht, oder? Du hast doch irgendwas dann gemacht.
0: Ah, natürlich. Ich habe alle Unterschriften entzogen im Jugendamt, die ich jemals getätigt habe, und habe auch gesagt, dass meine Tochter da nicht mehr hingeht. Und dann kam mir das Nächste, dass sie mir dann praktisch, das kam dann irgendwann zum Gerichtsprozess, dass sie mir das Sorgerecht entziehen wollten und so weiter. Und dann habe ich gesagt, ihr könnt alles machen, was ihr wollt, ist mir alles egal. Ich werde definitiv für meine Tochter dastehen. Und letztendlich habe ich dann gesagt, okay, dann soll meine Tochter zu meiner Ex-Frau gehen. Mal sehen, ob sie es da besser hat. Meine Tochter ist trotzdem noch jeden Tag bei mir, weil sie einfach bei mir sein möchte. Vielleicht bin ich auch weicher wie meine Ex-Frau so, aber ich glaube, das ist eher nicht der Grund. Weil sonst, also jetzt mittlerweile wird sie jetzt 16 im September. Und das wäre nicht, also wenn ich jetzt irgendwas falsch gemacht hätte in meiner Erziehung, dann wäre es ja nicht so, dass die Tochter immer bei mir sein möchte, ne?
1: Ja, klar.
0: Und von dem her gesehen, also wie gesagt, jeder sollte nebenberuflich das machen können, was er möchte, und auch privat machen, was er möchte, solange niemand schadet.
1: Okay. Auch an dich die Frage, findest du, wenn man einen Beruf ausübt, dann muss man auch diesem Image gerecht werden, den dieser Beruf mit sich bringt?
0: Überhaupt nicht.
1: Wirklich nicht?
0: Überhaupt nicht. Nein, überhaupt nicht. Jetzt sehen wir uns mal, jetzt gehen wir mal nur zum Polizist hin. Der Polizist sorgt jetzt für Recht und Ordnung.
1: Ja.
0: Aber er darf doch privat, darf er doch auch trinken, er darf doch privat Party feiern, er darf doch privat alle Sachen machen, ist auch nur ein Mensch.
1: Und er darf auch privat mit Jogginghose rumlaufen, mit einer Hip-Hop-Kappe und Goldkettchen.
0: Ja. Naja, gut.
1: Privat? Es ist privat.
0: Wenn er es nötig hat, dann soll er es doch so machen.
1: Aber Gottes Willen. Warum denn nicht?
0: Das soll er doch bitte so machen.
1: Ich sehe, die Sendung ist gleich vorbei und ich habe noch ein Beispiel und das muss ich euch noch erzählen. Ich darf leider nicht sagen, wer es ist, und ich hätte ihn so gerne in der Sendung gehabt, aber er hat gesagt, du darfst das nennen, wenn du mich nicht nennst und anonym und aus welcher Gegend oder so. Deswegen, ja. Dieses Beispiel. Von Hauptberuf Richter, nebenberuflich abends am Wochenende in Frauenkleidung als Drag Queen auftreten auf der Bühne.
0: Ja, warum nicht?
1: Es wusste niemand. Ich muss dazu sagen, so viel darf ich, glaube ich, verraten. Das hat eine sehr lange Zeit keiner mitbekommen. Wahrscheinlich wegen des ganzen Make-ups und so weiter und so fort. Und ich dachte mir, boah, das ist natürlich eine Kombination, die man so jetzt nicht erwartet. Tagsüber die bösen Jungs und Mädels irgendwie verurteilen und abends dann auf der Bühne als Drag Queen. Ich fand das super spannend. Findest du es problematisch?
0: Nein, überhaupt nicht. Weil, wie gesagt, das ist eine berufliche Sache, wo man halt macht.
1: Ist auch ein Beruf. Er hat dafür Geld bekommen für die Shows, die er da gemacht hat. Übrigens, ich habe mal gefragt, was die Community dazu sagt. Online habt ihr wie folgt abgestimmt. Kein Problem, sagen 66,7%. 33,3% sagen aber, das geht gar nicht.
0: Ach ja, gut.
1: Ich glaube, die sind eher so ein bisschen davon getriggert, die Vorstellung von jemandem dann verurteilt zu werden, der abends auf der Bühne als Drag Queen auftritt. Das kränkt die vielleicht.
0: Ja, also ich möchte das jetzt mal so sagen. Rein familiär jetzt zum Beispiel. Also ich bin auch in der Familie immer als schwarzes Schaf betitelt worden, weil ich halt einfach nicht so als Systemling durchgegangen bin durch die Familie wie alle anderen. Also ich habe nicht immer alles richtig gemacht.
1: Und trotzdem ist was aus dir geworden. Thomas, bleib gerne noch kurz dran. Die Sendung ist leider vorbei in ein paar Sekunden. Deswegen sage ich jetzt schon mal vielen Dank fürs Zuhören, fürs Mailschreiben, fürs Posten. Das war's für heute zum Thema Berufskombis. Ich quatsche jetzt noch ein bisschen mit dem Thomas und wir hören uns wieder ab 12 Uhr mit einem neuen Thema. Bis dahin, bleibt gesund und munter. Alles Gute euch. Ciao, ciao.
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2: Genau, so sieht's aus. Und wir hatten heute Bock.
3: Hallo, ich bin der Joshua.
2: Joshua.
3: Wie geht's dir, Rolf?
2: Ja, du, noch geht's mir gut. Aber ich hab ja gehört, Joshua, du hast Bock, mich fertig zu machen in der Kategorie, in der Quiz-Kategorie, die du dir ausgesucht hast.
3: Da habe ich es mir ganz leicht gemacht. Ich habe Erste Hilfe gewählt.
2: Ja.
3: Oh. Ich bin Notfallsanitäter und hoffe, da dir gute Chancen zu schreiben zu können.
2: Okay, also dann bist du ja der Experte der Experten sozusagen auf dem ganzen Gebiet.
3: Ich hoffe es.
2: Das war der nette Part unseres Gesprächs.
1: Ja.
2: Jetzt kommt das Battle.
1: Jetzt wird Rolf. Rolf fertig gemacht. Sehr gut.
3: Ich bin ready.
1: Wir starten mit Frage 1. Für wen wurde die silbergoldene Rettungsdecke ursprünglich entwickelt?
2: Oh.
1: A. Für Bergsteiger. B. Für die Feuerwehr. Oder C. Für die Raumfahrt.
2: Ah, ich meine, das mal gehört zu haben. Ich bin mir unsicher, aber ich meine C, die Raumfahrt.
3: In meinen Erste-Hilfe-Kursen erzähle ich den Leuten immer, dass das aus der Alpinrettung kommt.
1: C ist richtig. Also, das, was du gesagt hast, Rolf, das ist richtig.
2: Ja.
1: Das ist die Raumfahrt gewesen.
2: Das ist ja geil.
1: Aber wo hast du das gehört, Rolf?
2: Ich habe das mal gehört.
1: Ja, also,
2: 1-0 für mich.
1: 1-0 für Rolf. Frage 2. Welche dieser Maßnahmen ist bei Nasenbluten richtig? A. Kopf in den Nacken legen. B. Kopf nach vorne beugen. Oder C. Nase sofort mit Watte ausstopfen.
2: Also meine Mutter hat mir ja früher immer gesagt, man soll den Kopf so nach... Also wir haben immer so den Kopf nach hinten gehalten, wenn man Nasenbluten hat. Ich habe keine Ahnung, ob das richtig ist, aber ich gehe jetzt mal mit der Antwort meiner Mutter ohne Garantie. Aber Grüße gehen raus an dieser Stelle. Also Kopf in den Nacken nach hinten.
3: Ich würde die Nase nach vorne legen, damit das Blut ablaufen kann und nicht zurück in den Magen fließt.
1: Und das ist richtig!
2: Ja, geil!
1: Es ist Antwort B.
2: Mega!
1: Kopf nach vorne beugen. Und damit steht es 1-1.
2: Mutti, das war ein Scheißtipp.
1: Nochmal liebe Grüße.
2: Liebe Grüße an
1: Rolfs Mutter.
2: Gut, dann steht es jetzt 1-1, oder?
1: 1-1 ja. Steht es.
2: Oh!
1: Frage Nummer 3 entscheidet damit. Also, welches Lied eignet sich als Taktgeber für eine Herzdruckmassage? Mhm. A. La la la la long von
2: Inner Circle.
1: Oder How much is the fish? Guter. Oder ist es C. Staying Alive, Bee Gees.
2: Also, zu 99,9% sicher, dass das Stayin' Alive von den Bee Gees ist.
3: Ja, da gehe ich mit. Das ist Stayin' Alive von den Bee Gees.
1: Und das ist richtig! So, wir haben eine Schätzfrage.
2: Ja.
1: Wie viele Meter muss das Warndreieck innerorts von der Unfallstelle?
2: Das ist doch scheiße.
1: Jetzt hör zu, Rolf.
2: Das weiß ich aber doch. Ich habe keine Ahnung.
1: Wie viele Meter muss das Warndreieck innerorts von der Unfallstelle aufgestellt werden?
2: 100 Meter, keine Ahnung.
1: Okay, er sagt 100. Joshua?
3: Ich würde halbieren, 50 sagen.
1: Und das ist richtig, Joshua. Herzlichen Glückwunsch. Big FM Socken für dich.
3: Vielen, vielen Dank.
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0: Hier ist Big FM, Deutschlands wichtigste Morningshow mit Büschra.
1: Morgen.
0: Und ich bin Rolf. Schöne, gute Morgen. So, Freunde, es ist Donnerstag.
1: Ja.
0: Und wir freuen uns sehr, mit euch in diesen Tag reinzukommen, in irgendeiner Art und Weise.
1: Das wird ein ganz wundervoller Tag.
0: Das glaube ich auch. Also weiß ich ja nicht. Wir wissen das ja vor der Show nie so richtig, was so passiert. Aber es wird heute auf jeden Fall ein bisschen wild für Büschra.
1: Ja, ich habe gut geschlafen. Das ist ja schon mal die Hauptsache, dass ich da in diesem Sarg, in den es reingeht um 7 nach 7, für meine nächste Challenge, dass ich da nicht einpenne.
0: Ja.
1: Weil dann wisst ihr ja nicht, okay, ist sie eingeschlafen oder ist sie ohnmächtig?
0: Genau, dementsprechend wird das heute eine wilde Sache bei Probezeit Extreme mit Büschra. Das machen wir um 7 nach 7.
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0: Luisa, Soleil Bleu. Big FM ist hier, Deutschlands bigste Morning Show. Büscher ist für euch am Start.
1: Guten Morgen.
0: Und ich bin Rolf. Schönen guten Morgen. Hier, Luisa Soleil Bleu ist ja französisch.
1: Ja, da wollte ich auch gerade drüber sprechen.
0: Ja, weil ich war ja dieses Jahr zweimal im Urlaub in Frankreich.
1: Ach, wo denn genau?
0: Also, ich war in der Champagne. Das ist sehr schön dort. Dann war ich in der Bretagne. Das ist okay dort.
1: Okay?
0: Ja.
1: Warum nur okay?
0: Oh, weiß ich nicht. Also es hat mich irgendwie nicht so abgeholt. Das ist halt, ich habe, also der Hot Take kurz vor mir, ich finde Frankreich hat immer so ein bisschen was Dreckiges.
1: Oh, alle Franzosen, die gerade zuhören.
0: Dürfen mich jetzt roasten, ne? 1901. Nee, aber es ist wirklich, also ich weiß nicht, ist nicht so, Frankreich ist jetzt nicht so mein Favorite-Land, muss ich sagen, so im Urlaub dort zu machen.
1: Meins auch nicht. Auch die Sprache, da wollte ich dann drüber reden. Hatte ich nämlich von der 5. Klasse bis zum Abschluss hatte ich Französisch.
0: Oh, kannst du?
1: Nee, ich war die Schlimmste.
0: Sag doch mal.
1: Bonjour, mes amis.
0: Das kriege ich auch noch hin.
1: Je m'appelle Bouchra.
0: Das kriege ich auch noch hin.
1: J'habite en Allemagne.
0: Ja.
1: Je suis... Nee. Da hört auf. Ja, wir hören auf.
0: Lassen uns einfach sein und lass uns ein bisschen Taki-Taki machen.
1: Taki-Taki!
0: Da freuen wir uns drauf. Cardi B, Ozuna und Selena Gomez jetzt.

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0: Es ist 5.55 Uhr an diesem Donnerstag. Ihr seid mit am Start. Das ist sehr, sehr schön. Hey. Jana ist für uns in den News.
3: Guten Morgen.
0: Büschra ist am Start.
3: Guten Morgen.
0: Und ich bin Rolf. Und jetzt kommen wir natürlich zu eurem 6 Uhr Song. Es geht um einen Song, wo ihr sagt, ey, den brauchen wir, um den Tag rein zu starten, und zwar anständig. Gestern fand den Song Pascal nicht so geil. Big FM ist hier, schönen guten Morgen. Wer wisst ihr, was machen wir?
6: Moin, Pascal hier. Einmal abbrechen, bitte.
0: Pascal ist abgebrochen. Jetzt heißt Büschra Wein.
3: Ja, ich fand's eigentlich voll geil gerade.
6: Nee, ich bin gerade wach.
0: So, und jetzt sind wir mal gespannt, was heute geht.
6: Guten Morgen, Rolf. Guten Morgen, Büschra.
0: Moin.
6: Ich wünsche mir die Hardstyle-Version von Pippi Langstrumpf.
3: Oh.
6: Viel Spaß dabei.
0: Die Hardstyle-Version von Pippi Langstrumpf.
3: Gibt es
0: kommt
3: sowas?
0: Jetzt. Okay. Anscheinend. Ich drücke jetzt hier gleich auf den Knopf. Ich habe keine Ahnung.
3: Was passiert?
0: Aber ihr, meine lieben Freunde, könnt den Song jederzeit abbrechen, indem ihr durchklingelt auf der 08900901. Ui.

0: Oh wow, das klingt wie in einem Horrorfilm, ja. Leute.
1: Hier ist Big FM, schönen guten Morgen, wer bist du, was machen wir?
2: Hallo, jetzt
1: ja, haben wir abgebrochen an der Stelle. Wie war dein Name nochmal? Ich habe ihn gerade akustisch nicht so gut verstanden.
2: Hallo, Steffi.
1: Ja, Jessie, okay, alles klar. Dann bleib mal ganz kurz dran, dann kannst du dir den 6 Uhr-Song für morgen wünschen, auch noch eine gute Fahrt, ja?
2: Danke, tschüss.
1: Jo, tschüss. Und rüber geht's zu Jana in die News. Was trendet auf den Socials?
0: Herr der Ringe-Fans freuen sich, denn der neue Herr der Ringe-Film Hunt for Gollum ist jetzt offiziell in Produktion. Oh. Das wird also jetzt schon gefilmt. Und das Reel von Gollum-Darsteller Andy Serkis, das hatte jetzt schon direkt Millionen Views gesammelt. Der Film soll Ende 2027 in die Kinos kommen.
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1: Und was ist heute Morgen sonst noch für uns wichtig?
0: Steuerbetrug soll härter bestraft werden. Dazu wollen Bundesfinanzminister Klingbeil und Bundesjustizministerin Rubig heute einen neuen Aktionsplan vorstellen. Dadurch sollen Mehreinnahmen von 1 Milliarde Euro erreicht werden. Außerdem soll eine Selbstanzeige nicht mehr generell zu Straffreiheit führen und die Zusammenarbeit des Bundes und der Länder soll gestärkt werden, sowie die Nutzung von Daten auch. Auch heute Nacht hat die USA den Iran wieder angegriffen. Es ist jetzt bereits die 5. Nacht in Folge, wo das passiert und die Lage spitzt sich ziemlich zu. US-Kampfflugzeuge hätten auf einen Öltanker geschossen und ihn außer Gefecht gesetzt, als dieser versucht habe, die US-Blockade gegen iranische Häfen zu durchbrechen. Außerdem wurden Explosionen in der Umgebung der Hauptstadt Teheran gemeldet und das tatsächlich auch zum ersten Mal seit Beginn der aktuellen Kämpfe um die Kontrolle über die Straße von Hormuz. Und auch der Iran hat wieder die Golfstaaten angegriffen. Diese Meldung kam unter anderem aus Kuwait.
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0: Argentinien hat es jetzt auch ins Finale der WM geschafft.
1: Ui.
0: Die haben am Abend 2:1 gegen England gewonnen. Es war ein bisschen bitter tatsächlich. Erst hatte England bis zur 55. Minute 1:0 geführt und dann wurde es halt wirklich, also ich weiß nicht, die Argentinier sind irgendwie aufgewacht plötzlich und haben dann nochmal 2 Dinger reingemacht.
1: Crazy.
0: Ja, auf jeden Fall jetzt die beiden im WM-Finale und zwar Spanien und Argentinien. Mhm. Ist sehr spannend. Sonntag geht's los, 21 Uhr. Mal schauen, was wird's.
1: Da schauen wir doch mal. Dankeschön, Jana.
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4: 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In Deutschland starten wir den Donnerstag mit viel Sonne. Später ziehen im Süden heftige Gewitter mit starkem Regen und gelegentlichem Hagel auf. In Mainz und Ludwigshafen wird es bis zu 32 Grad heiß. Im höheren Bergland bleibt es bei etwa 25 Grad angenehmer. Die Nacht bringt Regen und Gewitter, also Fenster besser schließen. Morgen erwartet uns wechselhaftes Wetter mit Schauern. Aktuell in Köln am Rheinauhafen 18 Grad, Mannheim am Wasserturm 20 Grad, Dresden an der Frauenkirche 16 Grad.
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4: A7 Flensburg Richtung Hannover. Zwischen Hamburg-Othmarschen und Hamburg-Waltershof. 1 Kilometer Stau, 13 Minuten Zeitverlust. A10 westlicher Berliner Ring Richtung Dreieck Potsdam. Zwischen Dreieck Werder und Glindow. 2 Kilometer Stau, 12 Minuten Zeitverlust. Hamburg B73 Cuxhavener Straße zwischen Vossdrift und Geutensweg. Dichter Verkehr. Korbach B251 zwischen Korbach Süd und Korbach Meineringhausen stocken. Gute Fahrt.

0: 6 Minuten nach 6, hier ist Big FM.
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0: Genau so sieht's aus. Ihr tretet in einem Quiz gegen mich an und meldet euch auch an. 08900901. Jetzt sind wir sehr gespannt. Wer ist denn jetzt am Start?
2: Sascha, guten Morgen. Grüß dich.
0: Moin, Sascha.
3: Guten Morgen.
0: Ich habe gehört, auch du willst gegen mich antreten. In welcher Kategorie denn?
2: Tiere.
3: Oh.
0: Wie kommt's?
3: Nice.
2: Ich habe alle Dokus gesehen.
0: Hast alle Tierdokus gesehen, die es so gibt
2: alle.
0: Auf der Welt?
2: Oh. Ja, alle.
0: Okay.
3: Also, ihr könnt Rolf wieder fertig machen in eurem Spezialgebiet. Drei Fragen gibt's gleich, drei Antwortmöglichkeiten. Rolf antwortet immer zuerst, danach der Experte. Und zu gewinnen gibt es Big FM-Socken.
0: Hey!
2: Yeah.
0: Let's go!
3: Frage Nummer 1. Welche Tiere können Teile ihres Schwanzes bei Gefahr abwerfen? A. Siebenschläfer. B. Chamäleons. C. Erdmännchen.
0: Chamäleons, würde ich sagen.
3: Sascha?
2: B. B.
3: Beides falsch.
0: Ach, verdammt, echt? Wer war's denn?
3: Ja, es ist A, der Siebenschläfer.
0: Der Siebenschläfer,
3: ja,
0: das.
3: Und dementsprechend 0-0 an dieser Stelle. Frage Nummer 2. Welche Aussage ist richtig? A, Clownfische werden alle männlich geboren. B, der größte Schmetterling hat eine Spannweite von 15 cm. Oder C, Mistkäfer orientieren sich an der Sonne, um ihre Mistkugel wegzurollen.
0: Ja. Alles möglich. Ich würde mal den Schmetterling nehmen, B.
2: Das würde ich sogar auch sagen, ja.
3: Beides falsch.
0: Schon wieder?
3: Ja.
0: Verdammt.
3: Es ist A. Clownfische werden alle männlich geboren.
0: Ist das so?
3: Ja, das ist so.
0: War das nicht hier, wie heißt er? Nemo. Nemo war doch ein Clownfisch, oder?
2: Genau, ja.
0: Ja, ja.
3: Ja.
0: Ja.
3: Leben auf jeden Fall in einer Art Herde. Und wenn das Alpha-Weibchen stirbt, ist ganz funny, findet eine Geschlechtsumwandlung bei nächstgrößeren Männchen statt und wird zum Alpha-Weibchen. Also das...
0: Wild.
3: Ja. Wir machen weiter mit Frage Nummer 3. Es steht immer noch 0-0.
0: Ja.
3: Welches Tier wurde 2025 zum Tier des Jahres gekürt? A.
0: Irgendein Vogel zur Not.
3: A. Kugelgürteltier. B. Alpenschneehase. C. Iltis.
0: Ich glaube, wir hatten das in der Show. War das der Alpenschneehase? Ich würde B sagen.
2: Würde ich auch sagen, ja.
3: Das ist richtig!
0: Hey Sascha, wir haben was richtig. Ist voll gut.
2: Ja, sehr gut.
0: Geil.
3: Also steht 1-1. Wir müssen eine Schätzfrage einbauen. Also gut. Wie viel Mägen hat eine Kuh? Rolf.
0: 6.
3: Sascha.
2: 2.
3: Es sind 4. Was machen wir jetzt? Alter. Was ist mit euch?
0: Komm, Sascha, ist wurscht. Du kriegst von mir die Socken. Ja. Herzlichen Glückwunsch.
3: Glückwunsch.
2: Jawohl,
3: ja.
2: Danke dir.
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0: Das ist Deutschlands nächste Morning Show. Mittlerweile 6:15 an diesem Donnerstag. Jana in den News heute Morgen. Hey, guten Morgen. Hast uns ja gerade eben schon erzählt, gestern wildes Spiel gewesen bei der WM.
1: Das war eigentlich eher eine Kneipenschlägerei, muss man sagen. Also die haben wirklich mit allem gekämpft, was ging. Also mit allem. Es war wirklich wie ein Krimi, das anzugucken. Ja, am Ende muss man sagen, die Argentinier haben dann doch die Nerven behalten. Mhm. Und es tut mir leid, weil Deutschland, also deutscher Trainer Tuchel, der ist ja mittlerweile der englische Nationaltrainer. Ja, er hat sich das, glaube ich, auch ein bisschen anders vorgestellt. Mhm. Gab ja auch dann wirklich viel Stress, glaube ich. Wurde auch krass kritisiert, weil er nochmal am Ende so komisch gewechselt hat und so.
0: Ja.
1: Ob das jetzt am Ende aber ausschlaggebend war, das ist natürlich die Frage. Aber England ist raus. Mhm. Am Sonntag Finale.
0: Ja.
1: Spanien gegen Argentinien. Sehr spannend. Sehr spannend.
0: Und ein Mann, der sich natürlich auch angeschaut hat im Team, ist Fabi.
2: Ja, morgen.
0: Ja, schönen guten Morgen. Und was Fabi zu dem Spiel gestern zu sagen hat und zur Finalpaarung, das hören wir 6:35 Uhr in What the Fußball, Fabi. James Hype, geiler Song, heißt Serotonin, gleich. Papa Ute. Das alles noch innerhalb der nächsten 20 Minuten und die News mit Jana dann 6:25 Uhr. 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

0: Ein sehr, sehr geiler Song. Big FM Original kommt von Timbaland, Kerry Hilson und D.O.E. heißt The Way I Are. Es ist 6.26 Uhr und an dieser Stelle geht's rüber zu Jana in die News. Was trendet heute Morgen auf den Socials?
1: Auf X, Instagram und TikTok gibt's heute Morgen ein Thema, natürlich das WM-Spiel gestern Abend Argentinien gegen England, denn es war wirklich ein Krimi oder eine Kneipenschlägerei, wir haben es eben schon besprochen. Am Ende hat Messi Argentinien aber ins Finale geschossen. Sonntag geht's gegen Spanien.
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0: Und was ist heute Morgen sonst noch für uns wichtig?
1: US-Vizepräsident Vance hat Fehler beim Umgang mit den Akten über den verstorbenen Sexualstraftäter Epstein eingeräumt. In einem Podcast sagte er, die Regierung habe die Veröffentlichung schlecht organisiert. Dafür machte Vance vor allem die inzwischen entlassene Justizministerin Bondi verantwortlich. Gleichzeitig wies er den Vorwurf zurück, die US-Regierung habe etwas vertuschen wollen. Kritiker bemängeln, dass die Epstein-Akten bislang nur zögerlich und unvollständig vor allem veröffentlicht wurden. Weiterhin ist auch unklar, welche Verbindung US-Präsident Trump zu Epstein hatte. Auch heute Nacht hat die USA den Iran wieder angegriffen. Es ist jetzt bereits die fünfte Nacht in Folge und die Lage spitzt sich ziemlich zu. US-Kampfflugzeuge hätten auf einen Öltanker geschossen und ihn außer Gefecht gesetzt, als dieser versucht habe, die US-Blockade gegen iranische Häfen zu durchbrechen. Außerdem wurden Explosionen in der Umgebung der Hauptstadt Teheran gemeldet und das zum ersten Mal tatsächlich seit Beginn der aktuellen Kämpfe um die Kontrolle über die Straße von Hormus. Und auch der Iran hat wieder die Golfstaaten angegriffen. Diese Meldung kam unter anderem aus Kuwait.
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1: Ja, wir erinnern uns, Wimbledon-Turnier, Tennis ist ja gerade vorbeigegangen.
3: Ja.
1: Jannik Sinner hat gewonnen und auch dieses Jahr sind wieder tausende Tennisbälle übers Netz geflogen und für viele von ihnen gibt es tatsächlich auch ein Leben danach.
0: Aha.
1: Ein Teil wird nämlich erstmal direkt für den guten Zweck verkauft und dann gehen noch ein paar Bälle an eine Organisation, die damit Polizeihunde trainieren, was ich irgendwie sweet finde.
0: Oh, nice.
1: Auch wenn die, glaube ich, manchmal nicht so sweet sind, egal. Und der Rest, der hilft sogar in der Natur. Die alten Tennisbälle werden zu kleinen Schutzhöhlen für Haselmäuse.
0: Oh Gott.
1: Die kleinen Tiere sind nämlich in Großbritannien ziemlich vom Aussterben bedroht und so wird daraus ein Zuhause für die.
0: Ganz,
1: super, oder?
0: Ganz. Hey, danke schön, Jana.
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5: In Deutschland startet der Donnerstag angenehm, kann aber am Nachmittag stürmisch werden. Vormittags blinzelt die Sonne durch und die Temperaturen steigen. Ab Mittag Vorsicht, denn im Süden und Westen drohen heftige Gewitter mit Starkregen und Hagel. Mainz und Ludwigshafen erwarten bis zu 32 Grad. In der Nacht sind weitere Schauer möglich. Morgen wird es bewölkt mit Regen. Jetzt sieht's so aus, in Leipzig am Völkerschlachtdenkmal 15 Grad, in Mönchengladbach am Borussia-Park 19 Grad, Dresden an der Semperoper 16 Grad.
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5: A7. Flensburg Richtung Hannover zwischen Hamburg-Othmarschen und Hamburg-Waltershof 1 Kilometer Stau, 10 Minuten Verlust. Heidelberg B3, Rohrbacher Straße, Sophienstraße bis Adenauerplatz, dichter Verkehr, 8 Minuten länger. Mönchengladbach. B57, Burggrafenstraße bis Nordpark, stockend, 9 Minuten mehr. Hamm, B63 zwischen Kump und Hamm, 9 Minuten Zeitverlust einplanen. Fahr vorsichtig, gute Fahrt.
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0: Und mittlerweile 6.29 Uhr. Jana ist für euch in den News.
1: Guten Morgen.
0: Büschra ist am Start.
1: Guten Morgen.
0: Und ich bin Rolf und das hier Tyler zusammen mit Sarah Larsen. Hier ist She Did It Again.

0: Es ist 6.35 Uhr, hier ist Big FM und das ist Fabi.
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2: Tja, Leute, wenn das Halbfinale von Dienstag Frankreich gegen Spanien ein fußballerischer Champagnerabend mit Klassikmusik gewesen ist, ja, dann war das gestern eine Kneipenschlägerei mit böse Onkels im Hintergrund. Zumindest in der ersten Halbzeit. Nach Ende der zweiten gilt aber mal wieder vor allem ein Satz, den kein Vermieter gerne hört. Man kriegt den Messi einfach nicht raus. Dabei hat es lange so ausgesehen. Führung für England durch Gordon, Problemchen. Tuchel und England haben es nach dem 1-0-Treffer hinten vor dem eigenen Tor zu schnell gemacht, wie ein ÖPNV-Mitarbeiter nach Feierabend. Solide den Bus geparkt. Jo, und dann ist es halt eine Frage der Zeit, bis die Argentinier und Messi aufdrehen. Innerhalb von ein paar Minuten, kurz vor Schluss, von 0-1 das Spiel gedreht auf 2-1. Insgesamt haben die Argentinier bei dieser WM 12 Tore ab der 76. Minute geschossen. Ui. Argentinien ist wie dieser Kollege, der kurz vor Notenabgabe früher noch mal eine Präse gemacht hat.
3: Ja. Über das endoplasmatische Reticulum.
2: Vor allem ist Argentinien aber wie ein altes Nokia einfach nicht kaputt zu kriegen. So. Während für England am Samstag das Spiel um Platz 3 gegen Frankreich bleibt, geht's für die Argentinier also im WM-Finale nach New York gegen Spanien. Hm. Weltranglisten-Erster gegen den Zweiten, Weltmeister gegen Europameister, Messi gegen Lamine Yamal und irgendwas zwischen Champagner, Fußball und Kneipenschlägerei. Folgt mir gern für mehr weirde Vergleiche. 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Oder auch nicht.
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0: Ja, danke, Fabi.

0: Das ist Big FM, Deutschlands wichtigste Morningshow. Es ist mittlerweile 6.41 Uhr. Die neue Frau hier bei uns in der Show heißt Büschra. Und wir wollen wissen, ist sie eigentlich genauso verrückt wie ihr in der Community? Deshalb gibt es gerade
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0: Denn ihr wilden Mäuse habt schon einiges gemacht, was ziemlich heftig ist. Und genau das macht Büschra auch. Yannick aus der Big FM Community hat gestern Büschra erzählt, was er denn schon gemacht hat.
2: Was soll der Tulpenmeter bloß an?
1: Was?
0: Yannick hat für Tickets Folgendes gemacht.
3: In einem Sarg schlafen.
4: Nein! Nein!
0: Doch!
4: Ey, das ist meine größte Angst. I can't! Was? Aber Yannick hat's durchgezogen, hast du gesagt?
5: Ja.
4: Dann mach ich das. Ich mach das. Ich zieh's durch.
0: Das hat Büschra gestern noch gesagt. Und jetzt, meine lieben Freunde, schalten wir zu Büschra. Sie steht am Eingang zur Gruft, in dem sich die Särge befinden. Guten Morgen.
4: Guten Morgen. Hallo. Also ich bin in einem Escape Room. Ich bin maximal nervös und habe Angst. Ich laufe jetzt mal in diesen Raum rein. Ach du Heilige. Also, es ist auf jeden Fall sehr dunkel hier. Rotes Licht irgendwie. Oh, es ist sehr gruselig. Es sieht aus wie ein Horrorfilm, Dracula. Oh, hier stehen ganz viele Särge vor mir. Oh Gott, mein Puls steigt. Oh mein Gott, hier ist ein Skelett. Ist das normal? Pascal ist übrigens bei mir vom Escape Room. Pascal.
6: Ja, also
4: ist das normal?
6: Das Skelett war zuerst hier, Büschra. Das musst du jetzt leider mit umgehen lernen. Aber ja, kannst dich ja erstmal so ein bisschen akklimatisieren. Vielleicht fühlst du dich auch gleich ganz wohl.
4: Ja, weiß ich noch nicht. Ich habe ganz zittrige Hände. Okay, also ich stehe jetzt hier vor den Särgen auf jeden Fall. Pascal, was mache ich jetzt hier? Wo muss ich jetzt hier rein?
6: Also am ersten.
4: Ist eine Tür auf. Ich guck mal hier rein. Ach du Scheiße, hier ist ein Skelett drin. Und geht der raus? Also muss ich zu dem?
6: Ja, also du musst dich jetzt zu unserem Skelett mit reinstellen. Das Problem, Büschra, wenn der Deckel halt einmal zu ist, dann ist der zu. Also der geht dann auch nicht mehr auf, das weißt du, ne?
4: Was? Ich komme da nicht mehr raus, oder was?
6: Naja, du kannst schon mit mir reden. Ich habe vorne die Kopfhörer auf. Ich kann euch ja hier überwachen über die Kameras und dann musst du halt nach Hilfe rufen. Das dauert dann halt.
4: Warte mal, das Ding ist zu eng. Also wie passen wir da zu zweit rein?
0: Also, wir hören schon, das wird heute eine ganz wilde Geschichte. Um 7:07 hier bei uns in der Show geht Büschra in den Sarg, in dem sich halt schon ein Skelett befindet. Außerdem sind wir natürlich dann auch wieder live auf TikTok. Wir ballern euch gleich The Bowser. Song heißt Magnetic außerdem. Josh Favis, Like a Prayer. Lieben wir auch gleich.
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5: Gleich geht's weiter. Noch 20 Sekunden.

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0: Wird's heute hier in der Show, in Deutschlands Wichser Morning Show, Big FM, um mittlerweile 7:08. Ja, ist Büschra mindestens genauso wild wie ihr in der Community? Das ist die Frage. Yannick aus der Community ist für eine Nacht in den Sarg gestiegen und genau das macht Büschra heute auch. Zumindest mal für einen verlängerten Powernap. Fatima aus der Community hat übrigens noch einen Tipp für Büschra.
4: Zu deiner Sargaktion. Du musst dir halt vorstellen, wie so ein Aufzug ohne Strom, der sich dann nicht mehr bewegt, mehr nicht.
0: Und mit diesem Bild schalten wir dann jetzt mal live zu Büschra, die gerade direkt vor dem Sarg in der Gruft steht.
5: Ja, Aufzug ohne Strom, das klingt auch Horror, aber das alles ist wirklich, ich habe Gänsehaut. Ich mach jetzt hier, ich gehe da jetzt rein, in den Sarg. Puls, wirklich. Oh Gott, ist das eng. Oh Gott, ist das eng alles hier. Oh, dieses, hier ist ein Skelett hinter mir. Das Ding fasst mir an den Arsch. Oh Gott, ich mache jetzt hier zu, ja? Oh. Okay, ich stehe jetzt, ich bin jetzt hier. Oh, ich bin in einem Sarg. Hinter mir ist ein Skelett, es ist so eng hier drin und dunkel, ich sehe gar nichts. Oh, es ist auch stickige Luft. Ich glaube, ich muss jetzt erstmal, bevor ich Panik bekomme, kurz atmen. Rolf, können wir zusammen atmen, bitte?
0: Okay, wir können, das ist gar kein Problem, wir machen eine kleine Atemübung.
5: Ja, rede mit mir, ich habe echt Angst gerade, es ist wirklich sehr dunkel. Und dieses Skelett hinter mir soll aufhören, mich anzufassen, bitte. Ich lieg halt so auf diesem Skelett, es ist ganz unangenehm.
0: Ist das so eigentlich die erste Erfahrung, die du mit Enge überhaupt gemacht hast in deinem Leben?
5: Mit dieser Enge, ja. Ich habe auch das Gefühl, ich will weinen. Es ist wirklich kein schönes Gefühl.
0: Ja.
5: Aber ich versuch's durchzuziehen. Yannick hat's gemacht. Ich bin wirklich kurz vor Panik, aber ich versuch's durchzuziehen. Es ist sehr eng hier drin.
0: Also, ich würde mal sagen, wir sind übrigens auch live, Big FM bei TikTok. Könnt ihr euch das Ganze auch anschauen. Ich würde mal sagen, wir geben jetzt mal ganz kurz zwei Songs Zeit und schalten gleich nochmal zu dir, Büschra. Aber an dieser Stelle auf jeden Fall schon mal Props, dass du es bis dato schon mal geschafft hast.
5: Danke, danke.
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0: Big FM in Deutschlands Big Star Morning Show. Lebendig begraben zu werden ist ein absoluter Albtraum, auch für mich. Dementsprechend in einen Sarg zu steigen ist eine wahnsinnig große Herausforderung. Aber genau das hat Yannick aus der Big FM Community gemacht und genau deshalb macht Büschra, die neue Frau hier in Deutschlands Big Star Morning Show, das auch, denn wir wollen wissen, ist sie mindestens genauso verrückt und in dem Fall auch mutig wie ihr. Und wir schalten jetzt nochmal live in den Sarg zu Büschra. Jetzt sind die ersten Minuten vorbei, gerade eingestiegen. Wie geht's dir denn jetzt? Hältst du es noch durch?
1: Also, die Luft hier drin ist wirklich, ich habe die Augen zu. Die Luft hier drin ist schrecklich. Es, hinter mir ist dieses Skelett, ist wirklich fasst mich überall an. Es ist ganz unangenehm. Ich lieg quasi drauf. Es ist im Nacken, überall, es ist dunkel, ich sehe gar nichts, es ist sehr eng, ich kann mich gar nicht bewegen. Also ich habe ich zitter am ganzen Körper, habe ich das Gefühl.
0: Also Büschra, nur um das vielleicht an der Stelle nochmal zu sagen, also du musst es nicht jetzt Ewigkeiten durchziehen. Wenn du nicht mehr kannst, kannst du auch jederzeit sagen, dass du nochmal rausgehen möchtest.
1: Ich muss einfach kontrolliert atmen, aber ich will's durchziehen für die Community. Ich will zeigen, ich bin so wild wie ihr, Yannick, du Maschine, Alter. Wenn du mich hörst, Yannick, wow, wie hast du das geschafft und wie lange hast du das gemacht? Also ich zieh's durch, aber okay. Es ist sehr dunkel und eng und gruselig.
0: Okay, du kannst dich jederzeit melden, wenn du aus dem Sarg raus möchtest. Ansonsten schalten wir innerhalb der nächsten 20 Minuten nochmal zu dir. Props auf jeden Fall an dieser Stelle. Das ist eine ganz wilde Geschichte. The Kid LAROI und Girls machen wir gleich noch. Und Taylor Swift mit The Fate of Ophelia noch innerhalb der nächsten 20 Minuten hier in Deutschlands Big Star Morning Show. 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

0: Es ist 7:27 Uhr und rüber geht's zu Jana in die News. Was trendet auf den Socials?
1: Ja, wir checken auch immer vor euch, was so in den meisten Shazam-Trends drin ist. Heute ist es Rihanna. Es wird gerade viel gesucht und das passt ja auch, weil heute passiert was bei Big FM ab 9 Uhr Throwback Thursday.
0: Richtig. 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Mit Songs von früher, die wir alle feiern.
1: Ja.
0: Was ist denn heute Morgen sonst noch für uns wichtig?
1: Wir reden heute über Steuerbetrug, denn der soll tatsächlich bei uns in Deutschland jetzt wieder härter bestraft werden. Und dazu wollen Bundesfinanzminister Klingbeil und Bundesjustizministerin Hubig heute einen sogenannten Aktionsplan vorstellen. Dadurch sollen Mehreinnahmen von 1 Milliarde Euro erreicht werden. Und außerdem soll eine Selbstanzeige jetzt auch nicht mehr generell zu Straffreiheit führen. Und außerdem die Zusammenarbeit des Bundes und der Länder soll gestärkt werden, sowie die Nutzung von Daten. Zwei junge Männer haben bei Karlsruhe für einen ziemlich ungewöhnlichen Feuerwehreinsatz gesorgt. Die beiden, 21 und 30 Jahre alt, sind gestern Abend einfach auf einen rund 40 Meter hohen Sendemast geklettert und kamen danach nicht mehr so richtig alleine runter.
0: Okay.
1: Anwohner haben dann die Polizei gerufen, die Feuerwehr rückte an und brachte die beiden mit einem Rettungskorb wieder auf den Boden.
0: Ja.
1: Ist auch irgendwie peinlich, wenn du dann so abgeholt werden musst, ne?
0: Absolut.
1: Naja, auf jeden Fall, warum die Männer überhaupt auf den Mast geklettert sind, weiß man nicht. Vielleicht nervt die das schlechte deutsche Netz, man weiß es nicht. Die Polizei ermittelt auf jeden Fall jetzt gegen sie. Mal schauen, was.
0: Das ist schlecht.
1: Tja. Ja. 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Ja, und Unwetter haben in Teilen von Baden-Württemberg für zahlreiche Feuerwehreinsätze gesorgt. Das ist wirklich besonders, denn in der Bodensee-Region mussten die Einsatzkräfte wegen unfassbar vieler ungestützter Bäume ausrücken. Verletzt wurde zum Glück niemand. Zuvor hat es dort auch am Nachmittag wirklich krasse Gewitter und Starkregen gegeben. Auch vollgelaufene Keller waren wieder beisammen. Und außerdem hat sich auch durch dieses Unwetter ein Auto überschlagen. Die 44-jährige Fahrerin hatte Glück und blieb zum Glück unverletzt.
0: Mhm.
1: Der Deutsche Wetterdienst warnte auch für die Nacht in der Südhälfte Deutschlands von weiteren Starkregen und Gewittern.
0: Ja, und wie das Wetter ganz genau wird bei euch, das erfahren wir jetzt.
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3: In Deutschland braut sich was zusammen. Heftige Gewitter erwarten uns heute vor allem im Süden. Kurz vor dem Nachmittag blitzt die Sonne hervor. Temperaturen klettern bis auf heiße 33 Grad. Gegen Abend ziehen Wolken auf. Morgen stehen erneut Gewitter auf dem Plan für vielleicht etwas Abkühlung. Also Schirme nicht vergessen und den Himmel im Blick behalten. Und hier die aktuellen Werte. In Stuttgart am Schlossplatz sind es aktuell 18 Grad, in Augsburg an der Fuggerei 17 Grad und in Nürnberg an der Kaiserburg ebenfalls 17 Grad. Traffic. A1 Fehmarn Richtung Lübeck, zwischen Scharbeutz und Ratekau, 1 Kilometer Stau, 29 Minuten Zeitverlust. A1 Dortmund Richtung Euskirchen, zwischen Burscheid und Kreuzköln-Nord, 6 Kilometer Stau, 34 Minuten. A4 Kirchheimer Dreieck Richtung Erfurt, zwischen Kirchheimer Dreieck und Friedewald, 1 Kilometer Stau, 26 Minuten. A93 Weiden Richtung Holledau, zwischen Regenstauf und Regensburg-Kumpfmühl, 6 Kilometer Stau. Gute Fahrt.
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0: Um 7:30 Uhr, 7:30, schön, dass ihr mit dabei seid. Boah, in einen Sarg zu steigen und den Deckel zuzumachen und da drin zu liegen. Das ist schon eine große Herausforderung. Das macht Büschra gerade, die neue Frau in Deutschlands biggste Morning Show. Warum und wie es ihr geht, dazu nach zwei Songs.

0: Und das machen wir gleich noch. Das ist die neue Single von Ariana Grande. Heißt Hate That I Made You Love Me. Angst vor engen Räumen. Ich glaube, da gibt es einige von euch in der Community, denen das so geht. Ich sage auf jeden Fall ja. Aber Büschra ist gerade in einem sehr, sehr engen Raum, nämlich in einem Sarg.
1: Das ist eng alles hier. Ich mach jetzt hier zu, ja? Oh, hier ist ein Skelett hinter mir. Das Ding fasst mir an den Arsch.
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0: Denn Büschra ist die neue Frau hier in Deutschlands Wichster Morning Show. Und es geht darum, wir wollen herausfinden, ist sie mindestens genau so verrückt wie ihr. Yannick aus der Big FM Community ist für Tickets in einen Sarg gestiegen. Und Büschra hat das auch gemacht. Ihr fiebert auch mit in der Community 08900901. Yannis.
3: Büschra, du geile Sau. Zieh durch.
0: Und dann haben wir noch was von Annika.
4: Hi Büschra. Oh Gott, also ich krieg schon richtig Schweißausbruch, wenn ich nur daran denke. Ich könnte das ja gar nicht. Ich hoffe, du musst es nur kurz durchhalten und ja, go girl.
0: Ja, wir schalten jetzt nochmal live zu Büschra in den Sarg. Das ist wirklich eine krasse Nummer, die da gerade passiert. Und auch hier nochmal, Büschra, wenn du willst, du kannst natürlich auch jederzeit abbrechen. Wie geht es dir denn?
1: Ich schweiß aus, also erstmal voll süß. Danke an die Community, dass ihr so einfach da seid gerade. Das gibt mir ganz viel Kraft. Ich habe die Augen zu. Ich versuche, meinen Atem zu kontrollieren. Es ist die Luft hier. Es wirklich wird gefühlt immer knapper. Ich schwitze wie Sau. Es tropft aus allen Ecken raus. Mein Gesicht wirklich, ich schwitze überall. Es ist so heiß im Sarg. Es fühlt sich nicht gut an. Es ist auch wirklich noch immer sehr gruselig. Man gewöhnt sich nicht an diese Dunkelheit und an die, also ich gewöhne mich da nicht dran. Mhm. Ich kann immer, also Yannick hat das ja gemacht. Ob er die Augen zu hatte, ich weiß es nicht, aber ich kann auch nicht aufmachen, weil es ist, dann wird die Angst krasser. Mhm. Und die Luft ist sowieso knapp. Ich muss mich wirklich konzentrieren.
0: Gibt es irgendwelche Gedanken, die du gerade hast, wo du dich versuchst, vielleicht ein bisschen auch abzulenken?
1: Ich denke einfach ans Überleben. Einfach Überleben, atmen, atme, ja. Atme, Büschra, und überlebe. Du schaffst das und die Community ist bei dir. Yannick hat's gemacht. Ich motiviere mich die ganze Zeit auch so ein bisschen mit Yannick, der das ja geschafft hat als mein Vorbild quasi. Und versuche es durchzuziehen und denke mir, du bist wild, du bist krass, du machst das. Es ist wirklich Pain.
0: Mhm. Ja. Also, Büschra, auf jeden Fall ganz viele Props an dieser Stelle, dass du seit über einer halben Stunde in diesem Sarg drinne bist. Die Sanitäter sind auch
1: Danke.
0: Vor Ort. Also, wenn irgendwas sein sollte, du kannst dich jederzeit melden. Wir schalten gleich nochmal zu dir live und drücken dir hier auch aus dem Studio weiterhin die Daumenhase, gell?
1: Danke, danke, Kuss geht raus.
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0: Song von Usher, Lil Jon und Ludacris, Big FM Original, yeah. Und mehr von genau solchen Songs bekommt ihr heute auch wieder ab 9. Dann heißt es Big FM Throwback Thursday. Geht bis 16 Uhr und wir sind in knapp 20 Sekunden wieder da.
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0: Also egal, wo man gerade unterwegs ist, ich habe das Gefühl, sobald irgendwie nur eine Sekunde Sonne zu sehen ist, ballert jeder diesen Song, weil einfach geil. Topic Becky G, Sorry Papi, machen wir gleich. Und Tracy Abrams. That's so true hier in Deutschlands Big Star Morning Show. 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

0: go. Hier ist Big FM und wir sind in knapp 20 Sekunden nochmal da.
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0: Ja, es geht um Büschra, die neue Frau hier in Deutschlands Big Star Morning Show. Ist sie genauso wahnsinnig wie ihr? Das ist die Frage, um die es geht. Und eine Sache können wir auf jeden Fall sagen. Wir sind heute Morgen alle wahnsinnig stolz auf Büschra. Denn sie hat das gemacht, was Yannick aus der Community schon gemacht hat. Sich nämlich in einen Sarg zu legen. Eine Stunde oder über eine Stunde war sie da insgesamt drin. Ihr feiert's auch.
5: Hey Büschra, richtig stark, dass du es geschafft hast. Wirklich, meinen größten Respekt. Ich glaube, ich hätte es keine 5 Minuten geschafft. Du bist der Hammer.
0: Oder Mia.
6: Hey Büschra, Mashallah, Macher-Mindset.
0: Oder Lisa.
7: Hey Büschra, ich bin stolz auf dich. Du hast es geschafft.
0: Ja, du hast es geschafft. Wir schalten jetzt nochmal zu Büschra. Nicht mehr jetzt in den Sarg, sondern vor den Sarg. Maus, wie geht's dir?
8: Ja, ich bin immer noch sehr zittrig.
0: Ja.
8: Ich bin maximal verrotzt auch.
0: Ja.
8: Ich kann einfach geheult habe, weil es ist wirklich, es macht was mit einem. Es war wie in einem Horrorfilm. Und ich wusste, ja, draußen sind Sanitäter, ich bin nicht alleine, ihr seid da, aber es ist wirklich eng und dunkel und es war echt. Und man hat auch kein Zeitgefühl. Es kam mir vor, als wäre ich mein ganzes Leben jetzt gefühlt da drin gewesen, 5 Stunden und mehr. Und ich wollte es echt noch länger durchziehen, aber es ging.

0: nicht.
1: Alles gut.
0: Und ich bin so saufroh. Alex ist gerade bei mir. Alex, mein Puls bin ich noch. Also Sanitäter Alex ist hier. Bin ich, lebe ich noch?
1: Lebe ich noch?
2: Ja, wir schauen auf jeden Fall mal jetzt nach dir, gell? Ja. Jawohl, du hast es sehr, sehr gut gemacht.
0: Was machst du jetzt hier?
2: Genau, ich check jetzt einmal deinen Puls. Genau, atme ganz ruhig mit mir. Genau, ich schaue jetzt auch einmal auf deine Sauerstoffsättigung, dass das mit dem Atmen gut klappt. Man sieht, du bist sehr aufgeregt. Ja, dein Puls ist sehr, sehr hoch. Ja. Deswegen atmen wir jetzt ein bisschen zusammen, gell? Atme mal tief ein, tief aus. Jawohl, sehr, sehr gut machst du das, gell? Jawohl.
0: Danke.
2: Darfst deinen Arm gerne wieder ablegen.
0: Okay, ja. Puls ist hoch, Puls ist da, ey. Aber ich lebe wohl noch. Also ich bin da.
1: Ey.
0: Hast es geschafft.
1: Ja, Janik, ey, Büschra, du kannst auf jeden Fall wahnsinnig stolz auf dich sein.
0: Ja,
1: was du da gemacht hast, wirklich, wirklich mega, mega, mega krass. Und genau, also du beruhigst dich jetzt erstmal, du wirst jetzt erstmal versorgt, dann gibt's noch was zu essen und so weiter und so fort. Aber ja, das war eine Aufgabe bei Probezeit Extreme. Geht übrigens weiter morgen um 6:07 in Deutschlands nächster Morning Show. So, Ava Max und Bia machen wir gleich noch. Ein neuer Song heißt Energy außerdem. Und das Second Voice. Let me be. 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

0: Bia mit Energy, es ist 8.26 Uhr, Big FM. 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
1: Diese Textzeile von Ariana Grande geht gerade viral. Denn sie hat es jetzt auf dem Konzert geändert. Sie hat nämlich We Always Paint Our Way Back gesungen. Also heißt es, sie ist hier mit ihrem Ex zusammen. Iconic Moment.
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0: Da sind die Leute jetzt aber...
1: Ja, das ist Häuschen aber wild.
0: Das ist Häuschen.
1: Das Häuschen wild, wow. Das aber ich.
0: Um Gottes Willen.
1: Ich kann keine Sprichwörter.
0: Nee, kommen wir ganz schnell zu dem, was heute Morgen sonst noch für uns wichtig ist.
1: Ihr kennt das bestimmt, ihr wollt was kündigen und dann findet ihr nicht, wo das auf der Website geht. Es nervt. Ja. Heute Morgen entscheidet der Bundesgerichtshof darüber, wie einfach eine Kündigung im Internet sein muss. Der Bundesverband der Verbraucherzentralen hatte nämlich gegen FitEx aus Essen geklagt. Ist ja ein Fitnessstudio. Denn auf der Seite des Kündigungsformulars wird an erster Stelle erstmal darauf hingewiesen, dass man den Vertrag auch nur pausieren könne. Das geht so nicht, sagen die Verbraucherschützer, denn laut Gesetz müssen die Schaltflächen für so eine Kündigung sofort sichtbar sein. Mhm. Und zwar zuerst und dann alles andere. Argentinien hat es geschafft und steht im Finale der Fußball-Weltmeisterschaft. Das Team hat sich in einer gefühlten Kneipenschlägerei gegen England mit 2-1 durchgesetzt. Am Anfang hatte England tatsächlich ab der 55. Minute 1-0 geführt. Und in der Schlussphase dann hat Argentinien sich gedacht, doch, hallo, wir wachen jetzt mal auf. Und hat dann durch Messi nochmal ausgeglichen. Der war der Mann der Stunde und schoss dann in der Nachspielzeit den Siegtreffer. Also Finale am Sonntag dann gegen Spanien.
0: Und mehr dazu übrigens auch gleich innerhalb der nächsten 10 Minuten bei What the Fußball, Fabi.
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1: In den letzten Tagen gab es in Deutschland richtig viele heftige Unwetter. Und die haben in der Landwirtschaft anscheinend zu finanziellen Schäden geführt. Innerhalb von 48 Stunden waren es geschätzt 50 Millionen Euro, sagt jetzt die Spezialversicherung Vereinigte Hagel in ersten Schätzungen. Es gab teilweise Tennisball große Hagelkörner, darüber hatten wir auch schon bei Big FM berichtet.
0: Ja.
1: Davon betroffen ist vor allem Weizen und Raps. Und einige Felder seien durch die schlimmen Stürme auch regelrecht abrasiert worden.
0: Und apropos, wie es denn mit dem Wetter heute aussieht, das erfahrt ihr jetzt.
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3: Wetter. In Deutschland geht's heute hitzig zu. Unwetterwarnung. Am Nachmittag drohen im Süden kräftige Gewitter. Momentan starten wir mit Sonnenschein, aber die schwüle Luft mit bis zu 33 Grad steigert die Gewittergefahr. Besonders im Raum Schwarzwald bis Bayern könnt ihr auf Flucht unter Dächer angewiesen sein. Heute prima für ein spätes Freibad-Feeling, aber behaltet den Himmel im Blick. Aktuell in Düsseldorf an der Königsallee 21 Grad, in Aachen am Aachener Dom 19 Grad und im Bochumer Bermuda-Eck ebenfalls 19 Grad.
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3: A1 Dortmund Richtung Euskirchen zwischen Burscheid und Kreuzköln Nord, 8 Kilometer Stau, 36 Minuten. A4 Olpe Richtung Herlen Aachen zwischen Kreuzköln Ost und Kreuzköln Süd, 6 Kilometer Stau. A93 Weiden Richtung Holledau zwischen Regenstauf und Regensburg West, 10 Kilometer Stau, 36 Minuten. Auf der B2 München Richtung Landshuter Allee bis Mittlerer Ring zwischen Dom-Petro-Straße und Donnersberger Brücke 2 Kilometer Stau, 27 Minuten. Gute Fahrt.
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0: An diesem Donnerstag ist es 8.29 Uhr. Schön, dass ihr alle mit am Start seid. Jana ist für euch in den News.
1: Guten Morgen.
0: Ich bin Rolf und das hier ist Shibuzi.

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1: Tja, Leute, wenn das Halbfinale von Dienstag Frankreich gegen Spanien ein fußballerischer Champagnerabend mit Klassikmusik gewesen ist,
2: ja,
1: dann war das gestern eine Kneipenschlägerei mit böse Onkels im Hintergrund. Zumindest in der ersten Halbzeit. Nach Ende der zweiten gilt aber mal wieder vor allem ein Satz, den kein Vermieter gerne hört. Man kriegt den Messi einfach nicht raus. Dabei hat es lange so ausgesehen. Führung für England durch Gordon, Problemchen. Tuchel und England haben es nach dem 1-0-Treffer hinten vor dem eigenen Tor zu schnell gemacht, wie ein ÖPNV-Mitarbeiter nach Feierabend solide den Bus geparkt. Jo, und dann ist es halt eine Frage der Zeit, bis die Argentinier und Messi aufdrehen. Innerhalb von ein paar Minuten, kurz vor Schluss, von 0-1 das Spiel gedreht auf 2-1. Insgesamt haben die Argentinier bei dieser WM 12 Tore ab der 76. Minute geschossen.
2: Ui.
1: Argentinien ist wie dieser Kollege, der kurz vor Notenabgabe früher noch mal eine Präse gemacht hat.
2: Über das endoplasmatische Reticulum.
1: Vor allem ist Argentinien aber wie ein altes Nokia, einfach nicht kaputt zu kriegen.
2: So.
1: Während für England am Samstag das Spiel um Platz 3 gegen Frankreich bleibt, geht's für die Argentinier also im WM-Finale nach New York gegen Spanien. Weltranglisten Erster gegen den Zweiten, Weltmeister gegen Europameister, Messi gegen Lamine Yamal und irgendwas zwischen Champagner, Fußball und Kneipenschlägerei. Folgt mir gern für mehr weirde Vergleiche. 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

0: Purple Disco Machine. Substitution. Und das hier, Another 54 Ultra mit Talk to You. Das ist neu in Deutschlands Big Star Morning Show. Big FM auch gleich noch. Mit Papa Ute, das alles noch innerhalb der nächsten 20 Minuten. Ja, und dann geht's natürlich auch wieder los. Ab 9 Uhr heute für euch Throwback Thursday. Deutschlands.
1: Gleich geht's weiter. Nur noch ein Spot.
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0: im Zunensarg.
1: Das war wirklich crazy. Ja. Das war vielleicht sogar das Wildeste, was ich jemals gemacht habe bis jetzt in meinem Leben.
0: Ja, Yannick aus der Community hat's gemacht.
1: Die und wilde
0: wir wollen
1: Maus.
0: In der Probezeit Extreme herausfinden, ist denn Büschra genauso wild wie ihr? Also man kann an dieser Stelle, glaube ich, einfach sagen, ja.
1: Ja, Ansage und vielleicht sogar bewiesen. Ich bin so froh, dass ich es durchgezogen habe. Es war wirklich wie in einem Horrorfilm. Mhm. Angst war da, Schweiß war da, Dunkelheit war da, Enge. Oh, diese Luft da drinne. Ich bin so glücklich, dass ich es gemacht habe, dass ich jetzt lebe, atme, hier bin.
0: Sind wir auch.
1: Und auch nochmal wirklich Props gehen raus an diese, an die wilden, ihr seid so wild da draußen. Die Big FM Community ist die wildeste. Yannick, du Maschine, du hast es durchgezogen. Ich habe eine Stunde gemacht und ganz, ganz krass ist, dass der Pascal, der da arbeitet in dem Escape Room, der hat gesagt am Ende, so lange war noch niemand da drin. Die machen das 10, 15 Geil. Sekunden, die Leute. Du warst eine Stunde da drin. Das ist ein Rekord. Das
0: also ein Rekord. Weltrekord im Sargschlafen hat Büschra erreicht. Aber natürlich geht die Probezeit Extreme weiter. Wie wild ist Büschra? Ihr seid in der Community sehr wild. Die nächste Aufgabe morgen um 7 nach 7.
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0: with it. 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
1: Ja! Geilster Tag der Woche.
0: Ja, geilster Tag der Woche. Büschra ist wieder im Studio und noch nicht ganz da, was man aber auch verstehen kann.
1: Ja, sorry.
0: Ich meine, die Frau war immerhin eine Stunde lang in einem Sarg, weil Yannick aus der Community es auch gemacht hat. Könnt ihr euch übrigens auch noch mal reinfahren, Big FM bei Instagram in der Story. Ja. So, Lily Allen, Smile.
1: Smile, das machen wir, das ist das Motto heute.
0: Ja, guter Song, spielen wir euch noch innerhalb der nächsten 20 Minuten. 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

0: me think about it. 9.26 Uhr, rüber geht's zu Jana in die News. Was trendet auf den Socials?
1: Auf X, Instagram und TikTok gibt's heute Morgen ein wichtiges Thema. Das Spiel gestern Abend, Argentinien gegen England.
0: Natürlich.
1: Denn es war wirklich ein Krimi oder wie ich heute schon öfter gesagt habe, eine Kneipenschlägerei. Aber wirklich, am Ende hat Messi Argentinien ins Finale geschossen. Sonntag geht's dann gegen Spanien.
0: Okay. Big FM News. Und was ist heute Morgen sonst noch für uns wichtig?
1: Ja, Breaking News. Neonazi-Maler Svenja Liebig kommt trotz weiblichem Geschlechtseintrag in ein Männergefängnis. Kurz im Hintergrund, Liebig ist ja eine bekannte Rechtsextremistin aus Sachsen-Anhalt und wurde 2023 damals noch unter dem Namen Sven Liebig wegen Volksverhetzung, übler Nachrede und Beleidigung zu 1,5 Jahren Haft verurteilt. Später ließ sie den Namen und den Geschlechtseintrag dann ändern, floh aber vor Haftantritt erstmal weg, also ist weg, war weg und wurde dann in Tschechien festgenommen. Gerade erst wurde sie dann in Deutschland ausgeliefert und kam zunächst erstmal in die Frauen-JVA in Chemnitz. Die hat jetzt aber entschieden, nein, sie muss in ein Männergefängnis. Die Entscheidung fiel unter anderem nach einem Gespräch und einer Untersuchung. Auch die Sicherheit der Frauen im Gefängnis spielte dabei anscheinend eine Rolle. Kritiker vermuten hinter der Geschlechtsänderung eine Provokation oder den Versuch, grundsätzlich in ein Frauengefängnis zu kommen. Bewiesen ist das jedoch nichts. E-Scooter-Unfälle werden in Deutschland immer häufiger und auch die Zahl der Verletzten steigt dadurch natürlich deutlich. Mhm. Laut Statistischem Bundesamt hat die Polizei im vergangenen Jahr rund 16.500 Fälle mit E-Scootern registriert.
0: Boah, ja.
1: Das waren einfach fast 40% mehr als das Jahr davor.
0: Kann ich aber nachvollziehen, haben wir auch schon zweimal auf viel.
1: Ich wollte gerade fragen, das geht halt aber auch wirklich schnell. Ne? So eine Bodenplatte schief, zack.
0: Das, ey, wenn du dich nicht konzentrierst und denkst, oh, ist doch alles ganz cool, oh, und dann kommt so ein kleines Schlagloch und zack.
1: Ja. Liegst du.
0: So
1: ja, absolut. Also auf jeden Fall sehr krass. Also passt auf, falls ihr da irgendwie in Art und Weise drauf steht.
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1: Wir jungen Leute lieben Emojis. Und laut einer neuen Bitkom-Umfrage nutzen fast 8 von 10 Menschen zwischen 16 und 29 sie in jeder, was ich ganz lustig finde, oder zumindest in den meisten Nachrichten. Man muss aber auch sagen, so ganz eindeutig sind die Emojis ja immer nicht.
0: Ja.
1: 43% sagen, dass sie manche Emojis nicht richtig verstehen. Und ich kann auch aus Erfahrung sagen, da kam auch schon mal das eine oder andere Missverständnis.
0: Absolut. Ja. Was bedeutet dieses komische Emoji denn jetzt? Zum Beispiel.
1: Du meinst die Aubergine.
0: Zum Beispiel die Aubergine.
1: Ja. Das sagen wir jetzt hier nicht.
0: Da geht's um den Grillabend.
1: So, ja, genau.
0: Dankeschön, Jana.
1: Ja.
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3: Wetter. In Deutschland startet der Donnerstag mit einer Unwetterwarnung im Süden. Am Nachmittag drohen dort starke Unwetter mit Starkregen und Hagel. Im Norden und Westen ziehen Gewitter aus Frankreich und der Schweiz heran. Bereitet euch auf einen schwülheißen Tag mit bis zu 33 Grad vor. Am Abend und in der Nacht gibt es kräftige Gewitter. Morgen werden bis zu 90 mm Regen erwartet. Aktuell in Frankfurt am Mainufer 22 Grad, in Gelsenkirchen an der Veltins Arena 20 Grad, in Essen am Baldeneysee 22 Grad.
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3: Auf der A1 von Dortmund Richtung Euskirchen staut es sich zwischen Burscheid und Kreuz Köln Nord auf 8 Kilometern. Ihr verliert mindestens 41 Minuten. A2 Berliner Ring Richtung Magdeburg zwischen Dreieckwerder und Netzen 2 Kilometer Stau mit mindestens 37 Minuten Verzögerung. A3 von Nürnberg nach Passau zwischen Altdorf-Burgtann und Neumarkt-Oberpfalz 6 Kilometer Stau. Verluste von mindestens 26 Minuten. Mehr auf den Straßen in Kürze. Gute Fahrt.
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0: Am Throwback Thursday, 9:29 Uhr. Guten Morgen.
1: Guten Morgen.
0: Einem Schönheitsideal hinterher zu rennen und sich selber dabei nicht ganz so hübsch zu fühlen, das ist ein Thema, das es nicht erst seit gestern gibt. Und es gab schon 1999 Songs dazu, unter anderem von TLC Unpretty. Spielen wir euch gleich im Throwback Thursday nach The Rasmus.

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2: Sus in Berlin-Kreuzberg. Bei euch ist morgen Tattoo Flash Day.
3: Ja, es wird gestochen ab 11 Uhr. Walk-in Day, also Tag der offenen Tür für alle, die Bock haben auf ein Tattoo. Man braucht keinen Termin, einfach vorbeischauen.
2: Nice.
3: Ganz wichtige Info, nur Barzahlung, keine Karte.
2: Gut, das ist wichtig. Also Kreuzberg morgen im Sus Tattoo Flash Day.
0: Was geht noch ab in Berlin?
1: Sag uns Bescheid.
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3: Noch bis 16 Uhr feiern wir mit euch die Songs von früher am Throwback Thursday. Natürlich nicht ohne ihn. Mr. Usher, Song heißt Scream, außerdem

0: spielen wir euch auch und zum Start jetzt einer der besten Songs von Britney Spears.
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0: Mit einem bombastischen Musikvideo. Song heißt Stronger. Damit starten wir jetzt rein in diese Stunde am Throwback Thursday.

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1: Geiler Song von Dr. Dre und Eminem. Es ist 6:06. Hier ist Big FM. Yes. Wir machen gleich weiter. Um Gottes Willen.
2: Was ist denn jetzt los?
1: Ihr merkt schon, also das war heute eine Sendung, die einiges mit unseren Körpern gemacht hat, aber vor allen Dingen mit dem Körper von Bischof.
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2: Wir lieben Emojis.
1: Mhm.
2: 43% sagen, dass sie manche Emojis überhaupt gar nicht richtig verstehen. Und ich muss sagen, da kam es auch schon zu Missverständnissen.
1: Was zur Hölle ist nochmal die Aubergine? Ich weiß es nicht.
2: Die Aubergine.
1: Hey, ist Büschra mindestens genauso wild wie ihr in der Community? Das ist die Frage. Yannick aus der Community ist für eine Nacht in den Sarg gestiegen. Und genau das macht Büschra heute auch.
5: Ich bin maximal nervös. Es ist sehr gruselig. Es sieht aus wie ein Horrorfilm. Dracula. Oh Gott, mein Puls steigt. Oh mein Gott, hier ist ein Skelett. Okay, also ich stehe jetzt hier vor den Särgen auf jeden Fall. Ich gehe da jetzt rein, in den Sarg. Puls, wirklich. Oh Gott, es ist eng. Oh, dieses, hier ist ein Skelett hinter mir. Das Ding fasst mir an den Arsch.
1: Jetzt sind die ersten Minuten vorbei. Gerade eingestiegen. Wie geht's dir denn jetzt? Hältst du es noch durch?
5: Also, die Luft hier drin ist wirklich, ich habe die Augen zu, die Luft hier drin ist schrecklich.
1: Wenn du nicht mehr kannst, kannst du auch jederzeit sagen, dass du nochmal rausgehen möchtest.
5: Ich will's durchziehen für die Community. Ich bin so wild wie ihr.
6: Büschra, du geile Sau, zieh durch.
7: Ey Büschra, Maschallah, Macher-Mindset.
5: Voll süß. Danke an die Community, dass ihr so einfach da seid gerade. Es gibt mir ganz viel Kraft. Ich habe die Augen zu. Ich versuche, meinen Atem zu kontrollieren. Ich schwitze überall. Es ist so heiß im Sarg.
1: Büschra, wie geht es dir nach dieser Stunde?
5: Ich kriege halt keine Luft mehr, ich glaube. Wirklich, ich kann, mein Kreislauf macht es auch nicht mehr mit.
1: Okay. Büschra, dann komm
5: Danke.
1: Aus dem Sarg.
5: Danke.
8: Büschra, du bist so eine Maschine. Krass, dass du es geschafft hast.
9: Hey Büschra, ich bin stolz auf dich. Du hast es geschafft.
5: Ich muss irgendwie weinen gerade. Einfach auch, weil ich stolz bin.
1: Weltrekord im Sargschlafen hat Büschra erreicht. Aber natürlich geht die Probezeit Extreme weiter. Wie wild ist Büschra? Ihr seid in der Community sehr wild. Die nächste Aufgabe morgen um 7:07.
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1: Wilde Geschichte auf jeden Fall.
2: Yeah.
1: Wir machen weiter im Throwback Thursday. Gleich noch mit Twenty und Cool T. Das hier ist Lady Gaga. Born This Way. Moment. Da haben wir noch Fips.
10: Hallo Rolf, hallo Büschra. Ich gebe euch eine 10 von 10. Die Sargnummer passt eigentlich eher zu Halloween, aber jetzt im Sommer geht es auch gut ab.

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1: Ich sagte, Geld ist nicht das Wichtigste, sondern was anderes.
2: Was denn?
1: Gold.
3: Oder eher doch die Grundsicherung. Hi, Reese hier. Denn seit dem 1.7.2026 gilt diese und löst somit das Bürgergeld ab. Aber nicht alle Regeln auf einmal. Ne? Die neue Grundsicherung meint nämlich die Grundsicherung für Arbeitssuchende. Und das bedeutet, wenn ihr gerade vielleicht auf der Suche nach einer Ausbildung seid oder einem neuen Job oder Bürgergeld bezieht, dann ist es jetzt wichtig für euch. Junge Erwachsene, die bekommen tatsächlich in ihrer Wohnsituation abhängig ein bisschen mehr Kohle. 563 Euro, wenn ihr volljährig seid und einen eigenen Haushalt habt. Wohnt ihr zum Beispiel bei euren Eltern und seid unter 25, dann bekommt ihr ca. 451 Euro. Es gibt noch weitere Änderungen, zum Beispiel wenn ihr einen Partner habt oder schon ein Kind habt, dann rechnet sich das Ganze natürlich anders. Ihr müsst jetzt keine Panik haben und direkt einen neuen Antrag stellen. Nein, die alten Sachen bleiben erhalten, aber ihr solltet auf jeden Fall auf Zack sein. Für mehr Infos zum Thema Grundsicherung klickt euch einfach bei uns rein.
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0: Well told on, Big FM ist hier und in knapp 30 Sekunden gibt's die News.
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0: Bohnengold in Kreuzberg ist für euch heute ab 22 Uhr in die Tanzbar.
3: 22 Uhr hast du gesagt, freier Eintritt.
0: Geil.
3: Jeden Donnerstag findet das Ganze übrigens statt und es ist in die Pop, Rock, Wave, Elektro, alles dabei. Perfekt für alle, die einfach ein bisschen Indie-Rock hören wollen.
0: Ja.
3: Und weniger Pop, also 22 Uhr.
0: Genau, im Bohnengold in Kreuzberg.
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0: Mittlerweile 10.26 Uhr. Jana, was trendet heute auf den Socials?
4: Herr der Ringe.
0: Okay.
4: Genau, weil Fans.
0: Schnell.
4: Ja, Fans freuen sich auch ziemlich schnell und gut, denn Hunt for Gollum ist jetzt offiziell in Produktion. Es wird jetzt also gefilmt und das Reel von Gollum-Darsteller Andy Serkins hat schon viele Millionen Views gesammelt. Der Film soll übrigens Ende 2027 kommen.
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0: Und was ist heute sonst noch für uns wichtig?
4: Uber.
0: Ja.
4: Kam auch schnell.
0: Ja.
4: Nein, der US-Konzern Uber hat jetzt ein deutsches Unternehmen übernommen. Und zwar den Essenslieferdienst Delivery Hero.
0: Ja.
4: Das Berliner Unternehmen wird mit insgesamt 13 Milliarden Euro bewertet. Der Grund, warum ihr Delivery Hero entweder nicht kennt oder nicht auf der Straße seht, ist, das Heimatgeschäft war schon vorher an Lieferando verkauft. Aber das Geschäft in Asien oder auch in Teilen Afrikas, dafür läuft es da umso besser. Und das hat Uber jetzt übernommen. Sie haben aber versprochen, dass der Hauptsitz in Berlin noch quasi gewahrt wird und dass auch die Mitarbeiter erstmal nicht entlassen werden. Neonazi-Maler Svenja Liebig soll trotz weiblichem Geschlechtseintrag in ein Männergefängnis. Kurz zum Hintergrund, Liebig ist eine bekannte Rechtsextremistin aus Sachsen-Anhalt und wurde 2023 damals noch unter dem Namen Sven Liebig wegen Volksverhetzung, übler Nachrede und Beleidigung zu anderthalb Jahren Haft verurteilt. Später ließ sie den Namen und den Geschlechtseintrag dann ändern, floh aber vor dem Haftantritt und wurde in Tschechien dann festgenommen, jetzt vor kurzem. Und jetzt gerade erst wurde sie nach Deutschland ausgeliefert und kam zunächst erstmal in die Frauen-JVA in Chemnitz. Die hat jetzt aber entschieden, nein, sie muss in ein Männergefängnis. Die Entscheidung fiel unter anderem nach einem Gespräch und einer Untersuchung. Auch die Sicherheit der Frauen im Gefängnis spielte dabei anscheinend eine Rolle. Und Kritiker vermuten hinter der Geschlechtsänderung eine Provokation oder den Versuch, in ein Frauengefängnis zu kommen bei Haftantritt. Bewiesen ist das aber nicht.
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4: Und in den letzten Tagen gab es in Deutschland richtig viele heftige Unwetter und die haben in der Landwirtschaft anscheinend zu finanziellen hohen Schäden geführt. Innerhalb von 48 Stunden waren es geschätzt 50 Millionen Euro, sagt jetzt die Spezialversicherung Vereinigte Hagel. In ersten Schätzungen, es gab teilweise Tennisball große Hagelkörner. Davon betroffen war vor allen Dingen Weizen oder ist Weizen und Raps und einige Felder seien durch die schlimmen Stürme, die es auch gab, regelrecht abrasiert worden.
0: Crazy.
4: Yes.
0: Dankeschön, Jana, für die Momente. Aktuell ist für euch auch wieder in einer knappen Stunde und wie das Wetter heute bei euch wird, das erfahrt ihr jetzt.
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6: In Deutschland drohen am Nachmittag örtliche Gewitter, besonders im Süden. Die Sonne teilt sich den Himmel mit Wolken. Es kann kräftig regnen. Temperaturen klettern auf bis zu 32 Grad mit Spitzen in Speyer und Sinsheim. Vormittags ist es freundlich und trocken. Am Abend ziehen erneut Gewitter auf. Also besser keine Gartenparty planen. Morgen gibt's Sonne und eventuell Schauer. Aktuell. In Frankfurt am Main am Römer sind es 24 Grad, in Wiesbaden am Kurhaus 25 Grad und in Bremen am Marktplatz 19 Grad.
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6: A1 Dortmund Richtung Köln. Zwischen Burscheid und Köln-Niel 6 Kilometer Stau, mindestens 34 Minuten Zeitverlust. A2 Berliner Ring Richtung Magdeburg, Stau zwischen Dreieckwerder und Netzen auf 3 Kilometern, Zeitverlust 41 Minuten. A81 Singen Richtung Stuttgart, zwischen Rottenburg und Gärtringen 5 Kilometer Stau mit mindestens 29 Minuten. B1 Magdeburg Richtung Brandenburg, zwischen Resen und Hohenseeden dichter Verkehr, 32 Minuten Zeitverlust. Gute Fahrt.
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0: 10.29 Uhr, guten Morgen.
4: Guten Morgen.
0: Hier ist Snoop Dogg.

0: am Throwback Thursday.
1: Yes.
0: So, geht gleich weiter für euch mit Max. Vorher gehen wir mal noch ins Jahr 1999.
1: Oh.
0: Unfassbarer Song vom Them Dew Project. King of My Castle spielen wir euch jetzt. Und wir sind morgen wieder für euch da.

0: Das ist Christina Aguilera und Dirty. Damit machen wir uns gleich den Donnerstag richtig geil und vielleicht ein bisschen dirty. Und ein bisschen was zum Ohr machen. Michel Tello. Ah. Den Tanz können wir doch heute alle immer noch. Den tanzen wir gleich zusammen. Hier ist Big FM.
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0: Schönen Donnerstag, ich bin Max.
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0: Da machen wir doch mal die geilste Playlist der ganzen Erde. 08900901, Paula an der Big FM Hotline. Was denkst du über diesen Tag?
3: Endlich wieder Donnerstag. Ich bin so hyped auf den Throwback Thursday.
0: Ja, ich auch, ey. Das wird richtig geil. Gleich wie versprochen, Michelle Tillot. Ich habe Christina Aguilera dabei und Link.

0: Big Star Morning Show, ey, und stellt sich der Probezeit Extreme. Das heißt, sie macht die ganzen krassen Challenges, die ihr Big FM Community schon hinter euch habt. Und die haben es richtig in sich. Heute Morgen war in Deutschlands Big Star Morning Show Büschra in einem Sarg.
1: What?
0: Alter! Und so klang's.
2: Geh da jetzt rein, in den Sarg. Puls, wirklich. Oh Gott, es ist eng. Oh, hier ist ein Skelett hinter mir. Das Ding fasst mir an den Arsch.
3: Jetzt sind die ersten Minuten vorbei, gerade eingestiegen. Wie geht's dir denn jetzt? Hältst du es noch durch?
2: Also, die Luft hier drin ist wirklich, ich habe die Augen zu. Die Luft hier drin ist schrecklich. Ich schwitze überall, es ist so heiß im Sarg.
3: Büschra, wie geht es dir nach dieser Stunde?
2: Ich kriege halt keine Luft mehr, ich glaube. Wirklich, mein Kreislauf macht es auch nicht mehr mit.
3: Okay. Büschra, dann komm aus dem Sarg.
2: Danke.
0: Alter, ey, ich habe Gänsehaut an Stellen, an denen ich noch nie Gänsehaut hatte. Junge, wenn es euch auch so geht, dann guckt euch den ganzen Spaß nochmal an. In der Big FM Insta-Story könnt ihr das nochmal angucken. Und Leute, wir müssen jetzt immer wieder klarkommen.
4: Probezeit.

0: Das ist der Throwback Thursday mit Fatboy Slim und das machen wir gleich. Stop
1: and stay. Oh, Run Republic.
0: Das ist Stop and Stare. Und irgendwas flappt gerade doch vor unserem inneren Auge auf, dass wir das früher so bei Viva gesehen haben und ganz doll dazu geweint haben. Schön. Das haben wir auch noch. Bisschen Sommervibes von Edward Meyer. Stereo Love. Packen wir uns auf die Throwback Thursday Playlist bei Big FM. Machen wir gleich. Dauert keine 2 Minuten.
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2: Morgen Abend schöne DJ Lounge direkt am Neckar im Römerbad in Heidelberg. Ab 18 Uhr geht's los. Wir kriegen einen ganz entspannten Abend, können da schön Sonnenuntergang gucken, bisschen tanzen, vielleicht an der Wiese liegen. Funky House, Techno und entspannten Vinyl Sound haben wir da. Und dann sitzen wir da mit den Mädels oder mit den Jungs, ne? Entspannten Drink in der Hand und haben einen saugeilen, entspannten Freitagabend mit der DJ Lounge am Neckar im Römerbad in Heidelberg. Viel Spaß!
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2: Jetzt die News mit Jana Allgeier. Jana, was trendet auf Social Media gerade?
3: Ja, durch die Socials gehen jetzt neue Gerüchte um die deutsche Nationalmannschaft. Und die trenden tatsächlich auch. Der Spiegel hat mit Inside angesprochen anscheinend. Und die sagen, egal ob Nagelsmann, Kimmich, Goretzka und Co., jeder hätte nur an sich selbst gedacht und nicht ans Spiel. Das WM aus ist also kein Wunder. Dazu gab es auch noch keine offizielle Äußerung.
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2: Und was ist sonst noch wichtig, Jana?
3: Der US-Konzern Uber hat jetzt ein deutsches Unternehmen übernommen. Und zwar den Essenslieferdienst Delivery Hero, so rum. Das Berliner Unternehmen wird mit insgesamt 13 Milliarden Euro bewertet. Der Grund, warum ihr Delivery Hero entweder nicht kennt oder nicht auf der Straße seht oder wie ich nicht aussprechen könnt. Das Heimatgeschäft war schon vorher an Lieferando verkauft worden, aber das Geschäft in Asien oder auch in Teilen Afrikas läuft dafür umso besser und genau das wurde jetzt an Uber verscherbelt. Neonazi-Maler Svenja Liebig kommt trotz weiblichem Geschlechtseintrag in ein Männergefängnis. Liebig wurde ja 2023 damals noch als Sven wegen Volksverhetzung, übler Nachrede und Beleidigung zu 1,5 Jahren Haft verurteilt. Nach ihrer Flucht wurde sie dann in Tschechien festgenommen und nach Deutschland ausgeliefert. Die Frauen-JVA Chemnitz entschied nach einer Untersuchung, Liebig in ein Männergefängnis zu verlegen. Dabei spielte auch die Sicherheit der weiblichen Gefangenen eine Rolle. Kritiker sehen in der Geschlechtsänderung übrigens eine Provokation, bewiesen ist das aber nicht.
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3: In den letzten Tagen gab es in Deutschland richtig viele heftige Unwetter und die haben in der Landwirtschaft anscheinend zu finanziellen ziemlich hohen Schäden geführt. Innerhalb von 48 Stunden war es geschätzt 50 Millionen Euro, sagt jetzt die Spezialversicherung Vereinigte Hagel. Ja, die heißen so. Das sagen sie so in ihren ersten Schätzungen. Es gab teilweise Tennisball, große Hagelkörner. Davon betroffen war von allen Weizen und Raps und einige Felder seien durch die schlimmen Stürme regelrecht abrasiert worden.
2: Okay, danke dir.
3: Gerne.
2: Ich bin immer noch bei den Tennisball-großen Hageldingern. Also wirklich, krass, Tennisball.
3: Ja, ja.
2: Weißt du, wie groß das ist?
3: Ja.
2: What the fuck?
3: Ja.
2: Ich muss mich erstmal abregen, die nächsten News in einer knappen Stunde.
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5: In Deutschland wird es heute heiß mit lokal möglichen Gewittern am Nachmittag, besonders im Süden. Vormittags gibt's noch viel Sonne und kaum Wolken. Am Nachmittag gibt's im Süden Schauer und Gewitter. Ludwigshafen und Koblenz können sich auf Temperaturen bis zu 33 Grad freuen. Am Abend erwarten wir im Westen und Süden kräftige Gewitter mit Potenzial für Starkregen. Morgen geht es wechselhaft weiter mit Schauern. Gerade sieht es so aus, in Köln am Rheinauhafen haben wir 24 Grad und in Mannheim am Wasserturm 26 Grad.
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5: A1 Bremen Richtung Lübeck. Zwischen Maschener Kreuz und Dreieck Hamburg-Norderelbe. 6 Kilometer Stau, 33 Minuten Zeitverlust. A7 Ulm Richtung Würzburg. Zwischen Ellwangen und Dinkelsbühl-Fichtenau 8 Kilometer Stau, Verzögerung 41 Minuten. A27 Bremen Richtung Bremerhaven 4 Kilometer Stau zwischen Stotel und Bremerhaven-Geestemünde. A48 Dreieck Vulkaneifel Richtung Dernbach 3 Kilometer Stau zwischen Kreuz Koblenz und Bendorf. Gute Fahrt.
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3: Gleich Kreischalarm bei Big FM. Mit One Directional, What Makes You Beautiful auf der Playlist. So nice. Ich fand ja Harry immer am süßesten. Deswegen kreische ich gleich auch ein bisschen mit bei What Makes You Beautiful. Und Lady Gaga ist auch da. Wir hauen uns Paparazzi auf die Playlist. Da können wir ganz schief zu mitsingen. Das geht doch gut mit dem Throwback Thursday und Big FM.
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0: 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Ich bin Max, wir machen uns einen ganz entspannten Donnerstag. Gar nicht so entspannt wird der Donnerstag für England-Trainer Thomas Tuchel. Der wird gerade von den englischen Zeitungen komplett zerrissen. Er kriegt richtig aufs Maul. Die sind ja gestern im Halbfinale bei der WM rausgeflogen. Und jetzt sind die Zeitungen aber mal so richtig im Rage-Modus. Und wir kennen das ja alle. Wenn man einmal in so einem Rage-Mode ist, kommt man da auch irgendwie schwer wieder raus. Kennt auch YouTuber Nico, der hat ein Rage-Problem mit diesen Billo-IKEA-Lacktischen.
1: Diesen IKEA-Tisch hatte ich auch früher und ich hatte ein großes Problem mit Gaming Rage und ich habe genau dasselbe immer gemacht. Ja. Ich habe immer diesen IKEA-Tisch durchgekloppt, mehr als einmal, und ich hatte irgendwann ein Schuhregal in der Ecke stehen aus 5 zerdepperten IKEA-Tischen, die aufeinander standen.
0: Alter, das ist schon heftig. Wie habt ihr so Rage-Momente und vor allem wo? Beim Autofahren, beim Zocken, wo geht ihr richtig ab und könnt gar nicht anders? Hotline zu uns 08900901.
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0: Schönen Donnerstag, Big FM ist an. Wir machen uns einen geilen Throwback Thursday. Jetzt ist es ja klar, Spanien, Argentinien, das WM-Finale 2026 am Sonntag. Dann wird heftig, findet auch Fabi.
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2: Tja, Leute, wenn das Halbfinale von Dienstag Frankreich gegen Spanien ein fußballerischer Champagnerabend mit Klassikmusik gewesen ist, dann war das gestern eine Kneipenschlägerei mit bösen Onkels im Hintergrund. Zumindest in der ersten Halbzeit. Nach Ende der zweiten gilt aber mal wieder vor allem ein Satz, den kein Vermieter gerne hört. Man kriegt den Messi einfach nicht raus. Dabei hat es lange so ausgesehen. Führung für England durch Gordon, Problemchen. Tuchel und England haben es nach dem 1-0-Treffer hinten vor dem eigenen Tor zu schnell gemacht, wie ein ÖPNV-Mitarbeiter nach Feierabend solide den Bus geparkt. Jo, und dann ist es halt eine Frage der Zeit, bis die Argentinier und Messi aufdrehen. Innerhalb von ein paar Minuten, kurz vor Schluss, von 0-1 das Spiel gedreht auf 2-1. Insgesamt haben die Argentinier bei dieser WM 12 Tore ab der 76. Minute geschossen. Argentinien ist wie dieser Kollege, der kurz vor Notenabgabe früher noch mal eine Präse gemacht hat. Über das endoplasmatische Reticulum. Vor allem ist Argentinien aber wie ein altes Nokia, einfach nicht kaputt zu kriegen. Während für England am Samstag das Spiel um Platz 3 gegen Frankreich bleibt, geht's für die Argentinier also im WM-Finale nach New York gegen Spanien. Weltranglisten Erster gegen den Zweiten, Weltmeister gegen Europameister, Messi gegen Lamine Yamal und irgendwas zwischen Champagnerfußball und Kneipenschlägerei. Folgt mir gern für mehr weirde Vergleiche. Big FM Fabi, wie Kristall, nur hübscher. Oder auch nicht.
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0: richtig laut und schief mitsingen zu Natalie Imbruglia. Gleich Torn auf Deutschlands Bigster Playlist. Und Justin Timberlake spiele ich euch auch noch. Das ist Summer Love für einen geilen Donnerstag mit Big FM. Machen wir gleich in knapp 3 Minuten.
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2: Pride Pool Party am Samstag ab 15 Uhr am City Beach in Frankfurt. Richtig nice. Direkt nach dem CSD geht's weiter schön in den Pool. Kleinen Drink, ja, die gute Badehose rausholen, vielleicht auch mal bügeln, ja, und dann machen wir uns dann richtig gut einen ganz entspannten Abend, ja. Vielleicht so einen kleinen Sati-Spritz oder sowas, das ist doch eine gute Idee. Pride Pool Party in Frankfurt am City Beach. Samstag ab 15 Uhr. Ich habe jetzt schon Bock und such mal meine Badehose jetzt.
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2: Jetzt die Frau, die weiß, was abgeht. Nele Krämer in den News. Was trendet auf Social Media gerade, Nele?
3: Wird der neue Batman-Teil das nächste GTA 6-Meme? Der Film mit Robert Pattinson wurde jetzt nämlich schon wieder verschoben auf 2028. Um die Fans zu vertrösten, gab es auf Insta aber erste Teaser. Millionenfach wurden die jetzt schon geklickt.
2: Geil.
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2: Und was ist sonst noch wichtig in der Welt, Nele?
3: Wenn das Geld bei Friends knapp wird, helfen viele gerne aus. Laut einer neuen YouGov-Umfrage haben 2 von 3 Menschen schon mal Essen oder Ausflüge für Freundinnen und Freunde ausgegeben. Eben weil die es sich gerade nicht mehr leisten konnten. Ganz besonders spendabel sind die 18- bis 24-Jährigen. Für die meisten ist da also gemeinsame Zeit wichtiger als der Kontostand. Außenminister Wadefuhl will den Zivilschutz in Deutschland komplett neu denken. Sein Vorbild ist da jetzt Finnland, wo Wadefuhl gerade zu Besuch war. In Finnland gibt es nämlich riesige unterirdische Bunker, aufs Land verteilt Tausende davon. Im Alltag sind das einfache Sporthallen oder Parkplätze. Im Ernstfall schützen sie dann aber vor Angriffen oder anderen Katastrophen. Das wäre zum Beispiel auch was für den Zivilschutz in Deutschland, sagt Wadefuhl und will da jetzt mehr Tempo machen. Bis zu 45 Grad in Klassenzimmern. Die Bundesschülerkonferenz schlägt deswegen jetzt nochmal Alarm. Sie werfen der Regierung vor, zu wenig für den Hitzeschutz an Schulen zu machen. Ihre Forderungen: bessere Kühlung, einheitliche Regeln für hitzefrei und wenn nötig auch Homeschooling-Möglichkeiten. Die Lehrergewerkschaft, die unterstützt das und fordert, Hitze darf nicht darüber entscheiden, wie gut wir lernen können.
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3: 90 Minuten haben das Leben von Kapverde-Torwart Vucinha ja komplett auf den Kopf gestellt. Jetzt wurde seine Geschichte verfilmt. Nochmal kurz im Background. Der 40-jährige Keeper hat bei der WM gegen Spanien einfach alles gehalten, was ging. Wirklich das Spiel seines Lebens war das. So wurde Vucinha über Nacht zum Hype mit mittlerweile über 29 Millionen neuen Insta-Followern. Jetzt verarbeitet er seinen krassen WM-Moment in einer eigenen Doku-Serie. Seine schöne Botschaft da: tja, manchmal kommt der größte Erfolg erst dann, wenn die Leute einen schon gar nicht mehr auf dem Zettel haben.
2: Wäre ein geiler Plot-Twist gewesen, wenn jetzt einfach der Typ der neue Batman gewesen wäre und das Ding deswegen so lange braucht. Das wäre eigentlich geil.
3: Ich würde ihm zutrauen, sofort.
2: Ich auch. Wenn jemand, dann wusste ich ja. Danke, Nele, die nächsten News in einer knappen Stunde.
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4: In Deutschland gibt's heute eine Hitze- und Unwetterwarnung. Mit Temperaturen bis zu 32 Grad wird es heiß. Aus Westen und Südwesten ziehen später Schauer und Gewitter auf. In Rheinland-Pfalz drohen Starkregen, Hagel und Sturmböen. Die Nacht bringt weitere Schauer und Gewitter. Morgen bleibt es wechselhaft bei 24 bis 28 Grad. In Leipzig am Völkerschlachtdenkmal sind es aktuell 26 Grad, in Mönchengladbach am Borussia-Park ebenfalls 26 Grad und in Dresden an der Semperoper 27 Grad.
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4: A7. Fulda Richtung Würzburg, zwischen Fulda Dreieck und Bad Brückenau-Wildflecken, 8 Kilometer Stau, mindestens 29 Minuten Zeitverlust. A27 Bremen Richtung Bremerhaven, zwischen Stotel und Bremerhaven-Geestemünde, 6 Kilometer Stau, mindestens 41 Minuten. A48 Dreieck Vulkaneifel Richtung Dernbach, zwischen Kreuz Koblenz und Hörgrenzhausen, 6 Kilometer Stau, mindestens 41 Minuten. Staune dich locker durch, gute Fahrt.
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0: Das denken sich wahrscheinlich gerade auch alle, die es mit England gehalten haben. Gestern hart knocked live, ja, knocked out aus der WM. Ein bisschen Feeling holen wir uns trotzdem in die Show. This is Africa. Mit Shakira und Waka Waka. Waka Waka, eh, eh. Samina, mina, sakalewa. This time for Africa. Und der Mann hier ist auch da.
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0: girl. Jason Derulo, What You Say, gleich. Sau nice Teil. Ach, krieg Gänsehaut am Arsch. Mega nice, Alter. Toll, ich freue mich.
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4: Okay, also ich stehe jetzt hier vor den Särgen auf jeden Fall. Ich gehe da jetzt rein, in den Sarg. Oh Gott, ist das eng. Oh, dieses... Also, die Luft hier drin ist schrecklich.
5: Wenn du nicht mehr kannst, kannst du auch jederzeit sagen, dass du nochmal rausgehen möchtest.
4: Ich will's durchziehen für die Community.
6: Büschra, du geile Sau, zieh durch.
4: Ey, Büschra, Maschallah, Macher-Mindset, voll süß.
5: Büschra, wie geht es dir nach dieser Stunde?
4: Ich schwitze überall, es ist so heiß im Sarg. Ich krieg halt keine Luft mehr, ich glaube. Wirklich, ich kann, mein Kreislauf macht's auch nicht mehr mit.
5: Okay, okay. Büschra, dann komm aus dem Sarg.
4: Danke. Danke. Ich muss irgendwie weinen gerade. Einfach nur, weil ich stolz bin.
5: Weltrekord im Sarg schlafen ja. Hat Büschra erreicht. Aber natürlich geht die Probezeit Extreme weiter. Wie wild ist Büschra? Die nächste Aufgabe morgen um 7:07.
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0: gar kein Problem. Ja, wenn ihr einfach irgendwas loswerden wollt oder wenn ihr einfach ein bisschen Liebe da lassen wollt, da kam eine Sprachnachricht von Robin.
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0: Ja, gleichfalls schönen Throwback Thursday. Gleich mit Olli Murs, Asha und dem Mann, der immer erst seinen Namen singen muss, bevor er irgendwas anderes macht. Mr. Jason Derulo gleich. Ich bin Max. Hi.

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2: Morgenabend schöne DJ Lounge direkt am Neckar im Römerbad in Heidelberg. Ab 18 Uhr geht's los. Wir kriegen einen ganz entspannten Abend. Können da schön Sonnenuntergang gucken, ein bisschen tanzen, vielleicht an der Wiese liegen. Funky House, Techno und entspannten Vinyl-Sound haben wir da. Und dann sitzen wir da mit den Mädels oder mit den Jungs, ne? Entspannten Drink in der Hand und haben einen saugeilen, entspannten Freitagabend mit der DJ Lounge am Neckar im Römerbad in Heidelberg. Viel Spaß!
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2: Jetzt die News mit Nele Krämer. Nele, was trendet auf Social Media gerade?
3: 10 Jahre Stranger Things, das wird gerade auf Insta gefeiert. Der Cast macht eine kleine Zeitreise zur ersten Staffel der Hype-Serie. Die kommt jetzt auch noch als VHS-Version auf Netflix. Das Ganze sieht also aus wie von einer alten Videokassette abgespielt.
2: Kriegst du mich mit?
0: Ja. News.
2: Sau geil. Was ist sonst noch wichtig in der Welt, Nele?
3: Ja, vielleicht geht es meinem alten Fitnessstudio-Vertrag auch bald an den Kragen, denn eine Kündigung soll da jetzt einfacher werden. Der Bundesgerichtshof hat nämlich entschieden, wer seinen Fitnessstudio-Vertrag online loswerden will, darf auf der Kündigungsseite nicht erst noch mit neuen Angeboten zugeballert werden. Gerne wird er erstmal ja mit der Vertragspause gelockt. Die Richter sagen aber, wer kündigen möchte, soll das schnell, einfach und ohne Ablenkung machen können. Der Krieg zwischen dem Iran und den USA nimmt gerade wieder Fahrt auf. Das US-Militär hat unter anderem gleich 2 neue Angriffswellen auf Ziele im Iran geflogen. Der Iran, der hat daraufhin dann nochmal US-Verbündete wie Jordanien und Kuwait attackiert. In der Region rund um den Iran bleibt die Lage also angespannt. Die UN warnt da jetzt von einer größeren Eskalation. Der US-Konzern Uber hat jetzt den deutschen Essenslieferdienst Delivery Hero übernommen. Das Berliner Unternehmen soll laut Medienberichten insgesamt 13 Milliarden Euro wert sein. Der Grund, warum ihr Delivery Hero entweder nicht kennt oder noch nicht auf der Straße gesehen habt: das Heimatgeschäft war schon vorher an Lieferando verkauft. Aber das Geschäft in Asien oder auch in Teilen Afrikas läuft dafür umso besser. Das alles wurde jetzt also auch verkauft, eben an Uber.
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3: Die spanische Inselgruppe Kanaren gehen beim Streitthema Massentourismus jetzt neue Wege. Statt einer verpflichtenden Touri-Steuer setzen sie auf freiwillige Spenden. Urlauberinnen und Urlauber können also online Geld an Umwelt- und Sozialprojekte geben, zum Beispiel für Naturschutz oder Aktionen für die Menschen vor Ort. Die Idee: wer selbst entscheidet, wohin das Geld geht, spendet auch gerne mal höhere Beträge. Immer mehr Einheimische protestieren auf den Kanaren nämlich ziemlich krass gegen überfüllte Strände, hohe Mieten und Umweltbelastungen. Mit der neuen Idee sollen Urlaub und Inselschutz also bald wieder ein bisschen besser zusammenkommen.
2: Danke, Nele. Die nächsten News wieder in einer knappen Stunde.
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4: In Deutschland wird es heute heiß mit Gewittern und lokaler Unwettergefahr. Die Temperaturen erreichen bis zu 29 Grad im Süden und Westen, während sich der Himmel am Nachmittag vielerorts zuzieht. Schwere Gewitter, Windböen, Hagel und Starkregen sind möglich. Morgen bleibt es gewittrig und kühlt auf maximal 28 Grad ab. Am Wochenende wird es ruhiger und trocken. Aktuelle Werte: in Düsseldorf am Rheinufer 28 Grad, Karlsruhe am Schloss 29 Grad, Hannover am Maschsee 26 Grad.
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4: A1 Münster, Richtung Köln zwischen Hamm, Bergkamen und Schwerte. 9 Kilometer Stau, 1 Stunde Verzögerung. A1 Köln Richtung Dortmund zwischen Volmerstein und Hagen Nord. 5 Kilometer, Wartezeit 41 Minuten. A5 Karlsruhe Richtung Heidelberg zwischen Karlsruhe Nord und Heidelberg-Schwetzingen. 15 Kilometer, mindestens 41 Minuten. A8 Stuttgart, Richtung München zwischen Eichelberg und Ausfahrt Hohenstadt. 9 Kilometer, 44 Minuten, Stop and Go. Gute Fahrt.
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0: Turn it up and turn it on. Aww, Old Saints auf der Big FM Playlist. Das ist Pure Shores. Machen wir gleich und Lady Gaga kommt auch noch. Das ist Poker Face zum richtig geil durch den Tag kommen. Gleich auf der Big FM Playlist für einen arschgeilen Throwback Thursday.
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1: Nice Donnerstag, ich bin Max. Wir machen uns einen richtig entspannten, Alter. Richtig gut. Die Playlist ist so voll. Smurf Mausch. Ey, saugeil, Lady Gaga gleich. This is why I'm hot. Ach, toll. Guten Donnerstag war das, einen guten. Hab ich im Gefühl. Hab ich im Urin, sagt man, oder? 08.909.01, Janine an der Big FM Hotline. Was geht bei dir heute noch?
2: Tatsächlich gar nichts. Ich bin auf der Arbeit und hab so viel auf der To-Do-Liste. Deswegen, ich bin froh, wenn ich Feierabend hab.
1: Okay, wann hast du Feierabend? Sieht's nach Überstunden aus oder glaubst du, kommst pünktlich raus?
2: Ja, das ist immer so eine Sache. Aber ich denke eigentlich schon, ich schaff's diesmal pünktlich. Bei der Hitze ist im Baustellengewerbe nicht so viel los.
1: Ja. Ja, fühle ich. Okay. Damit sich der Nachmittag auf der Arbeit ein bisschen kürzer anfühlt, sind wir für euch da.
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2: Pride Pool Party am Samstag ab 15 Uhr am City Beach in Frankfurt. Richtig nice. Direkt nach dem CSD geht's weiter schön in den Pool. Kleinen Drink, ja, die gute Badehose rausholen, vielleicht auch mal bügeln, ja, und dann machen wir uns dann richtig gut einen ganz entspannten Abend, ja. Vielleicht so einen kleinen Sati-Spritz oder sowas. Das ist doch eine gute Idee. Pride Pool Party in Frankfurt am City Beach. Samstag ab 15 Uhr. Ich habe jetzt schon Bock und such mal meine Badehose jetzt.
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2: Jetzt die News mit Nele Krämer. Nele, was trendet auf Social Media gerade?
3: Wird der neue Batman-Teil das nächste GTA 6-Meme? Der Film mit Robert Pattinson wurde jetzt nämlich schon wieder verschoben auf 2028. Um die Fans da zu vertrösten, gab es aber erste Teaser vom legendären Anzug über 11 Millionen Views.
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2: Und was ist sonst noch wichtig in der Welt, Nele?
3: Tanken ist gerade so teuer wie seit Monaten nicht mehr. Vor allem bei Diesel sind die Preise jetzt nochmal deutlich in die Höhe geschossen. Innerhalb von nur 10 Tagen ist der Liter um fast 20 Cent gestiegen. Aber auch Super E10 wurde nochmal teurer. Wer ums Tanken aber nicht herumkommt, immer wieder Preise vergleichen, lohnt sich. Laut ADAC ist es an der Zapfsäule am späten Vormittag oft am günstigsten. Die Bundesregierung will sich beim Thema Atomschutz nicht mehr nur auf die USA verlassen, vielmehr soll da enger mit Frankreich gearbeitet werden. Die Idee dahinter, falls ein Land Europa mit Atomwaffen bedroht, soll klarer sein, dass Europa sich dagegen auch schützen oder wehren könnte. Französische und deutsche Kampfjets wollen dafür ab jetzt gemeinsame Militärübungen fliegen. Wer absichtlich Steuern hinterzieht, soll bald härter bestraft werden. Die Bundesregierung, die plant da mehr Kontrollen, strengere Regeln und neue Möglichkeiten, illegales Geld zurückzuholen. Die Regierung, die sagt nämlich, viele Menschen zahlen jeden Monat sehr ehrlich ihre Steuern und sollen nicht das Gefühl haben, dass sich andere so einfach drücken könnten.
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3: Ob beim Online-Flirten oder im Familiengruppenchat, wir lieben Emojis. Laut einer neuen Bitkom-Umfrage nutzen fast 8 von 10 Menschen zwischen 16 und 29 sie in fast jeder Nachricht. Man muss aber auch sagen, so ganz eindeutig sind die Emojis jetzt nicht immer. 43% sagen, dass sie manche nicht so ganz verstehen. Und ich kann auch aus eigener Erfahrung sagen, da kam es schon mal gerne zu Missverständnissen. Am beliebtesten sind übrigens die gute Laune-Emojis. Ganz vorne liegen Symbole fürs Lachen, Freude und danach die typischen Herzen.
2: Ja, meine Mama hat mir letztens Kirschen-Emojis geschickt und weil sie Kirschen haben wollte, sie hat es bis heute nicht verstanden. Danke, Nele. Nächsten News in der Stunde.
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4: In Deutschland macht das Wetter heute ordentlich Stimmung. Im Süden von Rheinland-Pfalz drohen heftiger Starkregen und Hagelkörner. Schwüle Temperaturen um 32 Grad treiben den Schweiß auf die Stirn. Später ziehen von Westen her Gewitter auf. Morgen gibt es weiterhin Schauer und Gewitter. Temperaturen sinken auf 24 bis 28 Grad. Hier die aktuellen Werte. In Stuttgart am Schlossplatz sind es 28 Grad, Augsburg an der Fuggerei meldet 27 Grad und in Nürnberg an der Kaiserburg sind es 29 Grad.
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4: A1, Köln Richtung Dortmund. Zwischen Gevelsberg und Hagen-Nord 6 Kilometer Stau, 1 Stunde. A4, Herlen-Aachen Richtung Köln. Zwischen Merzenich und Elsdorf 5 Kilometer Stau, 44 Minuten. A7, Fulda Richtung Würzburg. Zwischen Fuldaer Dreieck und Bad Brückenau-Wildflecken 10 Kilometer Stau, mindestens 41 Minuten. A8, Stuttgart Richtung München. Zwischen Eichelberg und Ausfahrt Hohenstadt 11 Kilometer Stau, 1 Stunde. Gute Fahrt.
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0: Throwback Thursday auf Big FM, das ist Coolio und gleich geht's ab in den Donnerstagnachmittag mit Daft Punk. One More Time steht auch schon in den Startlöchern bereit. Dann haben wir noch Jay Sean und Lil Wayne und 1000 Miles von Vanessa Carlton auf Big FM. Stay tuned.
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2: Friends, was geht ab? Mein Name ist Reese. 16 Minuten vor 3 hier auf Big FM. Gleich Jay Sean mit am Start zum Throwback Thursday. Dann gibt's noch David Guetta und Sia mit Titanium. Und vielleicht der beste Rapper, den diese Welt je gesehen hat. Eminem inklusive Nate Dogg mit Shake That. Christina an der WhatsApp 08900901.
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2: Yeah, so sieht's aus.

0: Linkin Park hier auf Big FM mit What I've Done, Throwback Thursday. Ich habe mal eine Frage. Ich bin mir unsicher, ob ich den Song gleich spielen soll. Pass auf. Also ihr könnt jetzt in den nächsten 3 Minuten NSYNC spielen, außer ihr sagt, ey, habe ich gerade gar keinen Bock drauf. 08900901. Entscheidung liegt jetzt wirklich bei euch. NSYNC gleich oder kein NSYNC?
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0: So, Franz, die Frage aller Fragen ist, spielen wir NSYNC oder nicht? Melissa aus der Community hat eine WhatsApp geschickt.
1: Hey, hier ist Melissa aus Schwäbisch-Hall. Ihr müsst NSYNC spielen, das geht gar nicht anders. Das reißt mich voll aus meinem Mittagstief wieder voll hoch. Ich find's mega, haut raus und ich hab da mega Bock drauf.
0: Dann machen wir das doch.
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0: Das ist Pink auf Big FM, Throwback Thursday, kurz vor 4. Das bedeutet, wir nähern uns dem Throwback Live-Mix. Das kann ich euch schon mal sagen. Und falls ihr gestern noch so ein bisschen im Herzschmerz seid, was das Thema Fußball betrifft, da weiß ein Mann Bescheid, nämlich Fabi.
1: What the Fußball, Fabi. WM-Special.
2: Tja, Leute, wenn das Halbfinale von Dienstag Frankreich gegen Spanien ein fußballerischer Champagnerabend mit Klassikmusik gewesen ist, dann war das gestern eine Kneipenschlägerei mit böse Onkels im Hintergrund. Zumindest in der ersten Halbzeit. Nach Ende der zweiten gilt aber mal wieder vor allem einen Satz, den kein Vermieter gerne hört. Man kriegt den Messi einfach nicht raus. Dabei hat es lange so ausgesehen. Führung für England durch Gordon, Problemchen. Tuchel und England haben es nach dem 1-0-Treffer hinten vor dem eigenen Tor zu schnell gemacht, wie ein ÖPNV-Mitarbeiter nach Feierabend solide den Bus geparkt. Jo, und dann ist es halt eine Frage der Zeit.

0: Throwback Live Mix, jetzt hier auf Big FM. In the building ist der Mann, den wir für sehr, sehr viel Geld einkaufen mussten, weil er wollte eigentlich auch gern kommen, aber wir haben gedacht, hey, warum nicht? DJ Rock Master B.
1: Boom, hier bin ich.
0: So sieht's aus. Rocky, wie geht's dir?
1: Sehr gut, danke. Also Sommer ist ein bisschen oben, ein bisschen drüber, aber sonst will ich mich nicht beschweren.
0: Ich meine, ich wollte ja sagen, du stehst ja dann auch auf Partys. Man muss schon ehrlich sagen, zu viel Hitze ist auch nicht geil zum Feiern.
1: Also ich liebe die Hitze, aber hier passt das nicht so ganz. Ja, wenn vielleicht noch ein bisschen Meeresbrise so dabei wäre, dann Jackpot. Aber ich will mich nicht beschweren, es ist ein toller Sommer bis jetzt, alles cool.
0: Absolut, deswegen wollen wir das auch nicht tun. Eine Stunde lang gibt's den Mann jetzt in den Mix. Willst du schon mal einen spoilern, was du gleich spielst?
1: Boah, ey, lasst euch überraschen. Einfach nur Boxen aufdrehen und viel Spaß.
0: So sieht's aus. Das könnt ihr jetzt machen hier auf Big FM Throwback Live Mix mit DJ Rockmaster B.

0: In dem Mix auf Big FM mit DJ Rockmaster V. Wir machen gleich mehr Throwback Mix. Stay tuned. 2 Minuten geht's weiter. Versprochen. Sorry, Kanye.
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1: Let's go. Happy, happy TDT an alle da draußen, alle Big FM-Hörer. Genießt den Donnerstag.
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0: Essen ist ja bekanntlich so das Schönste neben anderen komischen Aktivitäten. Aber wir fokussieren uns jetzt mal aufs Essen. Morgen ab 16 Uhr gibt's nämlich im Bürgerpark in Saarbrücken Streetfood. Yes, das bedeutet, es ist das 10-jährige Jubiläum vom Streetfood Festival, was jedes Jahr ist, logischerweise. Eintritt müsst ihr keinen zahlen, aber es gibt Snacks und Essen außer aller Welt. Lohnt sich auf jeden Fall da vorbeizuschauen. Ihr kriegt dann natürlich auch die neuesten Foodtrends und alles, was sonst noch wichtig ist. Bürgerpark Saarbrücken morgen.
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0: 16.25 Uhr, die News jetzt mit Nele Krämer. Was haben wir auf den Socials?
4: Wird der neue Batman-Teil das nächste GTA 6-Meme? Der Film mit Robert Pattinson wurde jetzt nämlich schon wieder verschoben auf 2028. Um die Fans zu vertrösten, gab es auf Insta aber erste Teaser. Millionenfach wurden die jetzt schon geklickt.
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0: Ist auch nice. Was haben wir noch auf der Welt?
4: Tja, vielleicht geht's meinem alten Fitnessstudio-Vertrag auch bald an den Kragen, denn Kündigungen sollen da jetzt einfacher werden. Der Bundesgerichtshof hat nämlich entschieden, wer seinen Fitti-Vertrag online loswerden will, darf auf der Kündigungsseite nicht erst noch mit neuen Angeboten zugeschmissen werden. Da wird ja gerne auch mal erstmal mit einer Vertragspause gelockt. Die Richter sagen aber, wer kündigen möchte, soll das schnell, einfach und ohne Ablenkungen machen können. Im langen Prozess rund um den tragischen Brückeneinsturz im italienischen Genua ist heute ein Urteil gefallen. Der damalige Chef der italienischen Autobahngesellschaft soll 12 Jahre hinter Gitter. Ihm wird vorgeworfen, bei der Sicherheit der Morandi-Brücke nicht genug getan zu haben. Die ist 2018 mitten in Genua eingestürzt. 43 Menschen sind dabei gestorben, Hunderte haben ihr Zuhause verloren. Das Urteil ist aber noch nicht rechtskräftig. Die Bundesregierung will sich bei der Verteidigung und vor allem Atomschutz nicht mehr nur auf die USA verlassen. Vielmehr soll da jetzt enger mit Frankreich gearbeitet werden. Die Idee dahinter, falls ein Land Europa mit Atomwaffen bedroht, soll klarer sein, dass Europa sich dagegen auch schützen oder wehren könnte. Französische und deutsche Kampfjets wollen dafür ab jetzt gemeinsame Militärübungen fliegen.
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4: Die spanische Inselgruppe Kanaren haben beim Streitthema Massentourismus einen neuen Plan. Statt einer verpflichtenden Touristeuer setzen sie jetzt auf freiwillige Online-Spenden. Urlauberinnen und Urlauber können so Geld an kanarische Umwelt- und Sozialprojekte geben. Die Idee dahinter, wer selbst entscheidet, wohin das Geld geht, spendet auch eher mal einen höheren Betrag. Immer mehr Einheimische protestieren auf den Kanaren nämlich ziemlich krass gegen überfüllte Strände, hohe Mieten und Co. Mit den Spenden sollen Urlaub und Inselschutz dann bald ein bisschen besser zusammenkommen. Mal gucken, wie das so hinhaut.
0: Ich glaube, das ist eine gute Idee. Dankeschön, Nele.
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6: In Deutschland zieht heute Schwüle auf. Am Nachmittag sind heftige Gewitter angesagt, besonders im Westen und Süden. In Rheinland-Pfalz und Baden-Württemberg können sogar heftige Unwetter mit Hagel und Starkregen auftreten. Damit klettern die Temperaturen auf bis zu 32 Grad. Morgen bleibt es wechselhaft mit Schauern und bis zu 28 Grad. Aktuell sieht's so aus, in Leipzig am Augustusplatz 30 Grad, in Kiel an der Kieler Förde 24 Grad und in Essen an der Zeche Zollverein 29 Grad. Nehmt euch einen Regenschirm mit.
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6: A9, Nürnberg Richtung München. 8 Kilometer Stau zwischen Altmühltal und Ingolstadt Nord. Du musst mit mindestens einer Stunde Zeitverlust rechnen. A13, Schönefelder Kreuz Richtung Dresden. 10 Kilometer stockend zwischen Starkow und Duben. Auch hier Verzögerungen von mindestens einer Stunde. A24, Hamburg Richtung Schwerin. 7 Kilometer Stau zwischen Rheinbeck und Schwarzenbeck. Grinde, da sitzt du etwa 60 Minuten fest. Bitte fahrt vorsichtig und geduldig. Gute Fahrt.
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1: Heute ist Donnerstag. Ja, ein Tag, den ich mag. Und es bedeutet Frolic Thursday.
2: So sieht's aus. Dankeschön für die Nachricht, Paula. In the mix mit DJ Rockmaster. Wie geht's jetzt? Grande Finale Throwback Mix, Rocky. Wochenende steht auch vor der Tür. Was geht denn?
3: Ja, wir haben sowas wie ein großes Familientreffen vor uns. Direkt am Mercedes-Museum, direkt daneben ist die Open-Air-Bühne. Und zwanglos, frei. Ich würde sagen, es wird viel mitgesungen und dann wird auch viel getanzt. So, ich freue mich wirklich mega drauf, weil es ist irgendwie eine ganz andere Energie. Man kennt sich, man kennt die Songs. Und es ist die Big FM Throwback Show Party.
2: Yes.
3: Reese wird das ganze Ding moderieren.
2: Hallo,
3: freue ich mich auch mega drauf. Und ich habe mir ein gutes Set dafür vorbereitet. Und bringen auch natürlich viele Freunde mit und es sind viele Kollegen und Kolleginnen auch noch am Start an den Turntables. Kommt vorbei, wenn ihr noch keine Tickets habt. Ich glaube, es gibt noch eine Handvoll und gönnt euch das.
2: Absolut, ihr klickt euch an auf bigfm.de und jetzt mehr Tunes mit DJ Rockmaster B.

0: In dem Mix mit DJ Rockmaster V, Throwback Live Mix. Was wäre der Throwback Live Mix ohne Community-Wünsche? Grüße gehen raus an Sascha an dieser Stelle. Rocky, danke dir vielmals für diesen Mix an dieser Stelle.
1: Danke für die Gastfreundschaft. Ich hatte wirklich viel Spaß und ich hoffe, ihr auch.
0: Ja, absolut, ey. Und wir sehen uns am Samstag. Ihr müsst auf jeden Fall vorbeikommen. DJ Rockmaster V, in dem Mix live. Mercedes-Benz-Museum Stuttgart. Checkt das Ganze ab, Throwback.

0: Hier Khaled, Rihanna, Bryson Tiller hier auf Big FM. 08900901. Gerade wenn es ums Thema Ausgehen geht, sind wir alle sehr, sehr spendabel. Wie sieht's denn aus, Patrick, wenn deine Kollegen mal so ein bisschen knapp bei Kasse sind? Hilft man dann aus oder sagt man sich so, nee, Alter, dann musst du halt daheim bleiben?
1: So, wenn ich mit einem Kumpel gehe und der rückt sich und redet drumherum, weil er keine Kohle hat, ja, ja, natürlich. Also, da geht es ja um Spaß zu haben, ja. Und warum soll ich jetzt, wie gesagt, darauf verzichten, wenn der eine keine Kohle hat oder nicht so viel, ja? Kommt drauf an, wie nah mir derjenige steht. Kann ich pauschal nicht sagen, ja.
0: Ja. Okay. Ich merke schon, 08900901, Franz, wie sieht's denn aus? Wenn jetzt mal der eine Kollege oder die eine Kollegin ein bisschen knapp bei Kasse ist, kann man auslegen oder sagt ihr so, nee, dann hast du halt einfach Pech gehabt?
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0: Calvin Harris und Jesse Reyes hier auf Big FM mit Ocean, 17.12 Uhr und gleich wird in den Feierabend gefangen und zwar mit diesem Trio. Die Pause haben wir gleich für euch am Start, inklusive Magnetic, sind auch schon am Plan, dass es hier mal das ein oder andere Deutschlandkonzert gibt. In Köln ist es soweit im Oktober, in Berlin ebenso und Teddy Swims hat auch nochmal Bock. War ja erst vor kurzem hier und jetzt gibt's natürlich die Tickets für seine The Ugly Tour. Die gibt's natürlich schon im Vorverkauf. Könnt ihr euch jetzt schon mal abchecken und dann gibt's Mr. Know-It-All auch live.
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2: Vor der Arbeit ist nach der Arbeit, so oder so ähnlich geht's los. Und zwar schon morgen Abend Afterwork Party des CSD Bremen ist angesagt. Und zwar auf dem ganzen Gelände des CSD Bremen. Da müsst ihr auf jeden Fall vorbeisteppen. Es wird ganz entspannt. Jeder ist natürlich willkommen. Es wird sehr, sehr viel Liebe in der Luft sein. Und ihr dürft das auf keinen Fall verpassen. 17 Uhr geht's los. Da solltet ihr auf jeden Fall mit dabei sein. Musikalisch gibt's House, Tech House und alles, was elektronisch ist und scheppert.
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2: 17.25 Uhr, die News mit Nele Krämer. Was gibt's denn auf den Socials?
3: 10 Jahre Stranger Things, das wird gerade auf Insta gefeiert. Der Cast macht eine kleine Zeitreise zur ersten Staffel der Hype-Serie. Die kommt jetzt auch noch als VHS-Version auf Netflix. Das Ganze sieht also aus wie von einer alten Videokassette abgespielt.
2: Das ist sehr geil.
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2: Und was haben wir noch auf der Welt?
3: Der US-Konzern Uber hat jetzt den deutschen Essenslieferdienst Delivery Hero übernommen. Das Berliner Unternehmen soll laut Medienberichten sogar insgesamt 13 Milliarden Euro wert sein. Der Grund, warum ihr Delivery Hero entweder nicht kennt oder noch nicht auf der Straße gesehen habt, ist, das Heimatgeschäft war schon lange an Lieferando verkauft. Aber das Geschäft in Asien oder auch in Teilen Afrikas läuft dafür umso besser. Das alles wurde jetzt also auch verkauft, eben an Uber. Russische Militärflugzeuge sind wieder nah an der Ostseeküste unterwegs gewesen. Polen hat sie deswegen den dritten Tag in Folge abgefangen. Den polnischen Luftraum haben die russischen Flieger zwar nicht verletzt, trotzdem wurden sie wieder raus aufs Meer begleitet, heißt es aus Polen. Die NATO, die vermutet, Russland will mit solchen Aktionen militärische Stärke zeigen und testen, wie schnell die NATO so reagiert. Wer absichtlich Steuern hinterzieht, soll bald härter bestraft werden. Die Bundesregierung plant da mehr Kontrollen, strengere Regeln und neue Möglichkeiten, illegales Geld auch wieder zurückzuholen. Die Regierung, die sagt nämlich, viele Menschen zahlen jeden Monat ehrlich ihre Steuern und sollen nicht das Gefühl haben, dass andere sich einfach davor drücken könnten.
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3: Ja, und das könnte noch viele Diskussionen geben. Nach dem WM-Halbfinale zwischen Argentinien und England haben ein paar argentinische Spieler einen Banner hochgehalten. Die Botschaft da, die Malvinas sind argentinisch. Gemeint sind da die Falklandinseln. Um diese Inselgruppe im Südatlantik streiten sich Argentinien und Großbritannien seit Jahrzehnten. 1982 führte das Ganze sogar zu einem heftigen Krieg mit fast 1000 Toten. Jetzt fordert Großbritannien eine FIFA-Untersuchung, weil politische Botschaften ja eigentlich bei der WM verboten sind. Könnte also noch hitzig werden.
2: Dankeschön, Nele.
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5: In Deutschland brodelt es heute gewaltig am Himmel. Unwetterwarnung. Von Westen her bringen Gewitter Starkregen, Hagel und kräftige Böen. Achtet darauf, Schutz zu suchen. Es sind bis zu 33 Grad, schwül ist noch untertrieben. Die Nacht bleibt unruhig mit Gewittern im Süden. Morgen Gewitter und etwas kühler. Am Wochenende wird es bei 25 Grad entspannter. In Frankfurt am Mainufer sind es 31 Grad, in Gelsenkirchen an der Feldkunstarena 29 Grad und in Essen am Baldeneysee 28 Grad.
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5: Auf der A2 Hannover Richtung Braunschweig gibt's zwischen Kreuz Hannover Ost und Hämelerwald 8 Kilometer Stau. Zeitverlust von mindestens 52 Minuten. Ähnlich auf der A10 westlicher Berliner Ring, Dreieck Havelland Richtung Dreieck Werder zwischen Berlin-Spandau und Pöben. 4 Kilometer Stau, ungefähr eine Stunde Verzögerung. Auf der A24 Hamburg Richtung Schwerin steht ihr zwischen Kreuz Hamburg Ost und Schwarzenbeck-Grand mit 8 Kilometern Stau und einer Stunde Zeitverlust. Gute Fahrt!
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6: Hallo, ich bin Tine. Die Spritpreise in Deutschland ziehen wegen der verschärften Spannungen im Nahen Osten weiter kräftig an. Nach ADAC-Angaben verteuerte sich Diesel innerhalb von 10 Tagen um fast 19 Cent auf gut 2,13 Euro pro Liter und kostet damit inzwischen mehr als Super E10. Auch Benzin wurde deutlich teurer. Der ADAC rät Autofahrern, möglichst am späten Vormittag zu tanken. Und noch der Blick auf den DAX. Der stand zuletzt bei 24.774 Punkten.
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0: Rest in Peace Avicii. Und mit dem geht's gleich weiter. Der bringt nämlich auch noch ein neues Album aus dieses Jahr. Das ist The Kid LAROI mit Girls gleich auf Big FM. Und es hat eine Weile gedauert, aber Sunny Fedora meldet sich zurück. Und zwar mit Let Me Be In Your Arms. Gibt's auch in den nächsten 6 Minuten ganz neu auf Deutschlands Bigster Playlist.
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2: Voll süß.
3: Büschra, wie geht es dir nach dieser Stunde?
2: Ich schwitze überall, es ist so heiß im Sarg. Ich krieg halt keine Luft mehr, ich glaube. Wirklich, ich kann, mein Kreislauf macht's auch nicht mehr mit.
3: Okay, okay. Büschra, dann komm aus dem Sarg.
2: Danke. Danke. Ich muss irgendwie weinen gerade. Einfach nur, weil ich stolz bin.
3: Weltrekord im Sargschlafen hat Büschra erreicht. Aber natürlich geht die Probezeit Extreme weiter. 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Die nächste Aufgabe morgen um 7:07.
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0: 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Go! Let's go, ab jetzt in den Donnerstagabend. Gleich Serpent Rita Ora mit dabei. If It's Not Love, 08900901. Unsere Big FM Hotline läuft auch on fire. Reese hier wieder.
1: Hallo, servus, hier ist der Robin.
0: Hi Robin, Bro, was machst du?
1: Servus, ich bin gerade von der Arbeit nach Hause gefahren und bin jetzt daheim angekommen.
0: Korrekt, was geht heute noch?
1: Ja, nicht mehr viel. Erstmal Essen machen.
0: So sieht's aus, Alter. Wie

0: Siebe Adam Levine. 08900901 ist die Nummer zu mir ins Studio. WM-Finale, jetzt sind wir kurz davor und es wird rund gehen in New York City. Wer war denn schon mal da? Reese hier, wer da?
1: Hi, grüß dich, Reese, Axel hier.
0: Hi Axel, warst du schon mal in New York?
1: Ich war schon mal in New York, ja.
0: Und, was sagst du?
1: Cool, ja. Je nachdem, was man da macht. Cool, ja.
0: Was hast du gemacht?
1: Ich hatte Termine tatsächlich.
0: Ja, also warst du businessmäßig dort?
1: Ja, nur Meetings, aber es ist eine schöne Stadt. Also man merkt halt alles schnell und die Menschen stehen

0: dieses Eng. Oh, dieses, hier ist ein Skelett hinter mir. Das Ding fasst mir an den Arsch.
1: Jetzt sind die ersten Minuten vorbei. Gerade eingestiegen. Wie geht's dir denn jetzt? Hältst du es noch durch?
0: Also, die Luft hier drin ist wirklich, ich habe die Augen zu. Die Luft hier drin ist schrecklich. Ich schwitze überall, es ist so heiß im Sarg.
1: Büschra, wie geht es dir nach dieser Stunde?
0: Ich kriege halt keine Luft mehr, ich glaube. Wirklich, ich kann, mein Kreislauf macht's auch nicht mehr mit.
1: Okay. Büschra, dann komm aus dem Sarg.
0: Danke.
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0: So, Smooth geht's gleich weiter ab in Richtung Feierabend mit The Second Voice und Let Me Be auf Big FM. Und der passt auf jeden Fall. Gibt's in den nächsten 3,5 Minuten.
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2: Essen ist ja bekanntlich so das Schönste neben anderen komischen Aktivitäten. Aber wir fokussieren uns jetzt mal aufs Essen. Morgen ab 16 Uhr gibt es nämlich im Bürgerpark in Saarbrücken Streetfood. Yes, das bedeutet, es ist das 10-jährige Jubiläum vom Streetfood Festival, was jedes Jahr ist, logischerweise. Eintritt müsst ihr keinen zahlen, aber es gibt Snacks und Essen außer aller Welt. Lohnt sich auf jeden Fall da vorbeizuschauen. Ihr kennt dann natürlich auch die neuesten Foodtrends und alles, was sonst noch wichtig ist. Bürgerpark Saarbrücken morgen.
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2: 18.26 Uhr in die News mit Nele Grimmer. Was haben wir denn aktuell auf den Socials?
3: Wird der neue Batman-Teil bald zum nächsten GTA 6-Meme? Der Film mit Robert Pattinson wurde jetzt nämlich schon wieder verschoben auf 2028. Um die Fans zu vertrösten, gab es auf Insta aber erste Teaser. Millionenfach wurden die geklickt.
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2: Und was ist sonst noch wichtig?
3: Wenn das Geld bei Friends knapp ist, helfen viele gerne aus. Laut einer neuen YouGov-Umfrage haben 2 von 3 Menschen schon mal Essen, Kino oder Ausflüge für Freundinnen und Freunde ausgegeben. Eben weil die sich gerade das nicht leisten konnten. Ganz besonders spendabel sind die 18- bis 24-Jährigen. Für die meisten ist da also gemeinsame Zeit wichtiger als der Kontostand. Im langen Prozess rund um den schweren Brückeneinsturz im italienischen Genua ist heute ein Urteil gefallen. Der damalige Chef der italienischen Autobahngesellschaft soll 12 Jahre hinter Gitter. Ihm wird vorgeworfen, bei der Sicherheit der Morandi-Brücke nicht genug getan zu haben. 2018 ist die mitten in Genua eingestürzt. 43 Menschen sind dabei gestorben, Hunderte haben ihr Zuhause verloren. Das Urteil ist aber noch nicht rechtskräftig. Außenminister Wadefuhl will den Zivilschutz in Deutschland komplett neu denken. Sein Vorbild ist da jetzt Finnland, wo Wadefuhl gerade zu Besuch war. In Finnland gibt es nämlich riesige unterirdische Bunker, aufs Land verteilt Tausende davon. Im Alltag sind das einfache Sporthallen oder Parkplätze. Im Ernstfall schützen sie dann aber vor Angriffen oder anderen Katastrophen. Das wäre zum Beispiel auch was für den Zivilschutz in Deutschland, meinte Wadefuhl und will da jetzt mehr Tempo machen.
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3: 90 Minuten haben das Leben von Kapverde-Torwart Vucinha komplett auf den Kopf gestellt. Seine Story soll jetzt sogar verfilmt werden. Der 40-jährige Keeper hat bei der WM gegen Spanien ja einfach das Spiel seines Lebens auf den Platz gebracht. Alles gehalten, was ging. Nur leider konnte seine Mutter nicht im Stadion dabei sein wegen Visa-Problemen. Bei Vucinha sind nach dem Spiel deswegen auch ein paar Tränen geflossen. Sausympathisch finden Millionen von Menschen. Der Keeper wurde so über Nacht zum Riesenhype. In einer Doku-Serie will er all das bald verarbeiten. Vucinhas Message da: Tja, manchmal kommt der größte Erfolg erst dann, wenn dich schon keiner mehr auf dem Schirm hat. Also niemals aufgeben.
2: Dankeschön, Nele.
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5: In Deutschland brodelt es heute gewaltig am Himmel. Unwetterwarnung. Von Westen her bringen Gewitter Starkregen, Hagel und kräftige Böen. Achtet darauf, Schutz zu suchen. Es sind bis zu 33 Grad, schwül ist noch untertrieben. Die Nacht bleibt unruhig mit Gewittern im Süden. Morgen Gewitter und etwas kühler. Am Wochenende wird es bei 25 Grad entspannter. In Frankfurt am Mainufer sind es 31 Grad, in Gelsenkirchen an der Feldkunst-Arena 29 Grad und in Essen am Baldeneysee 28 Grad.
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5: Auf der A2 Hannover Richtung Braunschweig gibt's zwischen Kreuz Hannover Ost und Hämelerwald 8 Kilometer Stau. Zeitverlust von mindestens 52 Minuten. Ähnlich auf der A10 westlicher Berliner Ring, Dreieck Havelland Richtung Dreieck Werder zwischen Berlin-Spandau und Pöben. 4 Kilometer Stau, ungefähr eine Stunde Verzögerung. Auf der A24 Hamburg Richtung Schwerin steht ihr zwischen Kreuz Hamburg Ost und Schwarzenbeck-Grand mit 8 Kilometern Stau und einer Stunde Zeitverlust. Gute Fahrt!
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3: Okay, also ich stehe jetzt hier vor den Särgen auf jeden Fall. Ich gehe da jetzt rein, in den Sarg. Oh Gott, ist das eng. Oh, dieses... Also, die Luft hier drin ist schrecklich.
4: Wenn du nicht mehr kannst, kannst du auch jederzeit sagen, dass du nochmal rausgehen möchtest.
3: Ich will's durchziehen. Für die Community.
5: Büschra, du geile Sau. Zieh durch.
6: Ey, Büschra, Maschallah, Macher Mindset.
3: Voll süß.
4: Büschra, wie geht es dir nach dieser Stunde?
3: Ich schwitze überall. Es ist so heiß im Sarg. Ich krieg halt keine Luft mehr, ich glaube. Wirklich, ich kann mein Kreislauf macht's auch nicht mehr mit.
4: Okay. Büschra, dann komm aus dem Sarg.
3: Danke. Ich muss irgendwie weinen gerade. Weil ich stolz bin.
4: Weltrekord im Sarg schlafen hat Büschra erreicht. Aber natürlich geht die Probezeit Extreme weiter. 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
2: Ich sagte, Geld ist nicht das Wichtigste, sondern was anderes.
3: Was denn?
2: Gold.
4: Oder eher doch die Grundsicherung. Hi, Reese hier. Denn seit dem 1.7.2026 gilt diese und löst somit das Bürgergeld ab. Aber nicht alle Regeln auf einmal. Ne? Die neue Grundsicherung meint nämlich die Grundsicherung für Arbeitssuchende. Und das bedeutet, wenn ihr gerade vielleicht auf der Suche nach einer Ausbildung seid oder einem neuen Job oder Bürgergeld bezieht, dann ist es jetzt wichtig für euch. Junge Erwachsene, die bekommen tatsächlich in ihrer Wohnsituation abhängig ein bisschen mehr Kohle. 563 Euro, wenn ihr volljährig seid und einen eigenen Haushalt habt. Wohnt ihr zum Beispiel bei euren Eltern und seid unter 25, dann bekommt ihr ca. 451 Euro. Es gibt noch weitere Änderungen, zum Beispiel wenn ihr einen Partner habt oder schon ein Kind habt, dann rechnet sich das Ganze natürlich anders. Ihr müsst jetzt keine Panik haben und direkt einen neuen Antrag stellen. Nein, die alten Sachen bleiben erhalten, aber ihr solltet auf jeden Fall auf Zack sein. Für mehr Infos zum Thema Grundsicherung klickt euch einfach bei uns rein.
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0: Wusstest du eigentlich, dass mehr als die Hälfte aller Frauen für einen zweiwöchigen Urlaub über 50 Kleidungsstücke einpackt? Dafür ist die Hälfte aller Piloten während eines Fluges schon mal eingenickt. Aber keine Panik,

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2: Guten Abend Deutschland, mein Name ist Daniel Kaiser. Willkommen zur Night Lounge. Heute am Freitag, den 17. Juli 2026. Kurz nach 12 haben wir es, wir starten wieder durch. Heute zu Folge 3100. Ja, so viele Folgen haben wir jetzt schon zusammen gemacht. Naja, nicht ganz, 3099, das ist jetzt die 3100. Und ich habe mir gedacht, es wird mal wieder Zeit für ein Night Lounge Special. Und da heute Crazy Friday ist, machen wir Themenroulette. Bedeutet, ihr ruft an, nennt mir eine Zahl zwischen 1 und 3099. Und dann lassen wir uns mal überraschen, welches Thema damals dran war. Und da ihr nicht wisst, was da steht, ich weiß es auch nicht, werden wir, glaube ich, beide vielleicht eine ganz interessante Geschichte zu hören bekommen, ganz zufällig. Also wer Lust hat auf eine Zufallsfrage, gerne ans Telefon gehen, greifen und einfach mal anrufen hier zu mir ins Studio.
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2: Vom Handy und vom Festnetz. Und also ich kenne auch nicht alle Themen auswendig aus 3099 Folgen. Ich war zwar bei jeder dabei, ist ja logisch, aber ich habe hier eine Excel-Tabelle, die führe ich schon seit 15 Jahren und da sind sie alle schön sauberlich aufgelistet und naja, es reicht mir, wenn ihr mir eine Zahl nennt und dann schauen wir gemeinsam nach. Muss gerade noch nach meinem coolen Geräusch suchen. Ich hatte hier

0: in der Natur gibt, die wir nutzen könnten, wenn wir wüssten wie und die vielleicht sogar gut für uns wären, dann könnten wir uns Medikamente sparen. Aber jetzt einfach wahllos irgendwelchen Anfängern zu sagen, mach das mal und dann hat er das, weißt du, das ist viel zu komplex, als dass man da, weißt du, wie ich das meine?
1: Ja,
0: ist ja nicht so, dass du jetzt sagst, ich habe mich 10 Jahre lang mit Kräuterkunde und mit Pflanzen auseinandergesetzt, sondern nee, ich bin der Daniel, ich gucke eigentlich jeden Abend nur Netflix und TikTok-Videos und jetzt mache ich mal das, was der Typ aus dem Internet gesagt hat. Und das halte ich für gefährlich.
1: Bin ich bei dir.
0: Das halte ich da würde ich sagen, nee. Ja, ja, bleibe ich bei. Könnt ihr gerne aber anrufen und sagen, seht ihr anders. Man kann ja Glück haben und sagt irgendwie, ich habe trotzdem tolle Erfahrungen mitgesammelt. Aber das Risiko ist zu hoch. Was, wenn es dann schiefgelaufen wäre?
1: Ja, richtig. Wer haftet dann?
0: Wer haftet dann? Ganz, ganz blöd. Ja. Naja, kann man mal sehen. Jan, würdest du denn sowas mal ausprobieren, wie zum Beispiel, weiß ich nicht, du hast zum Beispiel Kopfschmerzen, die gehen seit Jahren nicht weg und jemand sagt zu dir, Akupunktur soll helfen?
1: Würde ich ausprobieren, auf jeden Fall. Ja.
0: Hypnose?
1: Habe ich tatsächlich schon gemacht.
0: Und?
1: Rauchentwöhnungshypnose.
0: Dann kennst du doch so Alternativen.
1: Ja, also wenn man das als alternative Medizin dazu zählt, Hypnose, dann definitiv, dann kenne ich das.
0: Ja, doch, würde ich dazu zählen. Gibt ja auch Psychologen, die Hypnose anbieten, um gewisse Dinge zu lösen in dir. Zählt für mich.
1: Nee, dann hab ich es tatsächlich auch schon selber gemacht. Aber es hat gut geholfen. Es hat 7 Monate gehalten. Dann kam eine Feier dazwischen.
0: Ah, eine Feier.
1: Bisschen mehr getrunken und dann, ja, ist man sehr schnell rückfällig geworden.
0: Oh nein. Aber du hättest ja theoretisch auch sagen können, naja gut, das war jetzt halt ein witziger Abend. Warum bist du dann dran geblieben?
1: Boah, das ist eine verdammt schwierige Frage zu beantworten. Also,
0: ich glaube, ich weiß es. Hat dein Kopf dir selber gesagt, ach, jetzt hast du ja versagt, weil jetzt bist du ja wieder rückfällig geworden, jetzt ist auch egal.
1: Ich muss ganz ehrlich sagen, es hat einfach geschmeckt.
0: Was? Jan?
1: Ich hab nicht durch Zigaretten wieder angefangen, sondern durch so Zigarillos, so Moods. Und Moods hat so eine Sorte, die mir ultra schon immer geschmeckt hat. Und dann habe ich gedacht, so komm, einmal probierst. Und es hat so gut geschmeckt, dass ich nicht mit Zigaretten angefangen habe, sondern wieder mit Zigarillos. Und das ist dann irgendwann so eskaliert, dass ich gesagt habe, okay, ich wechsle wieder auf Zigaretten, weil so viel Zigarillos wie du mittlerweile raus, das ist nicht gut.
0: Okay.
1: Schwache Zeit.
0: Naja. Müsstest du es nochmal angehen oder sagst du, nee, jetzt ist auch schon zu spät?
1: Nee, definitiv. Wenn Freundin und ich irgendwann ein Kind erwarten, habe ich schon gesagt, sobald sie schwanger ist, komplett im Stillengel ab.
0: Meinst du, das klappt? Oder wirst du dir dann sagen, na, vor der Haustür ist ja erlaubt, auf dem Weg zur Arbeit ist ja erlaubt.
1: Mein Vater hat es auch damals so gemacht. Also mein Vater war auch, als meine Mutter mit mir und meiner Schwester damals schwanger war, hat mein Vater auch direkt aufgehört.
0: Ach krass, okay.
1: Ja.
0: Na gut. Jan, hat mich sehr gefreut. Vielen Dank.
1: Danke, mich auch.
0: Dir einen schönen Abend, bis bald.
1: Dir auch einen schönen Morgen noch.
0: Tschüss, mach's gut. So, ich glaube, wir haben jetzt wirklich nicht alles oder nicht wirklich den Nagel auf den Kopf getroffen zum Thema Alternativmedizin, aber trotzdem ein schönes Gespräch. Wir gehen mal in die nächste Leitung. Wen haben wir denn dran? Da haben wir den, warte mal, haben wir den schon gehabt? Ja, den hatten wir schon. Der Gunther war ja schon da. Warum habe ich den jetzt hier nochmal? Ach, vielleicht ist der gar nicht rausgegangen. Wen haben wir in der nächsten Leitung? Da haben wir Christiane aus Offenburg, kommt jetzt gleich zu uns.
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0: Christiane, hi du.
3: Ja, hi du, ich bin da.
0: Schön. So.
3: Achso, ich muss ja reden, ne?
0: Du musst jetzt eine Zahl aussuchen.
3: Ich muss ja eine Zahl sagen. Meine Zahl wäre 111.
0: Die 111?
3: Ja, meine ältere.
0: Mhm. Okay, hab sie rausgesucht. Ich hab mein Roulette-Geräusch vergessen. So, also es war der 9. Januar 2013, damals ein Mittwoch. Die Sendung lief damals nur 4 Tage die Woche statt 5 Tage. Und damals war das Thema an dem Mittwoch, mein Kummerkasten ist geschlossen, deine Probleme nerven nur noch. Es ging um Menschen, die mich anriefen und die mir gesagt haben damals, ja, wer sich bei ihnen immer nur meldet, wenn er Probleme hat, man ist quasi der Kummerkasten. Und dann ging es halt darum, wie es einem damit geht. Hast du dasselbe? Warst du auch schon mal der Kummerkasten für andere?
3: Ja, natürlich.
0: Natürlich, sagst du. Warst du

0: gerne oder sagst du, ach du, manchmal war der Kummerkasten voll?
1: Nee, das hat mich eigentlich nie gestört. Also ich kann ja auch Kummerkasten sein bei anderen und so kann ich auch die Probleme anderer, wenn sie mir die erzählen müssen und wollen, auch annehmen. Ich finde es jetzt nicht schlimm, Kummerkasten zu sein. Das ist eigentlich ein Zeichen, dass derjenige mir vertraut, nehme ich mal an. Mhm. Und das ist ein schönes Zeichen.
0: Ja, aber es kann ja auch sein, dass die Person sich immer nur meldet, um sich bei dir auszuheulen, um da die Sorgen loszuwerden. Und du denkst, ja Mensch, die ruft ja an und ich weiß genau, wenn ich jetzt drangehe, obwohl ich was zu tun habe, die wird jetzt erstmal eine Stunde lang mir von ihren Problemen berichten.
1: Ja gut, vielleicht hätte ich nicht jeden Tag unbedingt Lust, die Probleme anzuhören, aber andererseits, wenn diejenige Probleme hat, würde ich schon gerne für sie da sein und ihr und mir das anhören und meinen Rat geben, oder man kann ja auch meistens auch nur helfen, wenn man einfach nur zuhört.
0: Wie oft kam es vor, dass ein und dieselbe Person mit ein und demselben Problem immer wieder kam und selbst deine Ratschläge und selbst das, was du der Person als Gedankenanstoß mitgegeben hast, eigentlich wurde es links liegen gelassen, ignoriert, kam immer wieder dasselbe. Du drehst es dich im Kreis quasi.
1: Stimmt. Stimmt, dass du jetzt sagst, also mir fällt da eine Person ein. Und ja, das ist manchmal schon ein bisschen schwierig, muss ich schon sagen, wenn man immer wieder über das Gleiche redet und versucht auch einen Rat zu geben und der aber nicht angenommen wird. Mhm. Muss er ja auch nicht. Ich bin ja auch nicht diejenige, die immer die gewissen Ratschläge unbedingt geben kann. Aber sich immer wieder das Gleiche anzuhören, da hast du recht, das ist auch manchmal schwierig.
0: Hast du dann irgendwann mal auch gesagt, ey, jetzt pass mal auf, das kann doch nicht sein, dass du mir jedes Mal das Gleiche erzählst. Jetzt habe ich dir schon das und das gesagt, aber du machst ja nichts.
1: Genau das habe ich gemacht. Und habe natürlich so eine enge Freundin. Und habe die natürlich sehr vor den Kopf gestoßen damit. Und unsere freundschaftliche Beziehung war dann wirklich zu Ende. Ich habe sie da zwei, drei Tage später wieder angerufen, weil ich fand, das ist gar nicht so schlimm, dass ich ihr das gesagt habe. Aber ich habe an ihrem Ton gemerkt, okay, für sie ist es erledigt. Und musste ich akzeptieren. Aber irgendwie wehgetan hat es trotzdem, wenn man so viele Jahre Kontakt miteinander hat und vorwiegend Telefonfreundschaft hat. Aber ich habe dennoch immer trotzdem geschrieben zum Geburtstag und zu Weihnachten. Und dann, hoffentlich, dann hat ihr Sohn, seine Mutter, weil er mich eigentlich sehr mag, wirklich dazu gedrängt, mich anzurufen, dass man eine Freundschaft nicht aufgibt nach so vielen Jahren. Und dann hat sie mich angerufen und dann habe ich geheult vor Freude. Und dann ging es wieder weiter wie eh und je. Im Endeffekt ist das Gleiche geblieben, aber ich übe mich jetzt mehr in Geduld. Bist du noch dran?
0: Ja, ich überlege gerade, was das mit mir macht, sich in Geduld zu üben.
1: Ja,
0: heißt das, du hast dir so irgendwo auch dann gesagt, du, kannst du mir dreimal erzählen, aber nach dem dritten Mal ist dann auch gut? Oder was heißt Geduld für dich? Die hat ja auch Grenzen, die Geduld irgendwann.
1: Ja, ich weiß es aber schon, dass es so kommt. Und wenn wir miteinander telefonieren, dann lasse ich das halt mal über mich ergehen. Das hört sich so ein bisschen blöd an. Dann höre ich mir das halt mal an. Und danach reden wir auch wieder über was anderes. Aber sie muss sich erst halt mal über dieses Problem, was eigentlich bei ihr immer auftritt, muss sie sich erst einmal auslassen. Und dann können wir über anderes reden. Und das will ich jetzt einfach so akzeptieren, weil es einfach eine Freundschaft ist, die schon so lange besteht. Und wenn mich auch dann die ersten 10 Minuten ein bisschen nerven, danach ist es dann ja wieder alles gut.
0: Das ist schön. Ja, wunderbar, Christiane. Vielen Dank. Das war's schon. Dir einen schönen Abend.
1: Alles klar, dir auch.
0: Und schönes Wochenende. Bis bald. Mach's gut. Ciao.
1: Okay, tschüssi.
0: So, anrufen dürft ihr auch vom Handy vom Festnetz. Themenroulette, heute Folge 3100 mit meiner Wenigkeit und mit euch. Und nennt mir eine Zahl zwischen 1 und 3099. Wir schauen, welches Thema damals dran war. Je kleiner die Zahl, desto weiter geht's zurück, logischerweise. Ich weiß sie selber nicht auswendig. Guck nach, welches Thema wir damals hatten. Und dann lasst uns drüber reden. Da können tagesaktuelle Themen dabei gewesen sein. Wäre witzig, weil man heute vielleicht ganz anders darüber denkt, ne? Wie zu dem Zeitpunkt, als das vielleicht gerade tagesaktuell war. Manche Sachen haben wir auch schon wieder voll vergessen. Gibt ja jeden Tag irgendein anderes Thema, das durch die Medien gejagt wird. Gehen wir in die nächste Leitung. Da haben wir wen dran mit der Endziffer, muss man gerade gucken. 98. Guten Abend, wer da woher? Da lacht jemand. Wer ist dran?
2: Daniel?
0: Ja, das bin ich. Wer ist denn da?
2: Oh mein Gott, ich bin's, Lea aus Aachen. Entschuldigung, ich hatte noch was.
0: Lea, wer ist denn bei dir?
2: Gar nichts, ich hatte noch was im Hintergrund laufen gehabt. Also ein TikTok.
0: Oh, ich dachte gerade, da lacht jemand mit dir zusammen. Schade. Okay, freue mich. Geht's dir gut?
2: Ja, und selbst.
0: Sehr schön. Lea, du hast mitbekommen, wir machen heute ein kleines Roulette-Special. Du nennst mir eine Zahl, wir lassen den, wir gucken dann mal nach, was da damals war. Was nimmst du denn für eine Zahl?
2: Es war jetzt bis 3000, hast du gesagt, richtig?
0: Bis 3099. Das war Folge gestern quasi, die 3099.
2: Wo nehmen wir die 2883?
0: Wie bist du jetzt? Einfach so.
2: 2883.
0: 2883. So, hab's gefunden. Ach, das passt ja wieder wie die Faust aufs Auge bei dir, Lea. Das ist wieder ein Thema, da weiß ich auch schon, welche Geschichte du gleich erzählen wirst. Aber vielleicht packst du auch eine andere aus. Gut, Thema war der 25.07.2025, ein Freitag. Und damals hieß das Thema, ich bin alleine verreist. Abenteuer oder Albtraum? Mir ging es damals darum, rauszufinden, wer von euch sich schon mal getraut hat, alleine Urlaub zu machen, weil viele haben damals gesagt, boah, das könnte ich mir gar nicht vorstellen, alleine in Urlaub zu fahren. Und es gab aber ein paar mutige Abenteurer von euch, die haben das gemacht. Einige haben berichtet, das war richtig cool, ich habe so viele Menschen kennengelernt. Andere haben gesagt, Gott, das war so langweilig. Von dir weiß ich ja, du bist alleine nach China, um dort deinen Partner zu besuchen. Aber vielleicht willst du uns auch eine andere Geschichte erzählen, wo du auch mal alleine verreist bist. Überlegst dir, was willst du erzählen?
2: Tatsächlich, nein, das war meine einzige Reise. Das war meine erste einzige Reise und ich habe da meine Erfahrung so, also ja, ich habe in China meine Erfahrung gemacht und ich sage dir ehrlich, wie es ist, ich würde jederzeit wieder alleine reisen. Ich reise jetzt dieses Jahr wieder alleine und ich will auch alleine reisen. Also es macht mehr Spaß, weil du hast niemanden da, diese Auseinandersetzungen von wegen, ich will aber dahin und ich will da, du kannst machen, was du willst. Du bist dein eigener Herr, du kannst entscheiden, wie lange du schläfst. Du hast niemanden da, der sagt, ich will aber da und dahin oder wir stehen dann und dann auf. Ich bin halt einfach für mich alleine und das finde ich eigentlich gar nicht mal so schlecht.
0: Ja, okay. Ist auch was. Wie hat sich denn für dich persönlich angefühlt eigentlich so? War das ein cooles Gefühl oder war das eher so ein unsicheres Gefühl? Ich meine, du hast ja wirklich den Schritt gewagt, das erste Mal alleine auch noch in so ein fernes Land wie China zu fliegen. Wie war es denn? Eher so, nee, war cool, hab mich voll gefreut, war auch voll aufregend. Oder so, oh Gott, ich habe ständig Angst gehabt, dass ich irgendwas verpasse, vergesse, whatever.
2: Also ich war am Anfang, auch weil das ja auch mein erster Flug war, total nervös. Aber ich hatte auch Angst, dass ich halt nicht klarkomme wegen Sprache und mich total verloren fühle. Aber als ich da war, war chillig, cool. Also ganz entspannt. Das waren voll unnötige Ängste. Deswegen würde ich es immer wieder tun.
0: Hast du dir schon irgendwas vorgenommen? Also ich meine, muss ja jetzt nicht wieder irgendeine Fernbeziehung sein. Aber gibt es so ein Land, wo du sagst, das würde mich ja mal irgendwie voll reizen, mir das mal anzugucken?
2: Ich glaube, die Antwort kannst du dir gerade denken, oder? Hat nichts mit der Beziehung zu tun, aber China allgemein, das Land, ist für mich sehr interessant.
0: Du willst nochmal hin? Du willst
2: ja,
0: nochmal, aber in eine andere Ecke?
2: Ich gehe jetzt diesmal aber in eine andere Stadt, genau, ich war ja in Chongqing. Jetzt gehe ich nach entweder in eine Nicht-Touristenstadt von China oder ich gehe in die Touristenstadt Peking. Also ich habe mich entweder Peking oder Tongling, das habe ich noch nicht entschieden. Das kann ich halt kurzfristig sogar entscheiden, weil ich muss sowieso nach Peking und von Peking im Schnellzug nach Tongling. Also von daher kann ich das sogar kurzfristig entscheiden. Ich bin mir noch ein bisschen unsicher.
0: Wie, also ich meine, Peking, gut, ist eine Touristenstadt, die Wahrscheinlichkeit, dass du dort vielleicht auch ein bisschen mit Englisch durchkommst, aber so in Chongqing war das, ne? Ja. Bist du da mit Englisch weit gekommen? Weil die haben ja wirklich, die reden, glaube ich, auch gar nicht so viel Englisch, ne?
2: Nicht wirklich. Also mit Englisch kommst du nicht sehr weit Wirklich. Das ist.
0: Und die Schriftzeichen kann ja auch keiner von uns lesen, wenn man da nicht irgendwie vertraut ist mit der Sprache, dann sieht man da halt wirklich nur Zeichen. Wie hast du dir geholfen?
2: Tatsächlich, ich habe eine Übersetzungs-App geholt. Ich hatte meine Übersetzungs-App und habe mir alles übersetzt. Die chinesischen Menschen sind, sage ich mal so, die haben definitiv einen Übersetzer auf dem Handy. Die helfen dir dann so, die sind wirklich freundlich und reden mit dir. Also ich habe mich aber selbst entwickelt gehabt mit der chinesischen Sprache und so. Deswegen konnte ich auch viele Schriftzeichen schon so entziffern. Aber ich bin viel mit Übersetzer am Anfang rumgelaufen, weil ich noch in Chongqing war, war ich noch nicht so weit entwickelt von der Sprache wie jetzt natürlich, weil ich lerne jetzt seit fast einem Jahr schon Chinesisch und ich sage immer noch, es ist echt eine sehr schwere Sprache. Ich habe einen chinesischen Kumpel damals ja auch kennengelernt, der ist im Englischen ein bisschen weiter als manch andere. Der hilft mir auch noch mit dem Chinesischen sehr weiter. Ich sage, also dieses Jahr, wenn ich fliege, habe ich weniger Probleme wie letztes Jahr mit der Sprache.
0: Verstehe. Naja, gut. Übrigens, Chongqing war ja, glaube ich, sogar die Stadt, in die ich möchte, weil das ist nämlich die. Da fährt eine Bahn durch ein Hochhaus hindurch.
2: Ja,
0: durch
2: genau,
0: ein Wohnhaus.
2: Das ist die, genau,
0: hast du das, genau. Hast du das erlebt? Warst du bei diesem Gebäude?
2: Ja, natürlich, natürlich. Das ist.
0: Das sind ja auf mehreren, ich kenne es nur von der YouTube-Dokumentation, sind ja auf mehreren Etagen Shopping, also Mall, kann man shoppen gehen. Und aber ja. Auch also ganz normale Wohnungen. Und dann fährt durch das Gebäude hindurch eine Bahn.
2: Genau, das stimmt allerdings. Das ist wirklich cool. Das ist echt, genau deswegen bin ich auch einmal, also der Hauptgrund war ja damals mein Ex-Freund, aber auch die Aktion, sag ich mal, habe ich mir angeguckt. Ich habe mir alles, was so berühmt ist, wie auch Hongya Cave, habe ich mir auch angeguckt, die Brücke von Hongya Cave. Ich habe da Fotos gemacht, der Tunnel, wo der Zug durchgeht. Es war auf jeden Fall viel zu erleben. Also man hat in Chongqing viel zu sehen. Und besonders, man sollte echt den Hotpot probieren gehen.
0: Hotpot?
2: Hotpot, ja.
0: Ja, das gibt es bei uns jetzt so vereinzelt. Es gibt so ein paar Stores, so Restaurants, die das anbieten, aber immer noch sehr wenige.
2: Ja, ich bin ehrlich, ich habe es schon in Deutschland probiert und
0: nicht zu
2: China ist definitiv nicht zu vergleichen.
0: Das habe ich schon
2: definitiv
0: gesagt.
2: Nicht.
0: Lea, danke dir für deine Story. Dir weiterhin viel Spaß und bis bald.
2: Danke, bis bald. Ciao. Ciao.
0: So, anrufen dürft ihr auch vom Handy vom Festnetz. Themenroulette, nicht mit der Zahl. Wir schauen, welches Thema dahinter steckt.
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0: So, wir sind aber dran mit der 78. Hallo.
4: Hi.
0: Hi, wer da?
4: Kannst du mich hören?
0: Wer ist denn dran?
4: Ich bin die Ines. Kannst du mich hören?
0: Hallo Ines, grüß dich. Schön, dass du da bist.
4: Hi.
0: Wo bist du her? Aus welcher Ecke rufst du an?
4: Aus Frankfurt.
0: Aus meinem Hometown. Cool. Ines, freue mich, dass du da bist. Heute geht's um alles. Denn du darfst mir eine Zahl nennen und es könnte alles Mögliche dahinter stecken. Ich freue mich aber, dass du so spontan bist und sagst, ja, ich lass mich nicht abschrecken davon. Sag mir eine Zahl und wir gucken mal, welches Thema wir damals hatten.
4: Okay, dann probieren wir es mal. Die 11.
0: Die 11? Ach, das ist ja wirklich lange, lange zurück. Aber wir gucken mal, wie lange hörst du denn die Sendung schon?
4: Ach, immer mal wieder. Also ganz früher, vor ein paar Jahren. Ich weiß jetzt nicht, ob du derselbe bist oder nicht, aber vor ein paar Jahren immer abends, nachmittags, also spät abends um diese Uhrzeit, wenn ich im Auto gefahren bin, habe ich da immer mal wieder reingehört. Das war sehr interessant. Aber jetzt erst wieder spontan heute tatsächlich.
0: Dann ist das wirklich gut möglich, dass du mich damals gehört hast, außer du hast woanders eingeschaltet oder zu einer anderen Uhrzeit. Denn jetzt sitze ich hier schon 15 Jahre und das Thema, das du dir rausgepickt hast, das liegt wirklich 15 Jahre zurück. Es war nämlich der 30.11.2011, als ich damals an einem, mal gerade gucken, was war das denn für ein Tag? Ein Mittwoch war das. Und damals hieß das Thema Deutschlands Deutschlands Comedians. Sind sie lustig oder einfach nur peinlich?
4: Das ist ein starkes Thema. Also ich muss ehrlich zugeben, ich habe irgendwann aufgehört, mich mit dieser Art von Unterhaltung zu befassen. Ich glaube, ich habe ganz viel Lust verloren aufgrund von, ich will da ganz ehrlich sein, Oliver Pocher. Ich fand ihn einfach nie witzig. Ich fand ihn drüber, ohne ihn persönlich irgendwie anzugreifen. Aber die Shows und Persona, die er halt eben nach außen getragen hat. Und ansonsten gab es damals jetzt nicht so viele Möglichkeiten. Heutzutage gibt es ja dieses Rebel-Comedy, es gibt die, ich glaube, ich habe sehr viel auch von Anissa Armani, glaube ich, heißt sie, gehört. Die war zu einer gewissen Zeit, hat sie einfach den Punkt der Gesellschaft so ein bisschen getroffen, eben die Klasse von Menschen, die halt das eben witzig fanden. Aber ansonsten habe ich mich wirklich nicht sehr viel mit der deutschen Comedy-Gesellschaft befasst.
0: Schön. Ja, verstehe, was du meinst. Und in dem Moment denke ich mir gerade so, naja, aber es muss ja trotzdem irgendwas geben, worüber die Ines heute gerne lacht. Also wo sie sagt so, ja, das trifft so meinen Humor. Gibt es da wirklich keine Comedian, weiblich, männlich, im deutschsprachigen Raum, die du feierst?
4: Also wie gesagt, Anissa Armani finde ich eigentlich ganz interessant.
0: Immer noch aktuell oder war das eher so damals? Es klingt so, als ob du die schon ewig nicht gesehen hast.
4: Ja, natürlich, ich habe sie alle schon ewig nicht gesehen. Man ist irgendwann in einem Zeitpunkt im Leben, in der man halt eben nicht sehr viel Zeit hat, um sich halt so solche ganzen Sets anzuschauen. Früher lief das ja entweder bei TV Total hatte der ein paar Leute manchmal reingebracht. Das habe ich mir angeschaut. Heutzutage hat man ja so TikTok oder Instagram, da gibt es ja diese Shorts und diese Reels. Sind die aus Marzahn, habe ich mir auch ganz oft angehört damals, weil ich finde, da hat sie auch einen sehr richtig witzigen Punkt eben, in dem sie gesellschaftskritische Themen wie eben halt aus einem nicht sehr finanziell stabilen Lebensraum sozusagen Witze herausgetragen hat, die sehr viele Leute auch nachempfinden konnte, egal ob man jetzt aus dieser Klasse damals hieß es glaube ich Hartz IV oder halt eben ob man eben nicht aus diesem Bereich kommt und sehr viele Vorurteile hat. Das hat sie ja schön immer bedient, mit einem witzigen Akzent und Punkt. Aber heutzutage geht's, also es sind immer dieselben Witze. Oder es sind auf TikTok diese 12-Sekunden-Videos, diese 20-Sekunden-Videos, wo jeder einfach nur die Idee des anderen nimmt. Aber dass man so ein ganzes Set sich anhört oder anschaut, das ist ja gar nicht mehr Mainstream.
0: Dann lass uns jetzt mal ganz kurz die ganzen Comedians und alle Menschen, die Comedy machen, mal ausklammern. Über welche Art von Humor kannst du lachen? Magst du, weiß ich nicht, schwarzen Humor? Magst du skurrilen Humor? Magst du trockenen Humor? Welche Form von Humor feierst du?
4: Doch, ich glaube, so ein Mix aus trocken und schwarz tatsächlich. Wobei mehr trocken, weil es gibt halt gewisse Witze, die als schwarz gelten. Aber ich finde, da ist auch viel persönliche Meinung und vielleicht auch, ich will jetzt das große Wort Rassismus nicht einbringen, aber halt viele Vorurteile. Und dann finde ich, dass man sich einfacher macht mit schwarzem Humor. Aber so trockener Humor, Sarkasmus, Ironie, wo man einfach die allgegenwärtigen Probleme oder Problematik einfach ins Humorvolle ziehen möchte und gleichzeitig aber auch einen Seitenhieb gibt, das finde ich eigentlich ganz nett.
0: Findest du es problematisch, wenn du dich selbst dabei ertappst, wie du über einen Witz lachen musst, der eigentlich politisch nicht korrekt ist?
4: Also, in der heutigen Zeit, in der eben Cancel Culture und vieles halt irgendwie nicht mehr gesagt werden darf, finde ich, ist an gewissen Stellen ein bisschen übertrieben, dass man nicht lacht, weil man sich einfach den Spaß wegnimmt. Aber
0: ich finde es interessant. Ich höre gerade, wir müssen ganz kurz eine Pause machen. Bleib dran an Ines, wir reden gleich weiter.
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0: Und da sind wir auch schon wieder zu Folge 3100. Heute Themenroulette. Ihr dürft euch eine Zahl aussuchen zwischen 1 und 3099 und wir schauen, welches Thema da verborgen liegt. Ines hat sich eine sehr, sehr alte Folge rausgesucht, Folge 11. Damals ging es um deutsche Comedians und die Frage war, ist das witzig oder kann das weg? Und sie hat jetzt auch tatsächlich eine alte Comedian rausgepackt, die, glaube ich, aufgehört hat, aber dann doch wieder zurückgekommen ist. Cindy aus Marzahn, die hast du gar nicht mal so schlecht gefunden. Jetzt wollte ich von dir wissen, welche Art von Humor du gut findest. Und du sagst, ja, so eine Mischung aus trocken und schwarzer Humor darf es gerne sein. Und ich wollte von dir gerade wissen, was passiert, wenn man sich beim Lachen erwischt, bei einem politisch nicht korrekten Witz? Ist das jetzt, muss man sich dafür schämen? Muss man sich deswegen schlecht fühlen? Oder darf man darüber lachen? Weil der Körper hat ja eine Reaktion gezeigt. Ne? Dein Körper hat angefangen zu lachen, dein Kopf hat drüber gelacht. Muss man sich deswegen schlecht fühlen? Es klingt so nach, als ob du sagen würdest, nee, eigentlich nicht. Ich habe ja drüber gelacht und trotzdem kann ich ja, heißt das ja nicht automatisch, dass ich ein schlechter Mensch bin und das, oder? Oder wie darf ich das verstehen bei dir?
4: Ja, so in die Richtung, aber man muss auch natürlich reflektierend agieren. Also man lernt ja nie aus als Mensch und man ist nicht perfekt. Und klar kann es im ersten Moment witzig sein, aber man muss dann auch kurz reflektieren und sagen, okay, vielleicht war das auch dann doch nicht so. Muss man halt drüber nachdenken. Also ich kann das nicht pauschalisierend sagen, tatsächlich. Das ist ein sehr schwieriges Thema mit schwarzem Humor, tatsächlich. Weil heutzutage gibt es ja gefühlt gar keine Grenzen mehr. Es gibt Menschen, die hauen raus mit der Prämisse, es ist schwarzer Humor, man soll doch nicht so engstirnig sein.
0: Klingt so, als würdest du bei jedem Witz, bei dem du das Gefühl hast, oh, das war eigentlich gar nicht in Ordnung, dass ich gelacht habe, dich umgehend in Therapie begeben oder selber versuchen rauszufinden, was stimmt nicht mit mir? Ist das wirklich so extrem?
4: Nicht so, aber es gibt, wie gesagt, es gibt Richtungen, da ist es einfach zu viel. Ich finde Witze über